0: von Beiträgen dafür bestrafen zu wollen, dass sie aus welchen Gründen auch immer keine Kinder haben, löse die strukturellen Probleme der Pflegeversicherung absehbar nicht, sagte DGB-Vorstandsmitglied Anja Piel dem RND. Das sei Diskriminierung ohne Not, sagte sie. Neue Eskalationsstufe im Ukraine-Krieg. Russland hat der Ukraine mit dem Einsatz von Massenvernichtungswaffen gedroht. Der Chef des russischen Parlaments, Volodin, sagte laut Staatsduma, bei Angriffen auf die russische Zivilbevölkerung könne man eine Waffe einsetzen, die so wörtlich von niemandem mehr eine Spur übrig lasse.
1: Auslöser der martialischen Drohung ist ein Angriff des Kiewer Militärs auf ein Wohnheim im von Russland kontrollierten Teil der Ostukraine. Dabei waren mehr als 20 Menschen ums Leben gekommen. Russland hat schon mit schweren Angriffen auf Kiew selbst reagiert, unter anderem mit einer neuen Mittelstreckenrakete. Das Außenministerium drohte mit weiteren Attacken, nun der Parlamentschef sogar mit Massenvernichtungswaffen. Aus Moskau, André Berlin.
0: Für die deutsche Fußballnationalmannschaft startet heute die Mission Weltmeisterschaft. In Herzogenaurach trifft sich das Team zum Trainingslager. Dort will der Bundestrainer die ersten Grundlagen für den angestrebten WM-Titel legen.
2: Natürlich wollen wir Weltmeister werden. Diese Ansage machte Julian Nagelsmann vor knapp 2 Jahren nach dem EM aus, auch in Herzogenaurach. Hier will der Bundestrainer die taktischen und körperlichen Grundlagen schaffen für das XXL-Turnier. Viel Zeit dafür hat er aber nicht. Bis zum Mittag sollen die Spiele ankommen, bis Samstag bleibt das Team in Franken, am Tag danach geht es zum Länderspiel nach Mainz. Auch die Spieler aus Bayern und Stuttgart werden kommen, 4 Tage nach dem Pokalendspiel. Nur Kai Havertz fehlt, er steht mit Arsenal London im Champions League. Endspiel. Thomas Bremser, Sportredaktion.
0: Und noch diese Meldung vom Fußball. Die Spielvereinigung Greuther Fürth hat in der Relegation den Klassenerhalt in der zweiten Bundesliga geschafft. Fürth setzte sich im Rückspiel 2:0 gegen Drittligist Rot-Weiß Essen durch.
3: Das Wetter. Das ist fast eine sternklare Nacht bei uns. 11 bis 16 Grad. Relativ mild ist es für eine Nacht im Mai, muss man dazu sagen, aber trotzdem mild genug oder kalt genug, wenn ihr so wollt, um das Fenster vielleicht mal aufzumachen und ein bisschen frische Luft reinzulassen. Nachher wird es wieder richtig warm, allerdings nicht mehr so heiß wie noch in den letzten Tagen, nur noch 28 Grad, immerhin. Und auch da sehr viel Sonne und das geht auch Donnerstag und Freitag so weiter.
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5: A44 Kassel-Dortmund zwischen Kreuzwerl und Unna Ost. Dichter Verkehr, 7 Minuten Zeitverlust. Wir wünschen allen unterwegs gute Fahrt.
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3: Und damit sind hochoffiziell die Pfingstferien vorbei. Also ich hoffe, dass uns jetzt keine Schülerinnen und Schüler zuhören, die hoffentlich jetzt alle schön schlafen und dann gleich in ein paar Stunden frisch aufwachen und motiviert in eine neue Schulwoche starten, die zum Glück sehr kurz sein wird. Ja, Mittwoch, Donnerstag, Freitag, dann schon wieder Wochenende und nächste Woche auch schon wieder ein Feiertag am Donnerstag.

0: Hallo, Tag zusammen. Ich weiß nicht, habt ihr schon euren Sommerurlaub gebucht? Wer von euch geht auf eine Kreuzfahrt? Das ist der Reisetrend immer noch. Ich würde es ja auch mal ab und zu mal machen, aber meine Frau sagt, nee, kein Bock darauf, mit 3000 Leuten auf so einem Kahn da zusammengefercht sein und alle kommen aus Deutschland. Hilfe. Ja, die Zahl der Kreuzfahrtgäste mit Abfahrt in Deutschland ist im vergangenen Jahr auf einen Rekord von 1,5 Millionen Urlaubern gestiegen. Und da gibt es vor allem ein Urlaubsziel vieler, sagt Kreuzfahrtexperte Matthias Mohr.
1: Von Deutschland aus ist natürlich ein Highlight Norwegen. Das ist auch mein Favorit, definitiv, weil die Landschaft einfach traumhaft ist. Es gibt so ein paar andere Routen noch, die man ab Deutschland fahren kann. Also zum Beispiel Richtung England, Richtung Frankreich. Ja, das machen viele halt, weil es unkompliziert ist, weil das dann eben eine Reise ist, die man ab Hamburg machen kann.
0: Ja, beliebt sind auch sogenannte Festival-Cruises. In diesem Jahr gibt es da zum Beispiel Kreuzfahrten mit Malestar, Mia Julia, Andrea Berg, Howard Carpendale, Maite Kelly, Beatrice Egli. Hier alles, was sonst bei Florian Silbereisen auftritt, die sind da. Modern Talking Star Thomas Anders, den haben sie auch nochmal rausgekramt. Und es gibt die Full Metal Cruise. Das finde ich ja ganz interessant. Europas größte Kreuzfahrt für Heavy-Metal-Music-Fans.
1: Das machen die Reedereien dann besonders gerne, weil das eben viele Leute an Bord bringt, die noch nie auf Kreuzfahrt waren. Es gibt für alle möglichen Zielgruppen gibt es Spezialkreuzfahrten, also für Veganer, für Schwule und so weiter. Also das ist ein ganz großer Markt.
0: Ja, und dann gibt es ja die zwei großen Anbieter in Deutschland, AIDA und Mein Schiff. Da wird Deutsch gesprochen. Und die unterscheiden sich allerdings, vor allen Dingen im Restaurantkonzept, sagt Experte Matthias Mohr.
1: Beim größten Anbieter AIDA ist es so, dass ich in erster Linie mein Abendessen zum Beispiel in Buffet-Restaurants zu mir nehme. Das ist natürlich dann ein anderes Flair, als wenn ich jetzt beim zweiten auf dem deutschen Markt, also bei Mein Schiff, wenn ich da nun abends esse, da bin ich dann in einem Restaurant mit Bedienung, bekomme 5 Gänge am Platz serviert. So. Das hat schon so einen anderen Charakter.
0: Ja, übrigens, für Einsteiger empfiehlt Matthias Mohr, die erste Kreuzfahrt über ein spezialisiertes Reisebüro zu buchen, weil es eben etwas komplexer ist als ein Hotelurlaub. Also Kreuzfahrten immer beliebter und ein paar Sachen muss man da beachten, hat uns Matthias Mohr erzählt. Vielen Dank.
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0: Das Wetter.
1: Das ist eine angenehme Nacht. 11 bis 16 Grad, da kann man fast draußen schlafen oder so. Ne? Also relativ mild für eine Mainacht. Nachher geht es dann wieder richtig hoch, aber nicht so heiß wie in den letzten Tagen. Also wir erreichen keine Werte mehr über 30 Grad. 28 Grad, Top-Temperatur nachher im Tagesverlauf. Dazu wieder den ganzen Tag Sonnenschein, keine Wolke, logischerweise auch kein Regen. Und das geht auch am Donnerstag und am Freitag so weiter.
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2: Hier die aktuelle Verkehrslage. A3 Köln-Oberhausen zwischen Solingen und Mettmann, dichter Verkehr, 10 Minuten Zeitverlust. Weiterhin auf der A4 Köln-Olpe zwischen Reichshof-Bernweststadt und Kreuz-Olpe Süd. 6 Kilometer stockender Verkehr, 5 Minuten Verzögerung. Zusätzlich auf der A44 Kassel-Dortmund zwischen Kreuzwerl und Unna-Ost. 1 Kilometer zähfließender Verkehr, 9 Minuten längere Fahrzeit. Und darüber hinaus auf der A448 Dortmund-Witten Bochum West zwischen Kreuz Dortmund Witten und Witten Stockum 3 Kilometer Stau. Wir wünschen allen unterwegs gute Fahrt.
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1: Schöne Nacht mit uns. Wer heute keine Lust auf Sport hat nachher, ja, da rennt ihr ja bei mir eine offene Tür ein, wobei Rennen ist viel zu anstrengend. Ihr geht bei mir durch eine offene Tür. Aber wir können nichts dafür, ab und zu mal faul zu sein, keinen Bock auf Sport zu haben. Es liegt an den Höhlenmenschen. Da hat sich nämlich unser Gehirn entwickelt. Das empfindet Sport als anstrengend und nicht erholsam. Also wenn wir nicht von Tieren bedroht werden oder Tiere fangen müssen, dann lassen wir es gerne mal. Ja? Das sagt unser Gehirn immer noch. Vielen Dank, Höhlenmenschen. Also, ich gehe erst wieder ins Fitnessstudio, wenn mich ein Säbelzahntiger dahin jagt. Vorher macht es ja keinen Sinn, sagt mein Gehirn. Ich wünsche euch eine schöne Nacht. Vielleicht könnt ihr die entspannt angehen lassen. Jetzt mit Over the

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0: guten Käse. Jedes Jahr in England lassen sie so einen Käserattenberg runterrollen und dann rennen zahlreiche Menschen hinterher und probieren, dieses Käserad zu fangen. Das ist in dem Ort eine englische Tradition. Gut englischer Käse, sagt der Franzose. So einen Berg runterrollen, das ist das Beste, was du wahrscheinlich damit machen kannst. Aber ja, die würden auch nicht anfangen, da hinterher zu rennen, die Franzosen wahrscheinlich. Ja? Jährlich brechen sich da zahlreiche Teilnehmerinnen und Teilnehmer die Haxen. Am Ende darf man dann den Käse behalten. Also die machen das alles für so ein Käserad. Ja? Und jetzt kommt das Beste. Ein Bayer, ein Deutscher, ja? Tom Kopke, 24 Jahre alt, hat jetzt zum dritten Mal diesen Wettbewerb gewonnen. Herzlichen Glückwunsch an dieser Stelle. Viel Spaß mit dem Käse. Er ist Bayer, was macht er damit? Einen ordentlichen Obotz.
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1: Ich bin Diana Kramer. Nach dem russischen Aufruf an ausländische Staatsbürger und Diplomaten, die ukrainische Hauptstadt Kiew zu verlassen, hat die EU den derzeit ranghöchsten Vertreter Russlands bei der EU einberufen. Auch Deutschland und andere EU-Länder haben ihre jeweiligen russischen Botschafter einbestellt. Frage an Dieter Ebeling in Brüssel. Wie ist dieser Schritt zu bewerten?
2: Also die EU spricht von einer nicht hinnehmbaren Eskalation durch Moskau. Russland müsse aufhören, die Zivilbevölkerung der Ukraine zu bombardieren und sich stattdessen auf sinnvolle Friedensgespräche einlassen. Besondere Sicherheitsvorkehrungen für Diplomaten gibt es nicht in Kiew. Aber sie sind ebenso wie die ukrainischen Bürger natürlich daran gewöhnt, dass Russland ständig zivile Ziele angreift. Der russische Parlamentspräsident Volodin jedenfalls hat jetzt ja sogar mit dem Einsatz von Massenvernichtungswaffen gedroht.
1: Vielen Dank, Dieter Ebeling nach Brüssel. Der gesetzlichen Krankenversicherung droht ein Milliardendefizit. Die Bundesregierung arbeitet deshalb an einer Reform. Nun ist eine weitere Erhöhung des Beitragssatzes für Kinderlose um 0,1 Prozentpunkte im Gespräch.
3: Kinderlose Versicherte ab 23 Jahren müssten dann einen Pflegebeitragssatz von 4,3% zahlen. Für versicherte Mütter und Väter würden die Sätze gleich bleiben, also bei 3,6% bei einem Kind und entsprechend kleineren Beiträgen bei mehr Kindern. Gesundheitsministerin Wagen wollte die Pläne nicht bestätigen, sondern kündigte ein Gesamtkonzept an. Das wünscht sich auch der Koalitionspartner SPD. Es sei legitim, unterschiedliche Stellschrauben zu diskutieren, das ersetze aber keine umfassende Reform, hieß es. Ursula Winkler, Nachrichtenredaktion.
1: Schwellungen an den Beinen, Blutergüsse an den Händen. Donald Trumps Gesundheitszustand sorgt immer wieder für Spekulationen. Jetzt hat sich der US-Präsident seiner turnusmäßigen ärztlichen Untersuchung unterzogen. Alles sei perfekt verlaufen, schrieb er danach auf seiner Plattform Truth Social. Genauere Informationen gab das Weiße Haus bislang nicht bekannt. Der mit 120 Millionen Euro maximal gefüllte Euro-Jackpot ist geknackt. Ein Lottospieler oder eine Tippgemeinschaft aus Tschechien haben die richtigen Zahlen getippt, teilte Westlotto am Abend nach der Ziehung in Helsinki mit. In der zweiten Gewinnklasse gab es auch mehrere Gewinner in Deutschland. 4 Millionen Euro gehen jeweils nach NRW und Thüringen und zweimal nach Sachsen.
4: Das Wetter.
5: Jetzt in der Nacht klar und trocken. Im Norden zum Tagesstart ja auch mal wolkiger, das dann bei 16 bis 11 Grad. Der Mittwoch wird dann wieder sehr sonnig, bleibt auch trocken. Weiter kommt eine Wolke da am Himmel zu sehen und das dann heute bei 22 bis 28 Grad.
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7: A3 Köln-Oberhausen zwischen Solingen und Mettmann. 2 Kilometer Stau, 12 Minuten Zeitverlust. Und A448 Dortmund-Witten-Bochum-West zwischen Kreuz Dortmund-Witten und Witten-Stockum. 3 Kilometer stockender Verkehr. Wir wünschen allen unterwegs gute Fahrt.
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5: Ja, und geht direkt weiter durch die Nacht jetzt mit Tate McRae und Greedy. Angenehme Nacht zusammen.

0: Lutricia McNeil. Ich weiß, jetzt um kurz nach drei ist das jetzt gerade so der Moment, wo man die Bude mal so ein bisschen durchlüften kann. Ja, Wahnsinnstemperaturen da auch am letzten Pfingstwochenende. Und genau so geht's da auch erstmal weiter. Wir freuen uns. Oder vielleicht doch nicht. Also, wir haben euch mal gefragt, ab welcher Temperatur sagt ihr so, Dankeschön, reicht?
1: 24 Grad, weil ich das angenehm finde, wenn es so ein bisschen kühler ist, dass man auch Sport machen kann, draußen entspannt, ohne die ganze Zeit sich so kaputt zu schwitzen.
2: Oh, alles ab 25 Grad ist zu viel. Man schwitzt nur, man kann gar nichts machen. Man will eigentlich nur drin sein die ganze Zeit.
3: Also 30 Grad wäre das schon das Höchste, würde ich sagen.
4: Bin ein Hitzefreund. Da muss viel passieren, bis es mir persönlich zu heiß ist.
5: Wir arbeiten an der Schule, in der Klasse, wenn es halt drinnen sehr, sehr warm ist und man das Gefühl hat, man kann sich nicht mehr konzentrieren und möchte lieber nur noch an dem See und nicht mehr arbeiten. Ja. Dann ist es zu heiß.
0: Na dann, ne? Jetzt wird es noch mal ein bisschen wärmer in dieser Woche. Also Leute, viel trinken, eincremen, Kappe auf. Ich meine, ihr kennt ja das Programm.
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0: Das Wetter.
1: Und da geht es jetzt weiter klar und trocken durch diese Nacht. Der Mittwoch, der kommt dann wieder sehr sommerlich um die Ecke. Einige Regionen, die können bei 22 Grad mal so ein bisschen durchatmen. Ansonsten, ja, schwitzt NRW wieder bei maximal 28 Grad.
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2: A2 Hannover-Dortmund zwischen Gütersloh und Rheda-Wiedenbrück. 1 Kilometer Stau, 9 Minuten Zeitverlust. Und A448 Dortmund-Witten-Bochum-West zwischen Kreuz Dortmund-Witten und Witten-Stockum. 3 Kilometer stockender Verkehr. Wir wünschen allen unterwegs gute Fahrt.
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1: Ja, und so einen kleinen musikalischen Abstecher ins Jahr 2012, den machen wir jetzt zusammen mit Britney Spears und Will.i.am. Bring the action. 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
1: Ich bin Diana Kramer. Bundesfamilienministerin Karin Prien will die Einkommensgrenze beim Elterngeld trotz Spardruck nicht antasten. Daran wolle sie nichts verändern, sagte Prien im Deutschlandfunk. Die Koalition will allerdings wegen der angespannten Finanzlage im Haushalt für das kommende Jahr auch sparen.
2: Klartext von der zuständigen Ministerin. Die Rahmenbedingungen in Deutschland müssen Familien mehr Lust auf Kinder machen, das sagt Karin Prien. Sie würde sogar gerne die Mindest- und Höchstsummen beim Elterngeld anheben. Das sind in der Regel 65% des vorherigen Nettolohns, mindestens 300 und höchstens 1.800 Euro pro Monat. Gespart werden sollte an anderer Stelle. Da nennt sie die Stichworte Partnerschaftlichkeit und Bezugsdauer. Thomas Thonfeld, Berlin.
1: Das iranische Außenministerium hat die jüngsten US-Angriffe als groben Verstoß gegen die Waffenruhe verurteilt und mit Vergeltung gedroht. Man werde keinen provokativen Akt unbeantwortet lassen, hieß es in einer Erklärung aus Teheran. Das US-Militär hatte zuvor nach eigenen Angaben im Süden des Landes iranische Raketenstellungen sowie Boote angegriffen, die in der Straße von Hormuz Minen verlegen wollten. Die Gewerkschaft Verdi hat die Beschäftigten der Postbank von heute bis Samstag zu Warnstreiks aufgerufen. Hintergrund sind die laufenden Tarifverhandlungen. Betroffen von den Warnstreiks ist heute das Backoffice der Postbank, wo der Zahlungsverkehr geregelt wird.
3: Wer heute über sein Postbankdepot Aktien verkaufen will, da könnte die Bearbeitung vielleicht etwas dauern. Und wenn ausgerechnet der Backoffice-Mitarbeiter heute im Warnstreik ist, der meine Kreditanfrage prüft, dann wird sich die Antwort der Postbank in der Sache verzögern. Ab morgen gibt es auch Arbeitsniederlegungen in den Filialen. Verdi fordert für die Beschäftigten der Postbank 8% mehr Geld, mindestens aber 300 Euro mehr pro Monat. Verhandelt wird wieder am 15. Juni. Lea Matschulat, Nachrichtenredaktion.
1: Deutschland ist zu Beginn der kurzen Arbeitswoche ordentlich ins Schwitzen gekommen. Laut vorläufigen Daten des Deutschen Wetterdienstes war es gestern in Regensburg an der Donau mit 34 Grad Celsius bundesweit am wärmsten. In Neunkirchen-Wellesweiler im Saarland wurden 33,2 Grad gemessen, im baden-württembergischen Ulzbach 33,1 Grad.
4: Das Wetter. Und da geht's jetzt weiter klar und trocken durch diese Nacht. Der Mittwoch, der kommt dann wieder sehr sommerlich um die Ecke. Einige Regionen, die können bei 22 Grad mal so ein bisschen durchatmen. Ansonsten, ja, schwitzt NRW wieder bei maximal 28 Grad.
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5: A2 Hannover-Dortmund zwischen Gütersloh und Rheda-Wiedenbrück. 1 Kilometer Stau, 17 Minuten Zeitverlust. Und A448 Dortmund-Witten-Bochum-West. Zwischen Kreuz Dortmund-Witten und Witten-Stockum. 4 Kilometer stockender Verkehr. Wir wünschen allen unterwegs gute Fahrt.
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4: Tja, und wir steigen ein in diese Stunde jetzt mit einem ganz großen 80er von U2. Ich bin Andreas Grunwald. Hallo zusammen.

0: das hier, Nico Santos. Wir schieben direkt mal frisches Material hinterher. Was ist schon Liebe ohne ein gebrochenes Herz? Also diese Frage stellt sich aus Diss in ihrem neuen Song The Art of Letting Go, also auf Deutsch die Kunst des Loslassens. Und so melancholisch die Frage nach Liebe ohne Schmerz auch klingt, genauso geht es aus Diss um Zuversicht und Hoffnung. Also darum, dass man zwar traurig über das Ende einer Beziehung ist, aber die guten Gründe für eine Trennung auch jetzt nicht wegromantisieren soll.
1: So it's about letting go.
2: Es geht ums Loslassen und vor allem darum, damit okay zu sein. Es geht um schöne Erinnerungen, Herzschmerz, Küsse, wie man als Mensch wächst und darum, dass du das alles nicht immer mit den Menschen erlebst, mit denen du es dir vorgestellt hast.
1: You were gonna do it with, but that's okay.
0: Ja, also die Selbstbefreiung von Trauer und Herzschmerz, dafür steht der Text. Und was den Sound betrifft, es klingt schon ein bisschen anders, diesmal akustischer als sonst. Wir hören mal rein in The Art of Letting Go, eine Hommage an das Weitermachen.
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0: Das Wetter.
1: Jetzt in der Nacht klar und trocken. Im Norden zum Tagesstart ja auch mal wolkiger. Das dann bei 16 bis 11 Grad. Der Mittwoch wird dann wieder sehr sonnig. Bleibt auch trocken. Weiter kaum eine Wolke da am Himmel zu sehen. Und das dann heute bei 22 bis 28 Grad.
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2: A2 Hannover-Dortmund zwischen Gütersloh und Reda-Wiedenbrück. 2 Kilometer Stau, 20 Minuten Zeitverlust. Und A448 Dortmund-Witten-Bochum-West. Zwischen Kreuz Dortmund-Witten und Witten-Stockum. 3 Kilometer stockender Verkehr. Wir wünschen allen unterwegs gute Fahrt.
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1: Und das mit Andreas Grunwald und gleich mit einem 80er von Alice Cooper. Jetzt erstmal die beiden hier, Yusuf Islam und Ronan Keating und Father and Son.
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1: Ich bin Diana Kramer. Die Pflegebeiträge für Kinderlose könnten erneut steigen. Nach Angaben aus Koalitionskreisen erwägt Gesundheitsministerin Nina Wagen im Zuge der Pflegereform für Menschen ohne Kinder eine Anhebung des Beitragszuschlags um 0,1 Prozentpunkte. Der Deutsche Gewerkschaftsbund kritisiert diese Pläne. Kinderlose zum wiederholten Male mit höheren Beiträgen dafür bestrafen zu wollen, dass sie aus welchen Gründen auch immer keine Kinder haben, löst die strukturellen Probleme der Pflegeversicherung absehbar nicht, sagte DGB-Vorstandsmitglied Anja Pehl dem RND. Das sei Diskriminierung ohne Not, sagte sie. Nach den Drohungen vor einem weiteren massiven Angriff auf die ukrainische Hauptstadt Kiew hat Moskau eine neue Eskalationsstufe im Ukraine-Krieg gezündet. Der Chef des russischen Parlaments Volodin hat der Ukraine mit dem Einsatz von Massenvernichtungswaffen gedroht.
2: Auslöser der martialischen Drohung ist ein Angriff des Kiewer Militärs auf ein Wohnheim im von Russland kontrollierten Teil der Ostukraine. Dabei waren mehr als 20 Menschen ums Leben gekommen. Russland hat schon mit schweren Angriffen auf Kiew selbst reagiert, unter anderem mit einer neuen Mittelstreckenrakete. Das Außenministerium drohte mit weiteren Attacken, nun der Parlamentschef sogar mit Massenvernichtungswaffen. Aus Moskau, André Berlin.
1: Für die deutsche Fußballnationalmannschaft startet heute die Mission Weltmeisterschaft. In Herzogenaurach trifft sich das Team zum Trainingslager. Dort will der Bundestrainer die ersten Grundlagen für den angestrebten WM-Titel legen.
3: Natürlich wollen wir Weltmeister werden. Diese Ansage machte Julian Nagelsmann vor knapp 2 Jahren nach dem EM aus, auch in Herzogenaurach. Hier will der Bundestrainer die taktischen und körperlichen Grundlagen schaffen für das XXL-Turnier. Viel Zeit dafür hat er aber nicht. Bis zum Mittag sollen die Spiele ankommen, bis Samstag bleibt das Team in Franken, am Tag danach geht es zum Länderspiel nach Mainz. Auch die Spieler aus Bayern und Stuttgart werden kommen, 4 Tage nach dem Pokalendspiel. Nur Kai Havertz fehlt, er steht mit Arsenal London im Champions League-Endspiel. Thomas Bremser, Sportredaktion.
1: Und noch diese Meldung vom Fußball. Die Spielvereinigung Greuther Fürth hat in der Relegation den Klassenerhalt in der zweiten Bundesliga geschafft. Fürth setzte sich im Rückspiel zu Hause 2:0 gegen Drittligist Rot-Weiß Essen durch.
4: Das Wetter.
5: Und da geht's rein in einen sehr sommerlichen Mittwoch. Wird wieder sehr sonnig. Das bei Werten zwischen 22 und 28 Grad. Da können einige mal etwas durchatmen. Andere kommen wieder ins Schwitzen. Morgen wird's dann nochmal ähnlich schön. Das dann bei 23 bis 28 Grad.
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7: A2 Hannover-Dortmund zwischen Gütersloh und Rheda-Wiedenbrück. 3 Kilometer Stau, 24 Minuten Zeitverlust. Und A448 Dortmund-Witten-Bochum-West zwischen Kreuz Dortmund-Witten und Witten-Stockum. 3 Kilometer stockender Verkehr. Wir wünschen allen unterwegs gute Fahrt.
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5: Ja, und was könnten wir denn mal Sommerliches hier in die Playlist drücken? Nehmen wir ihn hier, oder? Eros Ramazzotti geht immer. Starten jetzt erstmal mit Lost Frequencies. Ich bin Andreas Grunwald. Guten Morgen zusammen.

0: So, nochmal einen schönen guten Morgen an diesem Mittwoch.
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0: Da sprechen wir jetzt drüber, zusammen mit der Kollegin Natascha Wittmark. Natascha, guten Morgen.
2: Guten Morgen.
0: Das Wichtigste direkt mal zuerst, weil ja gestern ja, schon so viele gemeckert haben. Es wird heute noch mal warm, noch mal sonnig, aber jetzt nicht ganz so heiß wie gestern, ne?
2: Ja, die Temperaturen bleiben heute tatsächlich unter 30 Grad. Im Norden von NRW ist es auch deutlich kühler als im Süden. Kann man das so sagen bei den Temperaturen?
0: Absolut. Unterstreiche ich so.
2: Rund 22 Grad werden es da im Norden von NRW, im Rheinland bis zu 28 Grad.
0: Also ausreichend, ne, dass sie in Hamm da nicht frieren müssen. Ja. Da startet heute das große Klimaprotestcamp.
2: Genau, das wurde ja in den letzten Tagen schon aufgebaut im Lippepark. Und heute ist der offizielle Start. Unter dem Motto Gemeinsam gegen Gas finden da bis Samstag Vorträge und Protestaktionen gegen den Ausbau von Gaskraftwerken statt. Zelte für bis zu 1500 Menschen wurden aufgestellt. Viele Anwohner lassen Aktivisten aber auch bei sich privat übernachten.
0: Okay, und wir wissen, unsere Nationalmannschaft, die schläft ab heute auch nicht mehr zu Hause.
2: Genau, unsere Nationalelf, die zieht heute ins WM-Trainingslager ein in Herzogenaurach. Und passend zum Thema Fußball noch, heute ist auch die Premiere der Netflix-Doku über Lukas Podolski im Rhein-Energiestadion. Ab nächster Woche Donnerstag kann man die Doku dann auch ganz normal über Netflix streamen.
0: Wunderbar. Außerdem sind wir mittendrin in unserer Themenwoche Kreuzfahrten, das Thema. Die sind ja im Moment total am Boom. Laut Studien auch bei der Gen Z, da sprechen wir heute auch noch drüber bei uns im Programm.
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1: Und ja, ich weiß, es ist ein bisschen hart, ne, morgens um 5:30 schon das Saxophon da aus dem Keller zu holen, aber irgendwie müssen wir euch ja wach kriegen. Versuchen wir jetzt mit Alexandra Stan. Ich bin Andreas Grunwald. Guten Morgen.

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0: Meredith Brooks, ist das so ein Bitch? Hab mich gerade eben noch gefragt, wie alt ist die Bitch eigentlich? Also der, ihr wisst schon, was ich meine. Fast 30 Jahre alt, die Nummer. Gleich neue Musik bei uns von Tim Bensko. Kopf hoch.
1: Augenblick mal.
2: Samuel Rösch heißt der Gewinner von The Voice of Germany aus dem Jahr 2018. Das ist schon eine ganze Weile her, aber Samuel ist immer noch kräftig aktiv und schreibt berührende Songs.
3: Irgendwann im letzten Jahr habe ich mal mit unserer Tochter über das Thema Himmel geredet. Und wir haben so über den Himmel gesprochen als ja, der Ort, wo Vögel sind, der Ort, wo die Wolken sind.
4: Ich glaub,

0: irgendwann kamen wir auch auf das Thema Gott zu sprechen. Und ich habe gemerkt, dass es für sie nicht so eine zufriedenstellende Antwort war, dass Gott irgendwie im Himmel ist. Und dass das irgendwie was anderes ist, wie der Ort, wo die Vögel sind und die Wolken sind. Aber so richtig sind wir da noch nicht auf ein Ergebnis gekommen. Und es hat mich nicht losgelassen.
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2: Samuel Rösch macht uns mit seinem Song Stückchen Himmel tatsächlich ein bisschen den Himmel auf. Und sein Glaube an Gott ist ermutigend und ansteckend.
0: Im Chorus heißt es ja, ich glaube, ein Stückchen Himmel steckt in jedem von uns drin. Und ich glaube, viele Leute können das nicht glauben, dass etwas Schönes, etwas absolut Vollkommenes, etwas Perfektes in uns drin ist und Leute oft ein sehr negatives Bild von sich selbst haben. Und ich glaube da fest dran, dass ein Stückchen Himmel in jedem Einzelnen von uns ist.
2: Daniel Harter von der Evangelischen Kirche für Augenblick mal.
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1: Mit Danny Hoppe. Guten Morgen. Wer Kunde bei der Postbank ist, braucht von heute bis Samstag mehr Geduld. Denn die Gewerkschaft Verdi hat zu Warnstreiks dort aufgerufen. Hintergrund ist der festgefahrene Tarifstreit. Darin geht es vor allem um mehr Geld und klare Regeln für den Einsatz von KI. Marc Weiß hat mehr dazu.
2: Heute soll erstmal nur das Backoffice vom Streik betroffen sein. Hier werden die Bankgeschäfte, wie zum Beispiel der Zahlungsverkehr, abgewickelt. Ab morgen wird der Streik dann vermutlich für Kunden spürbarer, denn dann sind die Beschäftigten in den Postbankfilialen und den Callcentern zum Warnstreik aufgerufen. Verdi fordert für die etwa 9.000 Beschäftigten 8% mehr Geld, mindestens aber 300 Euro pro Monat. Azubis sollen 200 mehr bekommen. Die Bank bietet bisher 2,4% in diesem und nochmal 2,3% dann im nächsten Jahr. Die Gewerkschaft wirft der Postbank vor, nur im Sinne der Aktionäre, nicht aber der Mitarbeiter zu handeln. Außerdem will Verdi verbindliche Zusagen zur Sicherung von Beschäftigung und Standorten und verbindliche Qualifizierungsmaßnahmen zum Einsatz von künstlicher Intelligenz. Hintergrund ist hier die Angst vor Jobverlust durch KI. Laut einer Umfrage für Verdi machen sich aktuell 28% der Bankbeschäftigten wegen der KI Sorgen um ihren Job.
1: Und jetzt weitere Meldungen im Überblick. Das Bundeskabinett will heute eine schnellere Bauplanung der Kommunen auf den Weg bringen. Bundesbauministerin Hubert stellt dafür ein Gesetz vor. Es soll Städten und Gemeinden außerdem den Kampf gegen verwahrloste Schrottimmobilien erleichtern und im Extremfall auch Enteignungen erlauben. In Deutschland gibt es immer mehr Superreiche, also Menschen, die umgerechnet mehr als 100 Millionen Dollar besitzen. Das hat die Unternehmensberatung Boston Consulting Group herausgefunden. Demnach besitzen 5000 Superreiche mehr als ein Viertel des Finanzvermögens in Deutschland. Vor dem Landgericht Verden könnte heute das Urteil gegen die frühere RAF-Terroristin Daniela Klette fallen. Laut Anklage soll sie mit ihren mutmaßlichen Komplizen zwischen 1999 und 2016 maskiert und bewaffnet Geldtransporter und Supermärkte überfallen haben in NRW, Niedersachsen und Schleswig-Holstein. Bis zum Schluss wurde noch gehofft und mitgefiebert, aber es hat nicht gereicht. Und bei einigen Spielern flossen auch die Tränen. Denn Rot-Weiß Essen spielt auch nächste Saison in der dritten Liga. Im Relegationsrückspiel in Fürth gab es für die Essener eine 0-2-Pleite. Dadurch wurde der ersehnte Aufstieg in die zweite Bundesliga verpasst. Entsprechend groß war die Enttäuschung natürlich auch bei Trainer Uwe Koschinat. Wenn man so nah dran sei, tue das natürlich weh, sagte er. Trotzdem war er stolz auf seine Mannschaft. Sie habe alles auf den Platz gelassen und einen großen Kampf geliefert. RWE habe Eindruck in Deutschland hinterlassen. Und das waren die Nachrichten mit Danny Hoppe.
3: Dankeschön, Danny. 6:02 haben wir es an diesem Mittwochmorgen. In Lüdenscheid am Phänomenta-Turm sind es in diesem Moment schon 16 Grad. 15 messen wir in Iserlohn an der Eissporthalle. In der Spitze sind heute 24 drin. Es wird also nicht mehr ganz so heiß, aber genauso sonnig wie gestern. 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Da sieht alles gut aus. Falls ihr aber doch was gesehen habt, dann ruft ihr einfach am besten an, kostenlos unter der 08000 150 500.
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3: Hä? Wie kann das denn sein? Es ist ja schon Mittwoch. So eine kurze Woche, das hat auch was. Kommt gut rein in diesen Mittwochmorgen mit Radio MK und mit Musik aus den 80ern. Taylor Dane, Tell It To My Heart, jetzt hier bei mir, Pamina Klee. Schönen guten Morgen.

0: Radio MK spielt euch Husia, Too Sweet in den Hits im besten Mix. Gleich geht's für uns in die 2000er mit Anastasia und Paid My Dues. Vorher aber das hier. Haus der kleinen Forscher. So darf sich jetzt die offene Ganztagsschule in Altenaffeln bei Neuenrade nennen. Die Schule ist nämlich von der Stiftung Kinderforschen zertifiziert worden. Denn es gibt da eine Forscher-AG und in der können Kinder experimentieren und ja Naturwissenschaften im Alltag erleben. Zum Beispiel, wie man Knete herstellen kann selber.
1: Also wir haben auch schon mal Knete gemacht. Dafür brauchten wir Mehl, Wasser, Zucker und auch Lebensmittelfarbe. Und dann mussten wir das die ganze Zeit rühren und dann wurde das irgendwann zur Knete.
0: Ja, Laborkittel, Schutzbrillen, Mikroskop haben die Kids alles in ihrem Forscherschrank. Und ich sag mal so, Schutzbrillen sind bei manchen Experimenten wirklich sehr, sehr sinnvoll.
2: Wir haben mal so ein Katapult gebastelt. Dafür brauchten wir Eisstiele und Gummibänder und einen Bierdeckel. Bei dem Bierdeckel, da war noch so ein kleiner Spalt übrig. Da musste man dann was drauflegen auf den Bierdeckel und da musste man den runterdrücken und dann loslassen.
0: Ja, nicht schlecht, was die Kids da alles selber erschaffen und lernen. Deswegen ist die OGS in Altenaffeln bei Neuenrade ja jetzt auch ein Haus der kleinen Forscher. Bilder und Infos über die kleinen Forscher findet ihr bei uns im Netz auf radiomk.de. Guten Morgen.

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0: Schönen guten Morgen. Musik von Michael Patrick Kelly haben wir gehört. Roundabouts hier auf Radio MK um 6 Uhr und gleich 22 an diesem Mittwoch. 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

0: Dankeschön fürs Wachmachen an Weetus Teenage Dirtbag, haben wir gehört hier auf Radio MK. Ja, jetzt stehen die Karussells still. Die 300. Pfingstkirmes in Menden ist zu Ende gegangen und Polizei und Stadt ziehen jetzt Bilanz. Das ist ein Thema beim Kollegen Manfred Uhl jetzt in unseren Nachrichten um 6.30 Uhr.
1: Schönen guten Morgen. Der Iran hat die jüngsten US-Angriffe als groben Verstoß gegen die Waffenruhe verurteilt. Kein provokanter Akt werde unbeantwortet bleiben, hieß es in einer Erklärung des Außenministeriums. Die Angriffe hätten den boshaften Willen der US-Regierung offenbart. Das US-Militär hat eigenen Angaben zufolge iranische Raketenstellungen sowie Boote angegriffen, die in der Straße von Hormuz Minen verlegen wollten. Laut USA handelte es sich um Selbstverteidigung zum Schutz der eigenen Truppen. Die Angriffe überschatten die aktuell laufenden Verhandlungen zur Beendigung des Irankriegs. Die aktuelle Hitzewelle treibt die Menschen ans Wasser. Dabei sind in Europa bereits zahlreiche Menschen ertrunken. Weil die Hitzewelle vor der üblichen Badesaison begonnen hat, sind nicht überall Rettungsschwimmer im Einsatz. In Frankreich ertranken nach Regierungsangaben bereits 5 Menschen. Auch in Großbritannien kamen bereits mehrere Menschen im Wasser ums Leben. Dort wurden in der Hauptstadt London Temperaturrekorde gemessen. Ein Wetterdienst verzeichnete sogar 35 Grad. Die Jubiläums-Pfingstkirmes in Menden ist gestern bei bestem Wetter zu Ende gegangen. Stadt und Polizei ziehen eine überwiegend positive Bilanz, auch wenn die 300. Kirmes insgesamt schlechter besucht war als im vergangenen Jahr. Größere Zwischenfälle auf dem Gelände gab es demnach nicht, obwohl bei mehreren Angriffen auf Einsatzkräfte 3 Polizistinnen und Polizisten verletzt wurden. Eine Beamtin war danach sogar dienstunfähig. Einsatzkräfte des Roten Kreuzes mussten rund 60 Mal eingreifen. 8 Menschen kamen ins Krankenhaus, überwiegend wegen der hohen Temperaturen. Vereinzelt kam es nach der Kirmes zu Platzverweisen, kleineren Sachbeschädigungen sowie Körperverletzungen, heißt es. Nach dem Absturz eines Motorseglers auf die A45 bei Hünsborn im Kreis Olpe sind weiterhin viele Fragen offen. Die Polizei ermittelt jetzt auch zu möglichen Hinweisen auf Veränderungen an der Unfallstelle nach dem Absturz. Das werde derzeit geprüft, um den Ablauf des Unglücks vollständig aufzuklären, heißt es. Zudem bittet die Polizei weiterhin um Foto- und Videoaufnahmen zum Geschehen. Der Motorsegler war am vergangenen Samstag kurz nach dem Start auf die Autobahn gestürzt. Dabei kam der 56-jährige Pilot, der auch ein Berufspilot der Lufthansa war, ums Leben. Sein 49-jähriger Mitinsasse wurde schwer verletzt, ist mittlerweile aber außer Lebensgefahr.
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1: In Neuenrade-Altenaffeln forschen schon die ganz Kleinen. Die offene Ganztagsschule in Altenaffeln ist jetzt offiziell ein Haus der kleinen Forscher. Da gibt's dann eine Forscher-AG, in der die Kinder experimentieren. Dafür haben sie sogar Laborkittel und Mikroskop. Und am Freitag feiert die OGS Altenaffeln die Auszeichnung mit einem großen Forschertag für Kinder und Eltern. 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
0: Dankeschön, Manni. 6.33 Uhr haben wir es jetzt gleich an diesem Mittwochmorgen. 24 Grad. Ist das auch eure Wohlfühltemperatur? Viele sagen ja, 24 Grad ist angenehm. Nicht zu heiß, nicht zu kalt, optimal. Ja, dann freuen wir uns doch auf diesen optimalen Mittwoch im Märkischen Kreis. Bei viel Sonne in Plettenberg am Amtsgericht haben wir in diesem Moment schon 15 Grad. In Menden am Teufelsturm sind es 14. Der Radio MK Verkehr, der beste Verkehrsservice für unseren Märkischen Kreis und ganz Südwestfalen. Eine Meldung gibt's von der A44 Kassel Richtung Dortmund zwischen Kreuz Werl und Kreuz Dortmund-Unna. 1 Kilometer stockend, 2 Minuten Zeitverlust, das ist doch zu schaffen. Falls ihr noch was anderes gesehen habt, noch andere Verzögerungen oder Blitzer, dann gebt gern Bescheid 08150 500.
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0: Schönen guten Morgen, Pamina Klee hier für euch. Und ich spiele euch die Hits im besten Mix. Ist ja ganz klar, das ist mein Auftrag hier. Jetzt Rosalyn und Snap zum Start. In diese halbe Stunde und in den Mittwoch.

0: Schönen guten Morgen. 20 vor 7 haben wir es. Radio MK hier für euch. 30 Grad und Sonne, das war ein bisschen zu viel. Was ja kein Problem, ne? Heute habe ich ein paar Grad weniger klar gemacht für uns im Märkischen Kreis. 24 Grad in der Spitze, das ist doch richtig schön angenehm, oder? Da schwitzen wir uns nicht ab auf der Arbeit und können nach Feierabend noch richtig schön die Sonne genießen. Die Frage ist ja nur, wo macht ihr das am liebsten im Märkischen Kreis?
1: Mein Lieblingssonnenort ist hier im Rosengarten, weil ich in der Mittagspause ein Eis essen kann.
2: An der Jubachtalsperre, weil da so wunderschön die Natur mit dem Wasser verbunden wird.
3: An der Fersentalsperre, weil ich es dort immer ganz schön zum Spazieren finde, es schön sonnig ist, man ist ein bisschen am Wasser und ist auch super, wenn man Haustiere hat.
4: Der Sauerlandpark Hema, weil man da auf den Liegemöglichkeiten gut relaxen kann.
5: Die Listertalsperre, weil man da gut mit Freunden abhängen kann.
6: Ich gehe am liebsten ins Freizeitbad Herpine, weil ich mit meinen Freunden da in der Sonne chillen kann.
0: Ach Mann, das klingt alles sehr, sehr gut, wenn uns die Arbeit da nicht immer dazwischen funken würde. Ah ja, machen wir das Beste draus, es geht rein in den Mittwoch. Ja, kaum hat die Woche angefangen, ist auch schon Mittwoch. Toll, so kurze Wochen, ne? Jetzt bei uns in den Hits im besten Mix, die 80er, Self-Control.

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0: und Moi Lolita auf Radio MK. Schönen guten Morgen an diesem Mittwoch, 6.49 Uhr haben wir es. Pamina Klee hier, eure Radio MK. Guten Morgen, Macherin. Ja, gestern Abend ist sie zu Ende gegangen mit einem Knall, kann man sagen. Ah. Oder auch mit mehreren Knallern. Es gab ein Abschlussfeuerwerk für die 300. Mentener Pfingstkirmes. Bürgermeisterin Manuela Schmidt ist rundum zufrieden.
1: Das war eine absolut friedliche Kirmes, gut besucht. Das Wetter hat uns wirklich unglaublich in die Karten gespielt und wir haben eine großartige Jubiläumskirmes gefeiert. 300 Jahre Mentener Pfingstkirmes.
0: Ja, und da fragt man sich ja, warum hat das denn alles so gut funktioniert? Naja, aus einem ganz einfachen Grund. Es haben super viele Ehrenamtliche da mit angepackt.
1: Wir haben hier mehrere Vereine auf der Pfingstkirmes vertreten. Das ist eine Tradition. Sie sind an den Getränkeständen. Also ganz, ganz herzlichen Dank an euch alle. Ohne euch würde die Kirmes so nicht funktionieren.
0: Ja, aber die Feierei in Menden ist ja noch lange nicht vorbei. Die geht das ganze Jahr noch weiter. Die Stadt wird ja 750 Jahre alt.
1: Ende August haben wir einen großen Festumzug, ein Innenstadtschützenfest, die Festwoche, das Stadtfest Anfang September. Also da kann ich schon mal so ein bisschen verraten. Also wir werden so tolle Bands haben. Wir haben drei Bühnen. Die Stadt wird ein einziges Fest sein. Also kommt bitte alle nach Menden.
0: Habt ihr mitgeschrieben? Nicht? Ist kein Problem. Wann, was in Menden zum Jubiläum so noch los ist, hört ihr natürlich immer bei uns hier im Programm. Und zum Nachlesen gibt's das alles auch nochmal in unserem Eventkalender auf radiomk.de. Klickt euch da gern mal rein. Jetzt gibt's hier in den Hits im besten Mix Taylor Swift, The Fate of Ophelia. 6.51 Uhr haben wir's. Kommt gut rein in den Mittwoch.

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1: Mit Danny Hoppe, guten Morgen. Plastikmüll bleibt weltweit ein riesiges Problem. Jedes Jahr landen insgesamt rund 20 Millionen Tonnen Plastik in der Umwelt. Das meiste davon wird über Flüsse ins Meer gespült. Eine Gruppe von Forschern wollte wissen, was genau für Abfälle im Meer landen, und die Ergebnisse ihrer Studie wurden jetzt im Fachjournal One Earth veröffentlicht. Malte Albrecht aus dem News-Team, was haben die Forscher dabei herausgefunden?
2: Also die Ergebnisse sind eindeutig, nicht Fischernetze oder Industrieabfälle sind das Problem, sondern vor allem Einwegprodukte aus unserem Alltag. Die Forschungsgruppe hatte Strandmüll aus über 110 Ländern untersucht und hunderte Studien ausgewertet. In 93% der Länder gehören Lebensmittelverpackungen, Plastikflaschen, Verschlüsse und Deckel zu den häufigsten Müllarten. Dahinter folgen Plastiktüten und Zigarettenreste. Das ist alles jetzt nicht überraschend, aber Ziel der Forschungsgruppe war es, Erkenntnisse zu den Ursachen der Plastikverschmutzung zu liefern, um sie gezielter angehen zu können.
1: Und gibt es denn schon Lösungen, die wirklich was bringen?
2: Ja, die gibt es. Die Studie zeigt zum Beispiel, dass strenge Verbote direkt an der Quelle wirken. In afrikanischen Ländern wie Kenia oder Tansania, die Plastiktüten verboten haben, ist die Belastung spürbar gesunken. Das Forschungsteam fordert das jetzt auch für Lebensmittelverpackungen, also mehr Mehrwegsysteme, bessere Verpackungsdesigns und Abgaben auf Einwegplastik. Nur wenn bestimmte Kunststoffe weniger produziert und verbraucht würden, lasse sich die Plastikflut langfristig eindämmen, heißt es.
1: Danke, Malte. Und jetzt weitere Meldungen im Überblick. Menschenhandel soll in Deutschland in Zukunft stärker verfolgt und härter bestraft werden können. Das Bundeskabinett will heute einen entsprechenden Gesetzentwurf auf den Weg bringen. Dabei soll es nicht nur um sexuelle Dienstleistungen gehen, sondern es soll auch private Bauherren, Schlachthofbetreiber oder Kundinnen von Nagelstudios betreffen. Wegen einer Technikstörung waren gestern in mehreren NRW-Städten wichtige Systeme ausgefallen. In Wuppertal, Remscheid und Solingen waren Ampeln betroffen. Einzelne Geschäfte mussten außerdem wegen Problemen mit den Kassen schließen. Das hat die Polizei mitgeteilt. Der Grund für die Störung ist noch unklar. In Hamm werden heute viele Aktivisten in einem Klimaprotestcamp erwartet. Es richtet sich gegen den geplanten Bau neuer Gaskraftwerke. Die Polizei rechnet mit einer vierstelligen Teilnehmerzahl. Schon seit Tagen läuft der Aufbau der großen Zeltstadt. Es hat nicht geklappt. Rot-Weiß Essen hat den Aufstieg in die zweite Fußball-Bundesliga verpasst und spielt auch nächste Saison weiter drittklassig. Im Relegationsrückspiel gab es gestern Abend in Fürth eine 0-2-Pleite. Entsprechend groß war die Enttäuschung bei Spielern und Fans, aber auch bei Trainer Uwe Koschinat. Trotzdem ist er stolz auf seine Mannschaft. RWE habe Eindruck in Deutschland hinterlassen. Und das waren die Nachrichten mit Danny Hoppe.
3: Und da sage ich doch Dankeschön dafür. 7:02 haben wir es bekommen zum Wetter im Märkischen Kreis. Das macht wieder richtig gute Laune heute. Als wäre die Laune in so einer kurzen Woche nicht eh schon super bei uns allen. Bis zu 24 Grad sind heute drin, also nicht ganz so mega heiß wie gestern. Dazu wieder den ganzen Tag blauen Himmel und Sonne für uns. Aktuell sind wir schon bei 17 Grad in Nachau-Biblingwerda an der alten Dorfkirche und auch in Schalksmühle an der Erlöserkirche.
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3: Willkommen zum Radio MK Verkehr. Das ist der beste Verkehrsservice für unseren Märkischen Kreis und ganz Südwestfalen. A1 Münster Richtung Dortmund, zwischen Kamener Kreuz und Unna, 2 Kilometer stockend, 5 Minuten mehr. Eine Viertelstunde plus auf der A44 Kassel Richtung Dortmund, zwischen Kreuz Werl und Kreuz Dortmund-Unna gibt es 10 Kilometer stockenden Verkehr. A45 Hagen Richtung Dortmund, zwischen Kreuzhagen und Westhofener Kreuz, 5 Kilometer stockend, macht 10 Minuten mehr. Und falls ihr noch was gesehen habt, könnt ihr jetzt hier eure Meldung kommen. Ihr müsstet aber vorher anrufen, denn Gedanken lesen kann ich noch nicht. Ich arbeite aber dran. Ruft an unter der 08150 500.
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3: Ja, Gedanken lesen noch ein bisschen schwierig, aber wie gesagt, ich bin da dran. Ich kann aber vorhersehen, welchen Song wir gleich spielen. Sophie and the Giants und Purple Disco Machine Paradise. Vorher gibt's Juli mit Perfekte Welle. Schönen guten Morgen von mir, Pamina Klee.

0: 10 nach 7 am Mittwochmorgen. Bis eben dachte ich ja, der Radio-MK-Kollege Jans Herbst hat höchstens einen Doktortitel im Fach Comedy. Aber jetzt macht er auch noch einen auf Neurowissenschaftler. Kommt er eben rein und sagt, hier Pamina, Männer haben Kühlschrankblindheit. Das heißt, das männliche Gehirn sucht angeblich ganz oft ein spezifisches Bild. Fehlt da so ein kleines Detail, wird der Gegenstand übersehen. Und das soll der Grund dafür sein, dass Männer im Haushalt nichts finden und immer Hilfe brauchen. Ja, sagt das bloß euren Männern nicht, sonst haben die jetzt immer eine Ausrede dafür.
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2: Dass Männer oft schusseliger sind als Frauen, ist ein absolutes Klischee. Das aber stimmt. Es passiert im Haushalt.
3: Schatz, wo ist denn nochmal hier der Pfannenwender?
2: Die Frau sagt, der ist in der oberen Schublade links. Er geht hin und sagt,
3: da ist er nicht.
2: Frau geht hin, öffnet die Schublade, gibt ihm den Pfannenwender. Zweitens Supermarkt, er soll Backpulver kaufen, ruft aus dem Supermarkt an und fragt,
3: wo steht denn das Backpulver?
2: Und danach kommt er mit Mehl und Vanillezucker nach Hause, aber ohne Backpulver. Und Fallbeispiel 3.
3: Schatz, wo ist denn schon wieder meine Brille?
2: Und er sucht auf der Ablage im Flur, im Regal, auf dem Nachttisch. Und wenn er dann feststellt, dass er die Brille die ganze Zeit auf hatte, sagt er,
3: Schatz, ich hab sie auf. Das musst du mir doch sagen.
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0: Das ist doch die passende Musik für diesen sommerlichen Mittwoch bei uns im Märkischen Kreis. Alle Farben, Baby Goodbye, haben wir gehört in den Hits im besten Mix. Ja, die Frage ist ja Frühling oder Sommer? Wer weiß das eigentlich schon so genau, ne? Die 30 Grad gestern bei uns, die waren auf jeden Fall eher sommerlich. Heute wird es nicht ganz so heiß, bis 24 Grad sind drin und es wird wieder den ganzen Tag sonnig. Das ist doch toll, oder?
1: Außer man muss sich immer eincremen. Das finde ich einfach ein bisschen doof. Da muss man immer warten, bis es eingezogen ist. Aber wir wollen ja immer sofort ins Wasser.
0: Ja, Sonnencreme benutzen ist ein bisschen nervig, zugegeben. Aber auch wichtig, Sonnenbrand will wirklich niemand haben. Ich habe mir mal in Spanien den Po so dermaßen verbrannt, ich konnte nicht mehr sitzen. Und ich sag euch, das macht gar keinen Spaß. Das ist gar nicht mehr witzig. Also immer schön eincremen, sagt auch Silvia Eick von der Plettenberger Kultur GmbH.
2: Und daher hat Plettenberg sich überlegt, schon vor 3 Jahren tatsächlich, dass wir kostenlose Sonnencremespender anbieten. Ob man jetzt ins Rathaus kommt, ins Aquamagis geht oder in die Stadtbücherei, dort befinden sich die Spender und jeder kann kostenlos Sonnencreme nutzen.
0: Das heißt, Plettenberger mit Sonnenbrand sollte es eigentlich nicht mehr geben. Das könnten sich ja eigentlich noch mehr Städte im Märkischen Kreis abgucken. Bis dahin müssen wir wohl einfach selber ans Eincremen denken. Deswegen jetzt um 7.27 Uhr nochmal der Hinweis für euch. Am Tag der Sonnencreme ist heute auch übrigens Eincremen nicht vergessen, ne? Dieser Hinweis wurde euch präsentiert von eurer Radio MK Guten Morgenmacherin Pamina Klee.

0: Oh Mann, von diesem Zugunfall haben wir wirklich alle lange was. Seit einer Woche läuft auf der Bahnstrecke zwischen Werdohl und Plettenberg der Zugverkehr ja nur noch auf einem Gleis und das auch nur im Schneckentempo. Und das wird wohl noch länger so bleiben. Warum? Das sagt uns jetzt Manfred Uhl in den Radio MK Nachrichten um 7.30 Uhr an diesem Mittwoch.
1: Schönen guten Morgen. Die russischen Drohungen gegen die ukrainische Hauptstadt Kiew stoßen international auf massive Kritik. So erklärten rund 50 Länder bei den Vereinten Nationen, das Verhalten Russlands sei inakzeptabel. Hintergrund ist die Aufforderung aus dem Kreml, dass ausländische Staatsbürger und Diplomaten Kiew wegen geplanter Angriffe verlassen sollten. Deutschland und Norwegen haben deswegen bereits den russischen Botschafter einbestellt, ebenso die EU, den Geschäftsträger der russischen Botschaft. Weil der Wohnungsbau in Deutschland nicht vorankommt, will die Bundesregierung Baugenehmigungen beschleunigen und plant dafür vereinfachte Genehmigungsverfahren. Das Kabinett berät heute darüber. So will Bauministerin Huberts, dass der Wohnungsbau in Gebieten mit angespannten Märkten künftig Priorität etwa vor Natur- und Denkmalschutz bekommt. Außerdem sind härtere Maßnahmen gegen Eigentümer von Schrottimmobilien geplant. Die Kommunen sollen schneller eine Instandsetzung solcher Häuser anordnen können. Als letztes Mittel soll sogar eine Enteignung möglich sein. Der Zugunfall auf der Strecke zwischen Werdohl und Plettenberg hat offenbar gravierende Folgen. Die Deutsche Bahn teilte uns auf Anfrage mit, dass die Gleise auf einer Strecke von mehreren Kilometern erneuert werden müssen. Zur Dauer der Arbeiten oder den Kosten konnte sich die Bahn noch nicht äußern, die Planungen liefen dazu, hieß es. Am 19. Mai war ein Güterzug in einem Tunnel entgleist und war zudem noch mit einem entgegenkommenden Zug zusammengestoßen. Verletzt wurde dabei niemand. Aktuell ist auf der Strecke ein Gleis von Werdohl nach Plettenberg befahrbar. Dort können die Züge aber auf einer Länge von 600 Metern nur Tempo 20 fahren. Dadurch kommt es weiterhin zu Verspätungen und einzelnen Zugausfällen. Im Felsenmeerstadion in Hema wird es heute richtig sportlich. Dort finden die Leichtathletik-Kreismeisterschaften der Grundschulen statt. Insgesamt 24 Schulen aus dem gesamten Kreisgebiet machen mit, unter anderem aus Iserlohn, Lüdenscheid, Menden und Halver. Die Kinder treten ab 9:30 in Disziplinen wie Staffellauf, Weitsprung und Ausdauerlauf gegeneinander an. Jede Mannschaft besteht aus 6 Jungen und 6 Mädchen. Wer am Ende gewinnt, darf sich freuen. Die beste Grundschule fährt im Juli zum NRW-Landesfinale nach Herne.
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1: In Neuenrade-Altenaffeln forschen schon die ganz Kleinen. Die offene Ganztagsschule in Altenaffeln ist jetzt offiziell ein Haus der kleinen Forscher. Da gibt's dann eine Forscher-AG, in der die Kinder experimentieren. Dafür haben sie sogar Laborkittel und Mikroskop. Und am Freitag feiert die OGS Altenaffeln die Auszeichnung mit einem großen Forschertag für Kinder und Eltern. 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
0: Dankeschön, Manni. 7.32 Uhr haben wir es und es geht weiter mit diesem Frühlingssommer bei uns im Märkischen Kreis. In meiner Tagen an der Skisprungschanze sind es jetzt schon 18 Grad, 16 in Hema an der Heinrichshöhle. Dazu gibt es schon blauen Himmel und Sonne und das bleibt auch den ganzen Mittwoch über so. Und es wird nicht ganz so heiß, aber angenehm würde ich sagen. 24 Grad sind angesagt. 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A1 Münster Richtung Dortmund, zwischen Kamener Kreuz und Unna, 4 Kilometer stockend, 5 Minuten mehr. A44 Kassel Richtung Dortmund, da braucht ihr auch 5 Minuten länger etwa, da stockt es auf 3 Kilometern zwischen Soest und Werl Süd. Die A44 Kassel Richtung Dortmund, zwischen Kreuz Werl und Kreuz Dortmund Unna, 7 Kilometer stockend, macht 10 Minuten mehr. Und 20 Minuten extra auf der A45 Hagen Richtung Dortmund, zwischen Kreuzhagen und Dortmund Süd, 7 Kilometer Stau momentan. Habt ihr noch irgendwas anderes gesehen, was hier jetzt nicht mit dabei war auf dieser Liste? Dann ändern wir das zusammen. Ihr meldet euch einfach rein, kostenlos, mit einem Anruf an dieser Nummer 08000 150 500.
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0: Schönen guten Morgen. Ich bin kurz abgetaucht bei Wikipedia. Ja, den Brockhaus habe ich jetzt so schnell nicht gefunden, das muss jetzt reichen. Thema One-Hit-Wonder. Da steht, One-Hit-Wonder ist in der Musikindustrie der Anglizismus für Interpreten, die lediglich einen Musiktitel in einer Hitparade platzieren konnten. Ja, mehr oder weniger passt das hier zum nächsten Song, den wir spielen. Mann, habe ich den lange nicht gehört. One T and Cool T mit The Magic Key kam Anfang der 2000er raus. Gibt's jetzt bei mir, Pamina Klee. Guten Morgen.

0: Schönen guten Morgen, 19 Minuten noch, dann ist es 8 an diesem Mittwoch, Radio MK hier für euch. Ja, und heute startet sie, die Mission Fußball-Weltmeisterschaft. Es geht ins Trainingslager für unsere deutsche Nationalmannschaft, nicht in den Märkischen Kreis, obwohl man hier als Fußballteam ja sehr gut unterkommen kann. Zur EM vor 2 Jahren hatten wir ja die Italiener bei uns in Iserlohn. Okay, ist jetzt vielleicht ein schlechtes Beispiel, Italien ist ja nicht mal dabei bei der WM dieses Jahr, aber egal, was ich sagen will. Es wird trainiert in Herzogenaurach ab heute. Aber meint ihr, der Traum Deutschland als Fußballweltmeister ist realistisch? Wie weit kommen wir denn wohl? Wir haben in Altena mal rumgefragt.
1: Hoffentlich besser als letztes Mal.
2: Weltmeisterschaft gewinnen natürlich.
3: Ach, das wäre schon gut, wenn sie möglichst weit kommen. Ich würde sagen, schön wäre Halbfinale, aber wahrscheinlich ist es nicht.
4: Denkt man nicht so gut dieses Jahr, ne? Verteidigung schwach. Mal sehen.
1: Naja, nachdem ich jetzt die Champions League geschaut habe und die Konkurrenz gesehen habe, weiß ich noch nicht, ob wir es übers Achtelfinale hinaus schaffen, wenn dann Frankreich eventuell wartet. Die Mannschaft ist schon ziemlich stark, aber ich hoffe natürlich, dass wir mal wieder so ein Sommermärchen nach Hause holen.
0: Ja, neues Sommermärchen, das wäre was. Ab heute macht sich unsere Nationalelf aber erstmal fit im Trainingslager für die Fußball-Weltmeisterschaft. Am Sonntag ist dann nochmal ein Testspiel gegen Finnland. Gehört habt ihr davon auf Radio MK bei eurer Guten-Morgen-Macherin Pamina Klee. 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

0: Das wird von der Stiftung Kinderforschen vergeben, und zwar für Schulen, die Kinder intensiv beim Entdecken und Experimentieren begleiten. Die Idee, da mitzumachen, hatte Erzieherin Laura Vierhaus. Seit letztem Sommer bietet sie eine Forscher-AG an, und neben Dokumentation und Konzept war zum Beispiel auch der eigene Forscherschrank wichtig, so mit Kitteln, Laborgeräten, Mikroskop, alles da drin. Denn Forschung soll im Alltag passieren, zum Beispiel auch in den Freispielphasen, sagt Laura Vierhaus.
1: Nebenbei haben wir den auch noch selber renoviert und ein paar Kinder haben den geschliffen und gestrichen, und das war eine ganz tolle Aktion, und dadurch ist halt die Zertifizierung auch zustande gekommen.
0: Ja, damit gehört die OGS Alten Affeln zu mehr als 6.500 ausgezeichneten Einrichtungen in ganz Deutschland. Dafür gibt es unter anderem so einen kleinen Zuschuss für neue Materialien. Übrigens, kleiner Lerneffekt beim Streichen des Forscherschranks.
2: Wir haben halt den Forscherschrank grün angemalt und ich habe auf meinem Hausschuh immer noch grüne Flecken. Und eigentlich wollten wir das verhindern und deswegen haben wir Mülltüten um unsere Schuhe gemacht. Bei mir hat es nichts gebracht, weil da die ganze Zeit Löcher reingegangen sind.
0: Ja, ich sag ja, experimentieren im Alltag, so lernt man auch dazu, im Haus der kleinen Forscher. Bilder und mehr Infos zur Auszeichnung der OGS in Neuenrade Alten Affeln gibt's bei uns auf radio-mk.de. Schönen guten Morgen am Mittwoch. 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
4: Mit Danny Hoppe, guten Morgen. Im Bundeskabinett steht heute einiges auf dem Programm. Es geht zum Beispiel um den Wohnungsbau. Der läuft weiter nur sehr schleppend, deshalb soll das Baugesetzbuch geändert werden. Planungen und Genehmigungen für neue Bauprojekte sollen in Zukunft deutlich schneller vorangehen. Die Reform soll Städten und Gemeinden außerdem den Kampf gegen sogenannte Schrottimmobilien erleichtern. Im Extremfall werden sogar Enteignungen erlaubt. Malte Albrecht aus dem News-Team, das ist aber nicht das einzige Thema heute im Kabinett, auch der Kampf gegen Menschen. Handel soll verschärft werden.
5: Genau, künftig sollen nicht nur die Täter härter bestraft werden, sondern auch Kunden, die wissentlich Dienste von Opfern von Menschenhandel in Anspruch nehmen. Bisher ist das nur für sexuelle Dienstleistungen strafbar. Künftig könnte es zum Beispiel auch private Bauherren, Schlachthofbetreiber oder Kundinnen von Nagelstudios betreffen. Bundesjustizministerin Hubig sagt, wer moderne Sklaverei ausnutze, dürfe nicht straffrei davonkommen. Außerdem soll der Strafrahmen für Menschenhandel direkt deutlich erhöht werden. Statt bisher maximal 5 Jahre sollen künftig bis zu 10 Jahre Gefängnis möglich sein. Das geht bisher nur bei schweren Fällen. Auf der anderen Seite werden die Opfer besser geschützt. Wer unter Zwang Straftaten begangen hat, soll künftig unter bestimmten Voraussetzungen straffrei bleiben.
4: Danke, Malte. Und jetzt weitere Meldungen im Überblick. Die Wirtschaftsweisen legen am Vormittag in Berlin ihr Frühjahrsgutachten vor. Und das dürfte nicht gut ausfallen. Im Herbst hatten die Ökonomen noch mit einem Plus des Bruttoinlandsprodukts von 0,9% gerechnet. Durch den Irankrieg und die Preissprünge bei Öl und Gas dürfte die Prognose deutlich gesenkt werden. Pro Jahr landen rund 20 Millionen Tonnen Plastik in den Meeren. Und der Großteil davon sind nicht Industrieabfälle oder Fischernetze, sondern vor allem Produkte aus unserem Alltag. Das hat eine internationale Forschungsgruppe in einer Studie herausgefunden. Demnach machen Lebensmittelverpackungen und Plastikflaschen mehr als 90% des Mülls aus. Rot-Weiß Essen hat den Aufstieg in die zweite Fußball-Bundesliga verpasst. Im Relegationsrückspiel gab es am Abend in Fürth eine 0-2-Pleite. Dadurch spielen die Essener auch in der nächsten Saison in der dritten Liga. Die US-Raumfahrtbehörde NASA hat große Pläne für die nächsten Jahre. Sie will nicht nur, dass Menschen zum Mond fliegen, sondern dass sie dort auch leben. Ab den frühen 2030er Jahren soll es dort eine hunderte Quadratkilometer große Mondstation geben, die dann dauerhaft von Menschen bewohnbar ist. Das hat NASA-Chef Isaac Mann jetzt angekündigt. Damit das auch klappt, plant er für die nächsten Jahre Dutzende Missionen, um Lander, Drohnen und steuerbare Rover zum Mond zu bringen. Amerika kehre zum Mond zurück und dieses Mal um zu bleiben, sagte Isaac. Hintergrund ist auch der globale Konkurrenzkampf im All, zum Beispiel mit China. Auch Peking hat das Ziel, bis 2030 Menschen auf den Mond zu bringen. Und das waren die Nachrichten mit Danny Hoppe.
6: Danke dir, Danny. 8:02 haben wir es. Und wir messen in Balva in der Luisenhütte in diesem Moment 16 Grad. In Kisper am Thalerteich sind 17. In der Spitze sind 24 angesagt. Wird also nicht mehr ganz so heiß, aber genauso sonnig wie gestern.
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6: 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A1, Münster Richtung Dortmund. Zwischen Kamener Kreuz und Kreuz Dortmund-Unna 7 Kilometer stocken, eine Viertelstunde mehr. A44, Dortmund Richtung Kassel. Da braucht ihr 5 Minuten länger zwischen Kreuz Dortmund-Unna und Unna Ost. 1 Kilometer Stau momentan. Die A45, Hagen Richtung Dortmund. Zwischen Kreuzhagen und Dortmund Süd mindestens 20 Minuten länger, 7 Kilometer. Stau momentan. Und noch die A46 Hema Richtung Hagen. Zwischen Iserlohnseiler See und Iserlohn Zentrum gibt es 1 Kilometer Stau. Macht 5 Minuten plus für eure Zeitplanung. Habt ihr noch was anderes gesehen? Andere Verzögerungen, Staus, Blitzer? Ihr werdet alles los an unserer Staupiloten-Hotline 08150 500.
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6: So, einmal aufzeigen, wer hat hier Bock auf 4 Hits am Stück? Alle? Na ja, gut, dann können wir ja nicht anders. Geht los mit Lady Gaga, Pamina Klee hier.

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1: Leonie und Don't Worry auf Radio MK in den Hits im besten Mixen. Schönen guten Morgen an diesem sonnigen Mittwoch im Märkischen Kreis. 17 nach 8 haben wir es jetzt. Und willkommen zu Atze Schröder, dessen aktuelles Bühnenprogramm heißt ja Love Machine. Es ist ihm aber sehr wichtig an dieser Stelle, dass die Maschine nur auf der erlaubten Rennstrecke zum Einsatz kommt. Oder anders gesagt, Foulspiel ist gar nicht cool.
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4: Ja, nee, ist klar.
5: Wisst ihr, wer für mich jetzt auch gestorben ist? Der Gomez. Ja, Mario, der Chancentod Gomez. Ex-Nationalspieler. Ex, auch in seiner aktiven Zeit. Der schöne Mario, ja. Ich kann ihn nicht leiden. Und jetzt hat er auch noch eine Scheidung am Hals. Ehe aus. Warum? Weil er bei der besten Freundin seiner Frau im Strafraum war. Und nicht wie bei der EM 2008 vorbeigeschossen hat, sondern die Latte ein bisschen zu quer gelegt hat. Rote Karte durch Pfostenschuss sozusagen. Der ist jetzt quasi ablösefrei auf dem Markt. Also, wenn die Scheidung durch ist. Meistens ist dann aber auch kein Handgeld mehr da. Aber komm, selber schuld. Fremdgehen, das macht man nicht. Punkt. Und so Affären kommen immer irgendwie raus. Immer. Ich weiß, Jungs, einige von euch denken, hör mal, ich bin so ein raffinierter Hund, mir kommt keiner dahinter. Ja, es reicht auch schon, wenn die eine dir dahinter kommt. Und die muss auch gar nicht dahinter kommen. Meistens reicht es, wenn sie dir vom Kopf guckt und mal so fragt. Und, Schatz, wolltest du mir nicht noch was sagen? Und dann steht ihr nämlich da. Ja, hört sich an wie so ein Moped, was nicht anspringt. Ja, und dann ist die Buchse auch schon nass.
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0: One Direction, ganz entspannt geht's rein mit Story of My Life in diesen Mittwoch auf Radio MK, 8.22 Uhr jetzt. Gleich machen wir ein bisschen mehr Tempo mit den 90ern. Snap, Rhythm is a Dancer und Teddy Swims mit Bad Dreams packen wir auch noch rein. Alles vor unserer Radio MK, 8.30 Uhr Nachrichten.
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0: Jahre. Pfingstkirmes in Menden, das wurde in den letzten Tagen gefeiert und jetzt ist die Jubiläums-Pfingstkirmes vorbei. Jetzt bleibt also die Frage, wie zufrieden sind denn alle damit? Das ist jetzt ein Thema beim Kollegen Manfred Uhl. Hier kommen unsere Radio-MK-Nachrichten um 8.30 Uhr an diesem Mittwoch.
1: Schönen guten Morgen. Bundeswirtschaftsministerin Reicher wird heute zu ihrem ersten offiziellen Besuch in China erwartet. Im Fokus der Gespräche dürften fairere Wettbewerbsbedingungen stehen. Die deutschen Maschinenbauer hatten Reicher kurz vor ihrer Reise zu einer harten Haltung aufgefordert. Sie müsse unmissverständlich klar machen, dass Europa systematische Wettbewerbsverzerrungen nicht länger hinnehmen werde. Heute wird ein Urteil gegen die mutmaßliche Ex-RAF-Terroristin Daniela Klette erwartet. Laut Anklage soll sie mit zwei Komplizen zwischen 1999 und 2016 Geldtransporter und Supermärkte überfallen haben. Die beiden Männer sind weiterhin auf der Flucht. Die Staatsanwaltschaft wirft Klette unter anderem versuchten Mord vor und fordert eine Haftstrafe von 15 Jahren. Die Verteidigung plädiert hingegen auf Freispruch. Klette wurde 2024 in Berlin gefasst. Sie lebte mehr als 30 Jahre lang im Untergrund. Die Jubiläums-Pfingstkirmes in Menden ist gestern bei bestem Wetter zu Ende gegangen. Stadt und Polizei ziehen eine überwiegend positive Bilanz, auch wenn die 300. Kirmes insgesamt schlechter besucht war als im vergangenen Jahr. Größere Zwischenfälle auf dem Gelände gab es demnach nicht, obwohl bei mehreren Angriffen auf Einsatzkräfte 3 Polizistinnen und Polizisten verletzt wurden. Eine Beamtin war danach sogar dienstunfähig. Einsatzkräfte des Roten Kreuzes mussten rund 60 Mal eingreifen. 8 Menschen kamen ins Krankenhaus, überwiegend wegen der hohen Temperaturen. Vereinzelt kam es nach der Kirmes zu Platzverweisen, kleineren Sachbeschädigungen sowie Körperverletzungen, heißt es. Nach dem Absturz seines Motorseglers auf die A45 bei Hünsborn im Kreis Olpe sind weiterhin viele Fragen offen. Die Polizei ermittelt jetzt auch zu möglichen Hinweisen auf Veränderungen an der Unfallstelle nach dem Absturz. Das werde derzeit geprüft, um den Ablauf des Unglücks vollständig aufzuklären, heißt es. Zudem bittet die Polizei weiterhin um Foto- oder Videoaufnahmen zu dem Geschehen. Der Motorsegler war am vergangenen Samstag kurz nach dem Start auf die Autobahn gestürzt. Dabei kam der 56-jährige Pilot, der auch ein Berufspilot der Lufthansa war, ums Leben. Sein 49-jähriger Mitinsasse wurde schwer verletzt, ist mittlerweile aber außer Lebensgefahr.
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1: In Neuenrade-Altenaffeln forschen schon die ganz Kleinen. Die offene Ganztagsschule in Altenaffeln ist jetzt offiziell ein Haus der kleinen Forscher. Da gibt's dann eine Forscher-AG, in der die Kinder experimentieren. Dafür haben sie sogar Laborkittel und Mikroskop. Und am Freitag feiert die OGS Altenaffeln die Auszeichnung mit einem großen Forschertag für Kinder und Eltern. 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
0: Dankeschön, Manni. 8.32 Uhr haben wir's. 24 Grad stehen an. Ist das auch so eure Wohlfühltemperatur? Sagen ja viele, ne? Ist angenehm, nicht zu heiß, nicht zu kalt, optimal. Deswegen freuen wir uns auf diesen optimalen Mittwoch im Märkischen Kreis bei richtig viel Sonne wieder. 17 Grad haben wir in diesem Moment in Herscheid am Robert-Kolb-Turm. In Altena am Amerkaner sind es 19 in diesem Moment. 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A1, Münster Richtung Köln, zwischen Kamener Kreuz und Schwerte, 6 Kilometer stocken, eine Viertelstunde mehr. A44, Kassel Richtung Dortmund, zwischen Kreuz Werl und Kreuz Dortmund-Unna, 14 Kilometer stockender Verkehr aktuell, plant er mal mindestens mit einer halben Stunde mehr. Die A45, Hagen Richtung Dortmund, zwischen Kreuzhagen und Dortmund Süd, 6 Kilometer Stau, 20 Minuten mehr. Habt ihr noch was anderes gesehen, was hier nicht mit dabei war? Dann lasst doch alles raus. Ist so ein bisschen euer Kummerkasten, unsere Staupiloten-Hotline. 08000 150 500 und der Kummerkasten ist auch kostenlos.
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0: Freut euch schon mal auf gute Laune Musik von Wham! Wake Me Up Before You Go Go gibt's gleich. Aber wir starten erstmal rein mit James Blunt, The Truth. 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

0: Wham! Wake me up before you go, go. Bei euch läuft Radio MK mit eurer guten Morgenmacherin Pamina Klee um 8.44 Uhr. 30 Grad und Sonne war ein bisschen zu viel. Ist ja kein Problem, ne? Heute habe ich ein paar Grad weniger klar gemacht für uns im Märkischen Kreis, als hätte ich irgendeinen Einfluss darauf. 24 Grad an der Spitze gibt's. Das ist doch richtig schön angenehm, oder? Da schwitzen wir uns nicht ab auf der Arbeit und können nach Feierabend noch richtig schön die Sonne genießen. Aber sag mal, wo macht ihr das denn eigentlich am liebsten im Märkischen Kreis?
1: Mein Lieblingssonnenort ist hier im Rosengarten, weil ich in der Mittagspause ein Eis essen kann.
2: An der Jubachtalsperre, weil da so wunderschön die Natur mit dem Wasser verbunden wird.
3: An der Fersentalsperre, weil ich es dort immer ganz schön zum Spazieren finde, es schön sonnig ist, man ist ein bisschen am Wasser und es ist auch super, wenn man Haustiere hat.
4: Der Sauerlandpark Hemer, weil man da auf den Liegemöglichkeiten gut relaxen kann.
5: Die Listertalsperre, weil man da gut mit Freunden abhängen kann.
6: Ich gehe am liebsten ins Freizeitbad Herpine, weil ich mit meinen Freunden da in der Sonne chillen kann.
0: Ach man, Leute, das klingt alles sehr, sehr gut. Wenn uns die Arbeit ja nicht immer so dazwischenfunken würde, ne? Ohne mal zu fragen, müssen wir das einfach immer machen. Naja, wir schaffen das schon zusammen. Radio MK hier für euch, jetzt mit Musik von Alex Warren. Das ist Fever Dream um 9:15.

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4: Mit Danny Hoppe, guten Morgen. Den meisten von uns würde bei dieser Summe wohl schwindelig werden, 86 Millionen Euro. Das sind umgerechnet 100 Millionen Dollar und wer mindestens so viel besitzt, gilt als sogenannter Superreicher. Und von denen gibt es in Deutschland immer mehr. Das zeigt eine neue Studie der Unternehmensberatung BCG. Malte Albrecht aus dem News-Team, wie viele Superreiche gibt es denn bei uns inzwischen?
5: Also wir sprechen hier von einer relativ kleinen Elite von rund 5000 Menschen, die jeweils mehr als 100 Millionen Dollar besitzen. Dazu zählen zum Beispiel Konten, Guthaben, Aktien, Immobilien, Lebensversicherungen oder auch Schmuck. Im vergangenen Jahr gab es noch rund 1.100 Superreiche weniger. Ihnen gehört aktuell mehr als ein Viertel des gesamten deutschen Finanzvermögens. Zusammen sind das unvorstellbare 3,4 Billionen Dollar. Und laut der Studie dürfte dieser Anteil bis 2030 sogar weiter steigen. Ein Grund dafür, die Superreichen haben zuletzt stark von den guten Entwicklungen an den Aktienmärkten profitiert. Denn wer viel Vermögen hat, kann sein Geld breiter anlegen und oft auch gewinnbringender investieren.
4: Ja, Aktienmärkte ist ein gutes Stichwort. Warum profitieren denn viele Normalverdiener in Deutschland davon so wenig?
5: Weil viele Deutsche beim Thema Aktien immer noch eher vorsichtig sind. Das Geld liegt oft weiter auf dem Sparbuch oder dem Girokonto. Wer aber nur spart, profitiert kaum von den Kursgewinnen an den Börsen. Und genau diese Zurückhaltung beim Investieren bremst den Vermögensaufbau vieler Menschen aus. Gleichzeitig beobachten die Studienautoren aber, dass Aktien und andere Anlagen am Kapitalmarkt so langsam an Bedeutung gewinnen.
4: Danke, Malte. Und jetzt weitere Meldungen im Überblick. In Deutschland werden weiter viel zu wenig Wohnungen gebaut. Das Bundeskabinett will deshalb heute ein Gesetz von Bauministerin Huberts auf den Weg bringen. Dadurch sollen Planungen und Genehmigungen beschleunigt werden. Außerdem sollen Kommunen mehr Möglichkeiten bei verwahrlosten Schrottimmobilien bekommen. Russland und die Ukraine haben sich in der Nacht erneut gegenseitig mit schweren Drohnen- und Raketenangriffen überzogen. Beide Seiten melden mehrere Verletzte. Das genaue Ausmaß der Schäden ist noch unklar. Vor dem Landgericht Verden könnte heute das Urteil gegen die frühere RAF-Terroristin Daniela Klette fallen. Laut Anklage soll sie mit ihren mutmaßlichen Komplizen zwischen 1999 und 2016 maskiert und bewaffnet Geldtransporter und Supermärkte überfallen haben in NRW, Niedersachsen und Schleswig-Holstein. In 15 Tagen ist es soweit, dann startet die Fußball-WM in den USA, Mexiko und Kanada. Für die deutsche Nationalmannschaft geht es aber schon heute los mit der Vorbereitung. Das Team kommt im Stammquartier in Herzogenaurach zusammen. Morgen soll es dann das erste Training geben. Der Einzige, der noch nicht dabei sein wird, ist Stürmer Kai Havertz. Er muss am Samstag mit dem FC Arsenal noch im Finale der Champions League ran. Und das waren die Nachrichten mit Danny Hoppe.
6: Dankeschön, Danny. 9:02 haben wir es jetzt. Das Wetter macht auch heute wieder richtig gute Laune bei uns im Märkischen Kreis. Als wäre die Laune nicht sowieso schon super in so einer kurzen Woche. Ne? Bis zu 24 Grad gibt es heute, ist also nicht so mega heiß wie gestern. Dazu aber wieder den ganzen Tag blauen Himmel und Sonne. In Neuenrade an der Motte haben wir in diesem Moment 18 Grad, das gleiche auch in Halver am Segelflugplatz.
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6: Dann gehen wir über zum Radio MK Verkehr. 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A1, Münster Richtung Dortmund. Zwischen Kamener Kreuz und Unna, 4 Kilometer Stau, eine Viertelstunde braucht ihr mehr. 20 Minuten extra auf der A45, Hagen Richtung Dortmund. Zwischen Kreuzhagen und Dortmund Süd, da gibt's 8 Kilometer Stau. Dann noch die A46, Hagen Richtung Hema. Zwischen Hagen Hohenlimburg und Hagen Elsei, 1 Kilometer stockend. Paar Minütchen auch da mehr einplanen. Und falls ihr noch was anderes gesehen habt, meldet euch gerne kostenlos rein über die 08150 500.
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6: Pamina Klee hier für euch. Schönen guten Morgen. Ich habe jetzt 4 Hits am Stück für euch zusammengesucht. Gleich die 80er Crowded House, Don't Dream It's Over zum Beispiel. Wir starten aber mit was ganz Aktuellem rein. Hier ist Kamrad mit Hug Yourself.

0: Schönen guten Morgen, Pamina Klee hier auf Radio MK, gleich 17 nach 9 an diesem Mittwochmorgen. Ja, und gestern Abend ist sie zu Ende gegangen mit einem Knall. Ja, oder auch mit mehreren Knallern. Abschlussfeuerwerk für die 300. Mendener Pfingstkirmes. Bürgermeisterin Manuela Schmidt ist rundum zufrieden mit der Kirmes.
1: Das war eine absolut friedliche Kirmes, gut besucht. Das Wetter hat uns wirklich unglaublich in die Karten gespielt und wir haben eine großartige Jubiläumskirmes gefeiert, 300 Jahre Mendener Pfingstkirmes.
0: Ja, und warum hat das alles so gut funktioniert? Naja, weil super viele Ehrenamtliche mal wieder mit angepackt haben.
1: Wir haben hier mehrere Vereine auf der Pfingstkirmes vertreten. Das ist eine Tradition. Sie sind an den Getränkeständen. Also ganz, ganz herzlichen Dank an euch alle. Ohne euch würde die Kirmes so nicht funktionieren.
0: Ja, aber jetzt müssen wir alle nicht traurig sein, denn die Feierei in Menden ist ja noch lange nicht vorbei. Die geht das ganze Jahr noch weiter. Die Stadt wird ja 750 Jahre alt.
1: Ende August haben wir einen großen Festumzug, ein Innenstadtschützenfest, die Festwoche, das Stadtfest Anfang September. Also da kann ich schon mal so ein bisschen verraten. Also wir werden so tolle Bands haben. Wir haben drei Bühnen. Die Stadt wird ein einziges Fest sein. Also kommt bitte alle nach Menden.
0: Fest, Fest, Fest. Fest und noch mehr Fest. Habt ihr mitgeschrieben? Nicht? Ist kein Problem. Wann was in Menden zum Jubiläum so los ist, hört ihr natürlich immer hier bei uns im Programm. Und zum Nachlesen gibt's das alles auch in unserem Eventkalender auf radiomk.de. Kommt gut rein in diesen Mittwoch.

0: Guido hat Bilder im Kopf. Radio MK hier für euch um 9.22 Uhr an diesem Mittwoch. Gleich gibt's die 90er, Take That Back for Good und Marshmallow Pink und Sting. Bringen wir auch noch alle rein. Dreaming, alles noch vor unseren halb 10 Nachrichten.
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0: Schönen guten Morgen mit Radio MK. Ganz viele Grundschulkinder sind heute im Felsenmeerstadion in Hemer versammelt. Es ist nämlich Leichtathletik-Kreismeisterschaft. Langes Wort und auch viele Infos, die dazugehören. Und die gibt es gleich bei Manfred Uhl in den Radio MK Nachrichten. Es ist 9:30.
1: Schönen guten Morgen. Weil der Wohnungsbau in Deutschland nicht vorankommt, will die Bundesregierung Baugenehmigungen beschleunigen und plant dafür vereinfachte Genehmigungsverfahren. Das Kabinett berät heute darüber. So will Bauministerin Huberts, dass der Wohnungsbau in Gebieten mit angespannten Märkten künftig Priorität etwa vor Natur- oder Denkmalschutz bekommt. Außerdem sind härtere Maßnahmen gegen Eigentümer von Schrottimmobilien geplant. Die Kommunen sollen schneller eine Instandsetzung solcher Häuser anordnen können. Als letztes Mittel soll sogar eine Enteignung möglich sein. In Deutschland steigt die Zahl der Superreichen. Demnach besitzen rund 5000 Menschen mehr als ein Viertel des gesamten deutschen Finanzvermögens. Das geht aus Berechnungen einer Unternehmensberatung hervor. Demnach ist die Zahl derjenigen, die mehr als 100 Millionen Dollar besitzen, im vergangenen Jahr um rund 1100 Menschen gegenüber dem Vorjahr gestiegen. Superreiche profitierten demnach im vergangenen Jahr vor allem von Gewinnen aus den Aktienmärkten. Der Zugunfall auf der Strecke zwischen Werdohl und Plettenberg hat offenbar gravierende Folgen. Die Deutsche Bahn teilte uns auf Anfrage mit, dass die Gleise auf einer Strecke von mehreren Kilometern erneuert werden müssen. Zur Dauer der Arbeiten oder den Kosten konnte sich die Bahn noch nicht äußern, die Planungen liefen dazu, hieß es. Am 19. Mai war ein Güterzug in einem Tunnel entgleist und war zudem noch mit einem entgegenkommenden Zug zusammengestoßen. Verletzt wurde dabei niemand. Aktuell ist auf der Strecke ein Gleis von Werdohl nach Plettenberg befahrbar. Dort können die Züge aber auf einer Länge von 600 Metern nur Tempo 20 fahren. Dadurch kommt es auch weiterhin zu Verspätungen und einzelnen Zugausfällen. Heute treten 24 Grundschulen aus dem gesamten Märkischen Kreis zur Leichtathletik-Kreismeisterschaft an. Mit dabei sind Schulen unter anderem aus Altena, Balve, Iserlohn, Lüdenscheid und Menden. Heute Vormittag messen sich im Felsenmeerstadion Hemer die Kinder im Laufen, Springen und Werfen. Der Wettkampf endet am frühen Nachmittag mit einer feierlichen Siegerehrung. Die beste Schule darf den Märkischen Kreis dann am 8. Juli in Herne auf Landesebene vertreten. Weitere Meldungen findet ihr auf radio.mk.de und in unserer App.
0: Dankeschön, Manni. 9.32 Uhr haben wir es. Und es geht weiter mit dem Frühlingssommer im Märkischen Kreis. In Werdohl am Freibad haben wir 18 Grad, 19 in Iserlohn an der Stadtbücherei. Dazu gibt es auch schon blauen Himmel und Sonne. Und das bleibt auch den ganzen Mittwoch über so. Heute nicht ganz so heiß. 24 Grad sind angesagt. 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A1 Münster Richtung Köln zwischen Kamener Kreuz und Schwerte. 6 Kilometer stocken, 10 Minuten. Mehr. Die A44 Kassel Richtung Dortmund zwischen Kreuzwerl und Kreuz Dortmund-Unna dauert es etwa 20 Minuten länger. Da gibt es 14 Kilometer stockenden Verkehr. Dann noch die A45 Hagen Richtung Dortmund zwischen Kreuzhagen und Dortmund Süd. 7 Kilometer stocken, eine Viertelstunde plus. Und falls ihr noch was anderes gesehen habt, meldet es doch gerne rein. Dann geben wir es weiter an alle anderen. Also Petzen ist in dem Fall erlaubt. 08.150.500 ist die kostenlose Staupiloten-Hotline.
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0: Pamina Klee hier für euch. Hupala. Hier läuft alles gleichzeitig. Das wollte ich natürlich nicht, ne? Das eine machen wir mal aus. Und dann machen wir Platz für die Imagine Dragons. Radioactive. Schönen guten Morgen.

0: Ray, Where Is My Husband auf Radio MK bei eurer guten Morgenmacherin Pamina Klee. Gleich gibt's Jessie J und Domino bei uns. 9.41 Uhr haben wir es jetzt. Haus der kleinen Forscher. So darf sich jetzt die offene Ganztagsschule in Altenaffeln bei Neuenrade nennen. Die Schule ist nämlich von der Stiftung Kinderforschen zertifiziert worden. Denn es gibt da eine Forscher-AG. In der können Kinder experimentieren und Naturwissenschaften im Alltag erleben. Zum Beispiel, wie man Knete herstellt.
1: Also wir haben auch schon mal Knete gemacht. Dafür brauchten wir Mehl, Wasser, Zucker und auch Lebensmittelfarbe. Und dann mussten wir das die ganze Zeit rühren und dann wurde das irgendwann zur Knete.
0: Laborkittel, Schutzbrillen, Mikroskop haben die Kids alles in ihrem Forscherschrank. Und ich sag's mal so, Schutzbrillen sind bei manchen Experimenten wirklich sehr sinnvoll.
2: Wir haben mal so ein Katapult gebastelt. Dafür brauchten wir Eisstiele und Gummibänder und einen Bierdeckel. Bei dem Bierdeckel, da war noch so ein kleiner Spalt übrig. Da musste man dann was drauflegen auf den Bierdeckel und da musste man den runterdrücken und dann loslassen.
0: Tja, nicht schlecht, was die Kids da selber erschaffen und lernen. Deswegen ist die OGS in Altenaffeln bei Neuenrade ja jetzt auch ein Haus der kleinen Forscher. Ist übrigens ein sehr süßer Begriff. Bilder und Infos über die kleinen Forscher findet ihr bei uns im Netz auf radiomk.de. Schönen guten Morgen am Mittwoch euch.

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0: Also, hab noch ein bisschen mehr zu sagen. Pamina Klee hier, ich bin aber fertig für heute, für diesen Mittwoch. Wir hören uns, wenn ihr wollt, morgen früh ab 6 wieder, am Donnerstag hier auf Radio MK. Und jetzt, tschüss!
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1: Mit Danny Hoppe, guten Morgen. Mehr als ein Jahr lang läuft der Prozess gegen die ehemalige RAF-Terroristin Daniela Klette schon. Jetzt am Vormittag könnte am Landgericht Verden ein Urteil fallen. Damit steuert eins der aufsehenerregendsten Verfahren mit Bezug zur Geschichte der RAF auf seinen Höhepunkt zu. In dem Verfahren geht es allerdings nicht um frühere Anschläge, sondern um Fälle in der Zeit nach dem Ende der dritten RAF-Generation. Thorsten Adolfs hat die Einzelheiten.
2: Die Bundesanwaltschaft wirft Klette unter anderem vor, gemeinsam mit anderen Beschuldigten an bewaffneten Raubüberfällen beteiligt gewesen zu sein, auf Supermärkte und Geldtransporte in NRW, Niedersachsen und Schleswig-Holstein. Laut Staatsanwaltschaft sollte mit den erbeuteten mehr als 2,7 Millionen Euro der Lebensunterhalt im Untergrund finanziert werden. Die Vorwürfe wiegen schwer, weil die Taten detailliert geplant und mit erheblicher krimineller Energie ausgeführt wurden. Daniela Klette war nach jahrelanger Flucht im vergangenen Jahr in Berlin festgenommen worden. Sie galt jahrzehntelang als eins der meistgesuchten ehemaligen RAF-Mitglieder. Ihre Festnahme hatte bundesweit große Aufmerksamkeit ausgelöst, nicht nur wegen der mutmaßlichen Vergangenheit im Umfeld des linksextremistischen Terrors, sondern auch wegen der Frage, wie sie so lange unerkannt leben konnte. Der Prozess wird auch deshalb mit großem Interesse verfolgt, weil er ein Schlaglicht auf ein Kapitel deutscher Zeitgeschichte wirft, das bis heute nicht komplett aufgearbeitet wurde. Auf das Konto der RAF geht eine ganze Reihe von Morden, Entführungen und Anschlägen, die die Bundesrepublik über Jahrzehnte erschüttert haben.
1: Und jetzt weitere Meldungen im Überblick. In Dienstlaken ist eine Autofahrerin am Morgen mit ihrem Wagen von der Fahrbahn abgekommen und hat drei Kinder angefahren. Sie wurden verletzt. Zwei von ihnen hätten schwerste Verletzungen erlitten, teilte die Polizei mit. Warum die Frau von der Fahrbahn abkam, ist noch unklar. Die Wirtschaftsweisen legen in diesen Minuten in Berlin ihr Frühjahrsgutachten vor und das dürfte nicht gut ausfallen. Im Herbst hatten die Ökonomen noch mit einem Plus des Bruttoinlandsprodukts von 0,9% gerechnet. Durch den Iran-Krieg und die Preissprünge bei Öl und Gas dürfte die Prognose aber deutlich gesenkt werden. In Deutschland gibt es immer mehr Superreiche, also Menschen, die umgerechnet mehr als 100 Millionen Dollar besitzen. Das hat die Unternehmensberatung Boston Consulting Group herausgefunden. Demnach besitzen 5000 Superreiche mehr als ein Viertel des Finanzvermögens in Deutschland. Die deutschen Brauereien verkaufen immer weniger Bier. Im vergangenen Jahr war der Absatz so stark gesunken wie noch nie. Viele Brauereien hoffen deshalb jetzt auf die Fußball-WM, die in gut zwei Wochen losgeht. Mit einem Bierboom rechnen sie dadurch aber nicht. Das hat eine Sprecherin des Brauerbundes, der RP, gesagt. Schon die letzte Heim-EM vor zwei Jahren habe nur begrenzte Effekte gehabt. Hinzu komme, dass die Anstoßzeiten bei der WM diesmal erst spät am Abend oder in der Nacht seien. Das sei eine Herausforderung. Außerdem hänge viel vom Wetter und vom Abschneiden des deutschen Teams ab. Froh ist der Brauerbund aber über die Public Viewing-Regeln. Städte und Gemeinden können öffentliche Übertragungen auch nach 22 Uhr ermöglichen. Das schaffe Planungssicherheit, heißt es. Und das waren die Nachrichten mit Danny Hoppe.
3: Das Wetter.
4: Ein paar Grad kühler werden es heute, aber immer noch warm mit bis zu 28 Grad. Und die Sonne scheint wieder durch. Die wird so gut wie gar nicht von Wolken gestört. Und auch morgen wird es nochmal genauso wie heute. Erst am Freitag und am Samstag können ab und zu mal Regenschauer und auch Gewitter dabei sein.
0: NRW Verkehr.
4: Einiges los auf den Straßen. Das ist derzeit aktuell los. A2 Hannover-Dortmund zwischen Kreuz-Bielefeld und Reda-Wiedenbrück. 9 Kilometer, eine Stunde. A2 Dortmund-Oberhausen zwischen Gladbeck-Ellinghorst und Kreuz-Oberhausen. 7 Kilometer, Plan 35 Minuten ein. Die 4 Olpe-Aachen zwischen Kreuz-Köln-Ost und Köln-Eifeltor 7 Kilometer, 18 Minuten mehr. Die 44 Kassel-Dortmund zwischen Kreuz-Werl und Kreuz-Dortmund-Unna 13 Kilometer, 27 Minuten mehr. Die A52 München-Gladbach-Düsseldorf zwischen Karst-Nord und Büderich 4 Kilometer, 20 Minuten. Die A61 München-Gladbach-Koblenz zwischen Bedburg und Bergheim-Süd 4 Kilometer, 22 Minuten. Und die A565 Meckenheim-Bonn zwischen Bonn-Lengsdorf und Bonn-Tannenbusch 3 Kilometer, 28 Minuten.
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4: Hallo, Kevin Zimmer hier. Schönen Mittwoch. Erster Schultag übrigens wieder nach den Pfingstferien. Ja, was sich hier in NRW halt so Pfingstferien nennt, ne? Es war nur ein einziger Tag. An dem Tag, an dem du Ferien hast, hast du die ganze Zeit dieses auch letzter Ferientag-Gefühl. Das ist Pfingstferien, die enttäuschendsten Ferien

0: Oh, es ist so heiß, Taylor schwitzt. Swift. Opa Light, neu bei uns. Oh, warte. Ach, den muss man bei dem Wetter machen. Das war heiß, oder? Vermutlich einer der heißesten Mai-Tage in NRW jemals. Die Experten sind sich noch nicht ganz sicher, aber es wird gesagt schon, oh, wir kamen gestern schon ordentlich ins Schwitzen, ja? Über 30 Grad, überall eigentlich in NRW. 34 Grad, 35 Grad stellenweise. Heute wieder etwas kühler, aber mag ich auch. Für viele war es ja gestern schon zu heiß. Irgendjemand bei euch im Umfeld, der schon wieder gemeckert hat über die Hitze? Ist das heiß? Ja, es geht kurz über 30 Grad und schon kommen die Jammerer wieder aus ihren Löchern. So ist das halt. Man muss sie nehmen, wie sie kommen. Und es wird einem wieder klar, dass die Sonne halt ein riesiger, alles zerstörender Feuerball ist. Und unser kleiner blauer Planet aber genau das Glück hat, in der richtigen Entfernung zur Sonne zu fliegen. Es ist so schön. Vielen Dank, dass wir genau die richtige Entfernung zur Sonne haben. Deswegen freue ich mich schon auf den Sommer. Ist ja auch gar nicht mehr so lange. Und da kann man wieder ins Freibad gehen, ja? Und die Kids im Freibad ärgern, indem man mit der lauteren Boombox neben ihnen sich ausbreitet und denen mal zeigt, was wir in den 2000ern über den Discman im Freibad gehört haben. Sowas hier.
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1: Hi, Pamina Klee hier nochmal. Wusstet ihr, dass man Knete selber machen kann aus Mehl, Wasser, Zucker und Lebensmittelfarbe? Ja, manche lernen das mit 30 beim Arbeiten in einem Radiostudio. Andere lernen das schon als Kind, die sind ein bisschen früher dran. In der Forscher AG zum Beispiel, der OGS, der offenen Ganztagsschule Altenaffeln in Neuenrade. Und diese OGS ist jetzt ganz offiziell ein Haus der kleinen Forscher, weil die Kids da eben ganz viel experimentieren dürfen und das nicht nur mit Knete.
2: Wir haben mal so ein Katapult gebastelt, dafür brauchten wir Eisstiele, Gummibänder und einen Bierdeckel.
1: Mehr Infos und Bilder aus dem Haus der kleinen Forscher in Neuenrade findet ihr auf radio-mk.de.
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1: Mit Manfred Uhl. Schönen guten Tag. Menschen mit hoher Bildung, wie etwa einem Hochschulabschluss, verbringen in Deutschland durchschnittlich die längste Lebenszeit in Erwerbsarbeit. Laut einer aktuellen Studie verbringen dagegen Personen mit mittlerer und niedrigerer Bildung weniger Lebenszeit in Erwerbstätigkeit. Begründet wird die vergleichsweise hohe Lebensarbeitszeit von Menschen mit hoher Bildung mit der durchgehend höheren Erwerbstätigenquote. Diese glichen zusammen mit der höheren Wochenarbeitszeit den im Durchschnitt späteren Eintritt in das Erwerbsleben durch längere Ausbildungszeiten mehr als aus. Ein Studium führe also nicht zwangsläufig zu einer verkürzten Lebensarbeitszeit, heißt es. Mit einer Falschmeldung zum Tod des letzten überlebenden Bee Gees, Barry Gibb, hat eine inzwischen abgeschaltete Facebook-Seite für Aufregung im Internet gesorgt. Die Seite RIP Barry Gibb sammelte innerhalb kurzer Zeit fast 1 Million Likes. Auf der Seite wurde fälschlicherweise der Tod des 79-jährigen Bee Gees-Sängers verkündet, dessen markante Falsett-Stimme die größten Hits der Band prägte. Viele Fans glaubten die Falschmeldung, schließlich meldete sich jedoch die Familie des Musikers zu Wort. Der Staying Alive-Sänger sei gesund und glücklich, heißt es. Die Jubiläums-Pfingstkirmes in Menden ist gestern bei gutem Wetter zu Ende gegangen. Stadt und Polizei ziehen eine überwiegend positive Bilanz. Allerdings war die 300. Kirmes insgesamt schlechter besucht als die Pfingstkirmes vor einem Jahr. Größere Zwischenfälle gab es laut Polizei auf dem Gelände nicht. Allerdings wurden bei mehreren Angriffen auf Einsatzkräfte 3 Polizistinnen und Polizisten verletzt. Eine Beamtin war danach dienstunfähig. Das Rote Kreuz hatte rund 60 Einsätze, meist wegen der Hitze. 8 Menschen kamen ins Krankenhaus. In Hemer müsst ihr heute mit Verkehrsbehinderungen und Wartezeiten auf der Altenaer Straße im Immatertal rechnen. Dort überprüft der Ruhrverband einen sogenannten Stauraumkanal für Abwasser. Dabei wird getestet, ob bei Starkregen genügend Wasser durch die Rohre abfließen kann. Dafür ist die Straße halbseitig gesperrt. Eine Baustellenampel regelt dort den Verkehr. Die Arbeiten dauern voraussichtlich bis morgen. Aber wenn alles glatt läuft, kann die Sperrung laut Ruhrverband sogar schon heute Abend wieder aufgehoben werden. Weitere Meldungen findet ihr auf radio.mk.de und in unserer App. Und damit zum Wetter. Es bleibt weiter trocken bei einem Sonne-Wolken-Mix und Maxi-Temperaturen bis 25 Grad. 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A45 Frankfurt Richtung Dortmund. Zwischen dem Kreuzhagen und Dortmund Süd 5 Kilometer stockend.
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4: Hallo, schönen Mittwoch, Kevin Zimmer hier. Wir haben 1.100 mehr Superreiche in Deutschland als im Vorjahr. Superreich heißt, falls ihr das mal einordnen wollt, die besitzen mehr als 100 Millionen Dollar, also mindestens 86 Millionen Euro, jeder Einzelne. Insgesamt haben wir 5.500 Menschen in Deutschland, die superreich sind. Ja? Vermutlich was geerbt, ich habe keine Ahnung. Schöne Grüße an dieser Stelle in den Maybach, falls man uns zuhört, liebe Superreichen. Hat ein Maybach ein Autoradio? Vermutlich. Wenn ja, dann dreht mal den goldenen Knopf für die Lautstärke ganz auf. Hier ist für euch jetzt Glockenbach im besten Mix. Home und danach noch die 90er mit Will Smith und Miami. Extra für euch hier in einem Luxus-Glitzerradio. Ich bin Kevin Zimmer. Heute extra für euch im Swarovski-Paillettenhemd. Oh,

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0: Michael Schulte singt was von 5 Uhr heute Morgen. Ich hoffe, die meisten von euch haben da noch geschlafen. Das ist 5 a.m. Das ist neu bei uns hier im besten Mix. Kai Pflaume, haben wir dem schon gratuliert? Der hat heute Geburtstag, glaube ich, ne? Ja. Ich muss ja sagen, er ist ein bisschen wie Vanilleeis. Irgendwie mag ihn jeder. Und er hat heute Geburtstag. Ich weiß gar nicht, wie alt wird er. Zumindest will unser Hannes Höfer gratulieren.
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2: Kai Pflaume ist das personifizierte Vitamin D. Ja komm, da kriegen wir in Deutschland nicht genug von. Brauchen wir aber unbedingt. Eigentlich sollten wir das ärztlich verschrieben bekommen. Regelmäßige Zufuhr von Kai Pflaume. Bei Müdigkeit oder schlechter Laune auch hochdosiert. Wirklich, wenn der Pflaume um die Ecke biegt, da weißt du doch, wird gut. Ja? Zum Status Superman fehlt ihm doch nur noch, dass der den Schlüpfer über der Hose trägt. Kai Pflaume ist die Moderationsmaschine aus Halle an der Saale. Der hat Wetten, das nur nicht übernommen, weil alle gewusst hätten, ha, shit, der gewinnt das Ding am Ende. Bei dem auf der Couch wünscht man sich ja, dass der mal die Hand aufs Knie legt. Aber macht er nicht, so anständig. Dann setzt er sich ja auch schon seit Jahren für schwer vermittelbare Fälle ein. Er gibt Menschen Hoffnung, die sonst gar keine Chance mehr hätten. Hier, Elton, den will doch sonst keiner mehr. Wusstet ihr eigentlich, dass Pflaume auf Türkisch Erik heißt? Ja. Und lieber Kai, immer dran denken, keine Angst vorm Alter. Denn Pflaumen werden erst mild, wenn sie rund sind.
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0: Kai Pflaume, jetzt habe ich auch herausgefunden, wie alt er wird. 59, ja? Und der sieht ja aus wie, ach was, 39, ne? Muss man ja wirklich sagen. Das Rezept hätte ich gerne, wie er sich so jung gehalten hat. Was? Er geht jeden Tag joggen und macht viel Sport? Ich will das Rezept doch nicht haben.
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1: Mit Danny Hoppe. Guten Tag.
2: Wir mussten unsere Wachstumsprognose für dieses Jahr leider nach unten korrigieren. Wir erwarten für das laufende Jahr ein Wachstum des Bruttoinlandsprodukts um nur noch 0,5%.
1: Die Wirtschaftsweise Monika Schnitzer war das vorhin in Berlin bei der Vorstellung des Frühjahrsgutachtens. Und wie erwartet, fällt das schlechter aus als im Herbst noch angenommen. Damals waren die Experten noch davon ausgegangen, dass das Bruttoinlandsprodukt in diesem Jahr um 0,9% steigen wird. Diese Hoffnung hat sich allerdings durch den Iran-Krieg und seine Folgen zerschlagen. Dazu kommt die aggressive Zollpolitik von US-Präsident Trump. Und der Wirtschaftsweise Gabriel Felbermayr stellte noch eine andere Entwicklung heraus.
3: Jetzt schon sehr deutlich sichtbar ist der stärker werdende Wettbewerb chinesischer Anbieter in den klassischen deutschen Exportsektoren, etwa im Maschinenbau, was die deutsche Industrie in den Heimat- und auch ganz besonders in den Drittmärkten stark belastet.
1: Ein spürbarer Aufschwung ist nach Ansicht der Wirtschaftsweisen deshalb weiterhin nicht in Sicht. Und das werden wir wohl auch noch länger in unserem Alltag spüren, zum Beispiel in Form der weiter hohen Preise für Öl und Gas. Die Wirtschaftsweisen gehen davon aus, dass sich die Inflationsrate in diesem Jahr bei durchschnittlich 3,0% einpendeln wird und dass sie auch im nächsten Jahr im Schnitt 2,8% betragen wird. Die Experten schlagen außerdem Reformen vor, um den Anstieg der Beiträge in der Kranken- und Pflegeversicherung zu bremsen. Ansonsten würden die Sozialbeiträge ungebremst stark steigen, sagen sie. Und jetzt weitere Meldungen im Überblick. In Deutschland haben im vergangenen Jahr so viele Menschen wie noch nie in Teilzeit gearbeitet, nämlich fast jeder Dritte. Das zeigen neue Zahlen des Statistischen Bundesamts. Demnach arbeiten Teilzeitbeschäftigte heute im Schnitt aber 2 Stunden mehr als noch vor 10 Jahren. Pro Jahr landen rund 20 Millionen Tonnen Plastik in den Meeren und der Großteil davon sind nicht Industrieabfälle oder Fischernetze, sondern vor allem Produkte aus dem Alltag. Das hat eine internationale Forschungsgruppe in einer Studie herausgefunden. Demnach machen Lebensmittelverpackungen und Plastikflaschen mehr als 90% des Mülls aus. Die deutsche Fußballnationalmannschaft startet heute in die WM-Vorbereitung. Im Stammquartier in Herzogenaurach versammelt Bundestrainer Nagelsmann seinen Kader. Morgen soll es dann das erste Training geben. Noch nicht dabei ist Stürmer Kai Havertz. Er spielt am Samstag mit dem FC Arsenal noch im Finale der Champions League. Viele Menschen in Deutschland schauen mit leichten Sorgen auf den Sommerurlaub. Der ein oder andere fragt sich, gibt es genug Kerosin für meinen Flug in die Sonne? Experten hatten zuletzt ja immer mal wieder vor Engpässen gewarnt. Zumindest die Lufthansa hat jetzt nochmal versprochen, es gäbe genug Treibstoff. Die Sommerflüge an allen 6 europäischen Drehkreuzen seien sicher. Ausbleibende Treibstofflieferungen durch die Straße von Hormuz fange man an anderer Stelle auf, zum Beispiel durch Importe aus den USA und Afrika. Außerdem hätten die Raffinerien in Europa ihre Kerosinproduktion auf das Maximum hochgefahren, heißt es. Vorher hatte auch schon der Frankfurter Flughafen mitgeteilt, dass sich Fluggäste momentan keine Sorgen machen müssten. Und das waren die Nachrichten mit Danny Hoppe.
4: Das Wetter. Heute wird zwar ein paar Grad kühler, aber mit 28 Grad immer noch richtig warm. Die Sonne ist wieder voll da und Wolken spielen kaum eine Rolle. Morgen läuft es dann genauso weiter. Erst am Freitag und Samstag kann es ab und zu mal Schauer oder auch Gewitter geben.
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4: Immer noch gut was los auf den Straßen, deswegen jetzt alle Staus ab 19 Minuten Zeitverlust. A2 Dortmund-Oberhausen zwischen Gladbeck-Ellinghorst und Kreuz-Oberhausen 7 Kilometer, plant da fast eine halbe Stunde mehr Zeit ein. Die A3 Köln-Oberhausen zwischen Solingen und Mettmann 2 Kilometer, hier sind es 19 Minuten. Die A40 Venlo-Duisburg zwischen Grenzübergang Strahlen, Autobahn und Wachtendong 5 Kilometer, 28 Minuten on top. Und die A40 Duisburg-Essen zwischen Duisburg-Häfen und Duisburg-Kaiserberg 2 Kilometer, 21 Minuten mehr. Kommt sicher an.
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4: Und das Ganze mit Kevin Zimmer, da konnte Bee Gees-Sänger Barry Gibb selbst lesen, dass er tot sei. Ja, millionenfach hat sich die Meldung in Social Media über den Tod des Bee Gees-Sängers verbreitet, dass jetzt seine Familie sich gemeldet hat und gesagt hat, der 79-Jährige lebt und er erfreut sich gerade bester Gesundheit. Das Gleiche war übrigens auch schon anderen Promis passiert. Tom Hanks, Bon Jovi und auch Justin Bieber wurden alle fälschlicherweise bei Social Media irgendwann mal für tot erklärt. Mensch. Glaub nicht alles, was da steht. Gleich bei uns Michael Jackson. Da glauben ja viele, dass der noch leben würde. Ist aber auch falsch. Wir hören ihn gleich. Man in the Mirror, direkt nach Shaboozy.

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0: Jennifer Lopez hat sich zusammengetan mit David Guetta. Beide haben ja eine ähnliche Frisur. Save Me Tonight. Passt das? Ich weiß nicht, habt ihr schon mal drüber nachgedacht, eine Kreuzfahrt zu machen? Das ist ja unser großes Thema diese Woche. Wir schauen, was so Kreuzfahrten alles können. Wir schauen auf die Pros, auf die Kontras, was es alles so für Kreuzfahrten-Mottos gibt, für verschiedene Reedereien. Immer mehr Leute, das ist so unsere Feststellung, haben Bock auf so Kreuzfahrten. Aber es gibt, glaube ich, bei keiner anderen Urlaubsart so zwei Lager. Das eine Lager, was total begeistert von Kreuzfahrten ist, und das andere Lager, was sagt, was für ein Blödsinn, würde ich nie machen. Wir haben euch mal gefragt, wie sieht's aus? Kreuzfahrt, ja oder nein?
1: Bis jetzt habe ich nur Positives davon gehört. Diese Atmosphäre finde ich irgendwie interessant, dass man diese Wassertage auch natürlich hat. Und auch der Fakt, dass man oft halt so verschiedene Orte gleichzeitig irgendwie bereisen kann. Das finde ich interessant. Das spricht mich auf jeden Fall persönlich an.
2: Ich bin absolut Strandlieger. Also mit Kreuzfahrt habe ich nichts mit am Hut.
3: Habe ich noch nie gemacht, muss ich sagen. Aber würde mich auf jeden Fall mal interessieren. Wird bestimmt ganz schön sein. Würde mit meinem Partner mal gerne so eine Kreuzfahrt machen. Vielleicht immer auch beim Mittelmeer irgendwo schön so ein paar Tage mal erholen.
4: Ja, nein, weil es mir zu eng ist. Ich brauche die Freiheit und ich mag Schiffe einfach nicht so.
0: Ja, irgendwie alles dabei, ne? Die einen haben total Lust, die anderen sagen, ey, ne, so eingepfercht auf so einem engen Kahn mit so vielen Leuten und meistens alles Deutsche. Och, nee. Irgendwie kann ich auch beides verstehen, sag ich ganz ehrlich.
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1: Hi, Pamina Klee hier nochmal. Wusstet ihr, dass man Knete selber machen kann aus Mehl, Wasser, Zucker und Lebensmittelfarbe? Ja, manche lernen das mit 30 beim Arbeiten in einem Radiostudio. 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
2: 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Dafür brauchten wir Eisstiele, Gummibänder und einen Bierdeckel.
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1: Mit Manfred Uhl. Schönen guten Tag. Der Frankfurter Flughafenchef Stefan Schulte will den Passagieren die Angst vor Kerosinengpässen im Sommer nehmen. Ich würde jedem Fluggast klar sagen, mach dir über deine Buchung derzeit keine Sorge, wird der Fraport-Vorstandschef im Handelsblatt zitiert. Er sieht die Versorgung in Europa im Sommer gesichert. Ich gehe davon aus, dass wir in den nächsten Monaten in Europa und damit auch in Deutschland genügend Kerosin haben, wenn es gut läuft, auch bis zum Jahresende, sagte der Manager. Zahlreiche Klimaaktivisten werden ab heute in einem Klimacamp in Hamm erwartet. Die Polizei rechnet mit rund 1000 Teilnehmern für das Protestcamp, das sich gegen den geplanten Bau neuer Gaskraftwerke richtet. Der Aufbau der großen Zeltstadt läuft bereits seit mehreren Tagen. Ab heute gibt es auch zahlreiche Workshops, Vorträge und Diskussionsrunden. Unterstützt wird das ehrenamtlich organisierte Treffen der Klimaaktivisten von zahlreichen Organisationen der Klima- und Umweltbewegung. Der Zugunfall auf der Strecke zwischen Werdohl und Plettenberg hat offenbar gravierende Folgen. Die Deutsche Bahn teilte uns auf Anfrage mit, dass die Gleise auf einer Strecke von mehreren Kilometern erneuert werden müssten. Zur Dauer der Arbeiten oder den Kosten konnte sich die Bahn noch nicht äußern, die Planungen liefen, hieß es. Am 19. Mai war ein Güterzug in einem Tunnel entgleist und war zudem noch mit einem entgegenkommenden Zug zusammengestoßen. Verletzt wurde dabei niemand. Aktuell ist auf der Strecke ein Gleis von Werdohl nach Plettenberg befahrbar. Dort können die Züge aber auf einer Länge von 600 Metern nur Tempo 20 fahren, dadurch kommt es weiterhin zu Verspätungen und einzelnen Zugausfällen. Ab sofort können sich Studieninteressierte für das Wintersemester an der Fachhochschule Südwestfalen bewerben. Die Online-Bewerbung ist auch für die Studiengänge in Iserlohn und Lüdenscheid freigeschaltet. Die FH hat weitere Standorte in Hagen, Soest und Meschede. Nach eigenen Angaben bietet die FH insgesamt 68 Bachelor- und Masterstudiengänge ohne Notenbeschränkung an. Nötig ist die Hochschulzugangsberechtigung. Auch ist der Zugang über eine berufliche Qualifikation möglich. Die Frist läuft je nach Studienangebot in der Regel bis Ende Juli oder Ende August. 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Es bleibt weiterhin trocken bei einem Sonne-Wolken-Mix und Maxi-Temperaturen bis 25 Grad. 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A45 Frankfurt Richtung Dortmund. Zwischen dem Kreuz Hagen und Dortmund Süd 3 Kilometer stockend.
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3: Gefühlt gerade erst mit der Arbeitswoche angefangen. Jetzt haben wir die Hälfte schon im Sack. Ich mag diese Wochen derzeit. Das ist sehr schön. Wochen mit langem Wochenende oder Feiertag dazwischen. Lieben wir. Genau wie diesen Hit hier. Dasha und Austin. Ich bin Kevin Zimmer, wünsche euch einen schönen Mittwoch.

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Gleich bei uns der Song, bei dem alle dieses ganz laut mitsingen. Das war jetzt peinlich, oder? Ich habe nicht einen Ton getroffen bei diesem Naja gut. Kato, Turn the Lights Off. Der Song mit dem den alle laut mitsingen. Hier im besten Mix. Erinnert ihr euch noch im Oktober letzten Jahres? Es war ein spektakulärer Einbruch. Der Einbruch im berühmten Louvre in Paris. Und jetzt wurden die Rechte für die Verfilmung an Hollywood verkauft. Da wurden ja Teile der französischen Kronjuwelen gestohlen. Der Diebstahl gilt als einer der größten Diebstähle in der französischen Geschichte. Ein Buch wurde ja schon darüber geschrieben. Und diese Rechte an diesem Buch wurden jetzt an Hollywood verkauft. Und angeblich arbeiten die schon an einem Film über diesen Einbruch. Es klingt für mich ja alles so ein bisschen wie ein neuer Teil von Ocean's 11, ja? Brad Pitt als Einbrecher. Ich könnte es mir gut vorstellen. Und die haben ja auch sehr viel über den Lastenaufzug dort gesprochen, mit dem der Einbruch da irgendwie absolviert worden ist. Der Lastenaufzug übrigens ein Produkt von einer Firma aus Unna, ja, die den verliehen hat. Also, ich weiß nicht, ob die da, also ich meine, wenn Brad Pitt den Dieb spielen kann, wer spielt den Lastenaufzug? Tom Hanks? Ah nee, der ist zu klein. Asse!

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3: Mit Danny Hoppe, guten Tag. Es bleibt dabei, die deutsche Wirtschaft kommt einfach weiter nicht in Schwung. Davon gehen jetzt auch die Wirtschaftsweisen in ihrem Frühjahrsgutachten aus, das sie vorhin in Berlin vorgelegt haben. Sie haben ihre Prognose für dieses Jahr gesenkt. Sie rechnen jetzt nur noch mit einem Wachstum von 0,5%. Im Herbst waren sie noch von 0,9% ausgegangen. Malte Albrecht aus dem News-Team, das liegt vor allem am Iran-Krieg und den Folgen.
4: Genau, weil der Schiffsverkehr durch die Straße von Hormus eingeschränkt ist, sind Öl- und Gaspreise deutlich gestiegen. Das merken viele Verbraucher schon beim Tanken. Laut Gutachten sinkt dadurch die Kaufkraft. Die Menschen haben also weniger Geld für andere Sachen übrig. Gleichzeitig sorgen die gestiegenen Energiepreise für höhere Produktionskosten der Unternehmen. Dazu kommt noch die schwache Weltkonjunktur, die dem deutschen Export weiter zu schaffen macht. Also unterm Strich ist kein spürbarer Aufschwung in Sicht. Dass die Wirtschaft überhaupt noch minimal wächst, liegt laut den Experten vor allem an den Staatsausgaben für Verteidigung und Infrastruktur.
3: Ja, die Wirtschaftsweisen haben sich diesmal auch die Sozialbeiträge mal genauer angeschaut.
4: Ja, die Experten rechnen damit, dass die Beiträge weiter steigen. Bis 2040 könnten sie zusammen fast 50% erreichen. Aktuell liegen sie bei rund 42%. Grund ist vor allem die alternde Gesellschaft. Es gibt immer mehr Rentner, aber immer weniger Beitragszahler. Die Wirtschaftsweisen warnen deshalb vor weniger Netto vom Brutto für Verbraucher und höheren Arbeitskosten für die Unternehmen. Sie empfehlen dringend Reformen, um die Ausgaben zu bremsen. So schlagen sie zum Beispiel strengere Regeln bei Krankenhaus- und Medikamentenkosten und Einsparungen in der Pflegeversicherung vor.
3: Danke, Malte. Und jetzt weitere Meldungen im Überblick. Die frühere RAF-Terroristin Daniela Klette ist zu 13 Jahren Haft verurteilt worden, unter anderem wegen schweren Raubes und Verstößen gegen Waffengesetze. Für das Landgericht Verden ist klar, dass Klette mit ihren mutmaßlichen Komplizen Geldtransporter und Supermärkte überfallen hat. Die Bundesregierung plant härtere Maßnahmen gegen Menschenhandel. Das Kabinett hat einen entsprechenden Gesetzentwurf beschlossen. In Zukunft sollen auch Kunden belangt werden, die Leistungen der Opfer in Anspruch nehmen. Das soll zum Beispiel für private Bauherren, Schlachthofbetreiber oder Kundinnen von Nagelstudios gelten. In Dienstlaken ist eine Autofahrerin am Morgen mit ihrem Wagen von der Fahrbahn abgekommen und hat drei Kinder angefahren. Sie wurden verletzt. Zwei von ihnen hätten schwerste Verletzungen erlitten, teilte die Polizei mit. Warum die Frau von der Fahrbahn abkam, ist noch unklar. In 15 Tagen ist es soweit, dann startet die Fußball-WM in den USA, Mexiko und Kanada. Für die deutsche Nationalmannschaft geht es aber schon heute los mit der Vorbereitung. Das Team kommt im Stammquartier in Herzogenaurach zusammen. Morgen soll es dann das erste Training geben. Der Einzige, der noch nicht dabei sein wird, ist Stürmer Kai Havertz. Er muss am Samstag mit dem FC Arsenal erst noch im Finale der Champions League ran. Vor dem WM-Start stehen für die DFB-Elf noch zwei Tests an. Am Sonntag geht es in Mainz gegen Finnland und die Generalprobe gibt es dann am 6. Juni in Chicago. Da geht es dann noch gegen WM-Gastgeber USA. Und das waren die Nachrichten mit Danny Hoppe.
5: Das Wetter. Ein kleines bisschen kühler heute, aber mit bis zu 28 Grad immer noch ziemlich warm. Dazu gibt es jede Menge Sonne, fast ohne störende Wolken. Morgen sieht es fast genauso aus. Erst Freitag und Samstag sind hin und wieder Regenschauer und Gewitter mit drin.
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5: Und das sind die längsten Staus, alles ab 17 Minuten Zeitverlust. A2 Dortmund-Oberhausen zwischen Bottrop und Kreuz Oberhausen 6 Kilometer plus 25. Die A3 Köln-Oberhausen zwischen Leverkusen-Opladen und Mettmann 5 Kilometer, 46 Minuten mehr Zeit bitte einplanen. Die A40 Venlo-Duisburg zwischen Niederdorf und Wachtendonk 4 Kilometer, 30 Minuten on top. Die A45 Dortmund-Hagen zwischen Kreuz Dortmund-Witten und Westhofener Kreuz 2 Kilometer, hier verliert ihr 17 Minuten. Und auf der A61 Mönchengladbach-Koblenz zwischen Bedburg und Bergheim Süd 3 Kilometer, 18 Minuten. Kommt gut an.
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5: Und das Ganze mit Kevin Zimmer. Schön, dass ihr da seid an diesem Mittwoch. Ich war gestern nach der Sendung noch kurz im Freibad. Und kennt ihr diese Freibäder? Da kommst du rein und denkst so, ach schön, hier ist irgendwie die Zeit stehen geblieben, ja. Mit so einem Drehkreuz am Eingang. So alt, da sind damals schon die Dinos durch, um sich abzukühlen.

0: Alex Warren und Ordinary hier bei uns. Einen schönen Mittwoch, Kevin Zimmer hier. Und jetzt haben wir neue Musik für euch von Austis. Und sie hat einen Song rausgebracht, der klingt so anders als das, was sie bisher rausgebracht hat. Ja? Dirty Dancing, ja, Angel Eyes oder so, das waren so richtige Power-Hits. Aber jetzt hat sie gesagt, hey, komm. Es muss melancholischer werden, denn der Song ist halt thematisch auch sehr melancholisch. Es geht um gebrochene Herzen. Es geht um die große Trennung. The Art of Letting Go heißt der Song. Und es geht um Trennungsschmerz.
1: So it's about letting go.
2: Es geht ums Loslassen und vor allem darum, damit okay zu sein. Es geht um schöne Erinnerungen, Herzschmerz, Küsse, wie man als Mensch wächst und darum, dass du das alles nicht immer mit den Menschen erlebst, mit denen du es dir vorgestellt hast.
1: You were gonna do it with, but that's okay.
0: Ja, that's okay. Und dann hören wir mal rein in den neuen Song von Austis. Jetzt hier im besten Mix.
1: Hi, this is Austis and you're listening to my new single.

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1: Hi, Pamina Klee hier nochmal. Wusstet ihr, dass man Knete selber machen kann aus Mehl, Wasser, Zucker und Lebensmittelfarbe? Ja, manche lernen das mit 30 beim Arbeiten in einem Radiostudio. Andere lernen das schon als Kind, die sind ein bisschen früher dran. 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
2: Wir haben mal so ein Katapult gebastelt. Dafür brauchten wir Eisstiele, Gummibänder und einen Bierdeckel.
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1: Mit Manfred Ohl. Schönen guten Tag. Der Iran hat die jüngsten US-Angriffe als groben Verstoß gegen die Waffenruhe verurteilt. Die Angriffe hätten den boshaften Willen der US-Regierung offenbart, hieß es aus dem iranischen Außenministerium. Das US-Militär hatte nach eigenen Angaben iranische Raketenstellungen sowie Boote angegriffen, die in der Straße von Hormuz Minen verlegen wollten. Laut USA handelte es sich um einen Akt der Selbstverteidigung zum Schutz der eigenen Truppen. Die Angriffe überschatten die aktuell laufenden Verhandlungen zur Beendigung des Irankriegs. In Deutschland steigt die Zahl der Superreichen. Demnach besitzen rund 5000 Menschen mehr als ein Viertel des gesamten deutschen Finanzvermögens. Das geht aus Berechnungen einer Unternehmensberatung hervor. Demnach ist die Zahl derjenigen, die mehr als 100 Millionen Dollar besitzen, im vergangenen Jahr um rund 1100 Menschen gegenüber dem Vorjahr gestiegen. Superreiche profitierten demnach im vergangenen Jahr vor allem von Gewinnen an den Aktienmärkten. In Hemer stehen in dieser Woche weitere Schwerlasttransporte für den Windpark im Balver Wald an. Nachdem schon der erste Transport viele Schaulustige angelockt hatte, rollen heute Abend und am Freitagabend weitere 90 Meter lange Rotorblätter quer durch die Innenstadt. Losgehen soll es jeweils gegen 22 Uhr an der B7. Die Strecke führt unter anderem über die Bahnhofstraße, die Deilinghofer Straße und die Hönnetalstraße bis ins Stephanopoler Tal. Laut dem Betreiber SL Naturenergie liefen die ersten Transporte trotz enger Kurven und kleiner Hindernisse weitgehend problemlos. Insgesamt baut die Firma drei 240 Meter hohe Windräder auf. Die erste Anlage soll noch in diesem Sommer in Betrieb gehen und künftig tausende Haushalte mit Strom versorgen. Im Immatatal in Hemer kann es heute auf der Altener Straße auch zu Verkehrsbehinderungen kommen. Der Ruhrverband führt dort Wartungsarbeiten an einem Stauraumkanal durch. Dieser Kanal schützt das Leitungsnetz in Hemer bei starken Regenfällen vor Überlastung. Er fängt das Gemisch aus Regen und Schmutzwasser auf und gibt es nur gedrosselt weiter. Für den Test ist die Fahrbahn halbseitig gesperrt. Den Verkehr regelt dort eine mobile Baustellenampel. Die Arbeiten sollen bis spätestens morgen andauern. Sollten die Prüfungen allerdings schneller als geplant verlaufen, wird die Baustellenampel schon heute Abend wieder abgebaut. 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Es bleibt weiterhin trocken bei einem Sonne-Wolken-Mix und Maxi-Temperaturen bis 25 Grad. 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Keine Meldungen, gute Fahrt.
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2: 13 Jahre und keiner wirbelt die Handtücher wie er. Über Pfingsten fand in Neuharlinger Siel, das ist an der Nordsee, die erste Sauna-Aufgussmeisterschaft statt. Und ich glaube nicht, wer gewonnen hat. Darius, 13 Jahre, hat die gewonnen. Ja? Da geht es ja vor allen Dingen um die Performance und Darius hat wahrscheinlich die beste Performance hingelegt, also quasi mit dem Handtuch gewirbelt wie kein anderer. Ja? Mit 13 Sauna-Aufgussmeister. Jetzt überlege ich gerade, was habe ich mit 13 gemacht, was irgendwie mal annähernd daran kam. Ich habe mir mal einen Legostein in die Nase gedrückt. Zählt das? Ist doch auch eine tolle Leistung, oder? Zählt nicht, merke ich gerade.
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0: so ein Song könnte ich mir auch gut als Kabinensong vorstellen, so motivationsmäßig, oder? Wemdo Project und King of My Castle. Sascha Fassbender ist da. Bist du eigentlich schon in WM-Stimmung?
1: Ja. Ja, dann bringen wir dich jetzt mal in WM-Stimmung. So.
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1: So. Ich meine, wir müssen ja langsam reinkommen. Die deutsche Fußballnationalmannschaft startet ja jetzt ins Trainingslager im fränkischen Herzogenaurach. Ab jetzt geht es nur noch um Fußball, um Sport. Also eigentlich, Kollege Sascha Fassbender, es gibt in den Trainingsquartieren auch immer verrückte Geschichten, oder?
3: Ja, fangen wir an mit meiner absoluten Lieblingsgeschichte. 1974 ist Sepp Maier, Torwart, ne, aus dem Trainingslager in Schleswig-Holstein, abgehauen.
1: Wo wollte er hin?
3: Richtung Hamburg, wo die Spielerfrauen ihr Quartier hatten.
1: Ganz zufällig, ne?
3: Ja, durfte nur, dass die Bremse beim Auto offenbar ausfiel. Sepp Maier war die Reise aber anscheinend so wichtig, er fuhr mit Hilfe der Handbremse weiter, den kompletten Weg. Am nächsten Tag hatte er Blasen an der Hand.
1: Nein.
3: Und er musste das Training abbrechen.
1: Gut, Weltmeister sind wir 74 trotzdem geworden.
3: So, ne? Genau wie 2014 bei der WM in Brasilien da ja auch. Da hatte man offenbar Bedenken, dass Essen vor dem Spiel gegen Brasilien könnte verunreinigt sein. Also schickten die den DFB-Mannschaftskoch los. Ne? Höchstpersönlich auf dem Markt musste er entscheiden. Und er solle doch bitte abgepackte Lebensmittel kaufen.
1: Ja, ich würde mal sagen, Ende ging gut aus. Ja, 7-1. Offenbar braucht es solche Geschichten für erfolgreiche Turniere.
3: Ja, ja, absolut. 1982 auch ein gutes Beispiel. Da war die Nationalmannschaft im Trainingslager im Schwarzwald am Schluchsee. Einige Spieler, angeblich rund um Paul Breitner, sollen da aber dicke Feten gefeiert haben. Auch hier schön mit Saufi Saufi. So hat die deutsche Medienlandschaft den Schluchsee dann zum Schlucksee gemacht. Am Ende wurden die Deutschen dann 1982 in Spanien immerhin Zweiter.
1: Also, wir brauchen, Sascha, wir brauchen solche kuriosen Geschichten, auch aus Herzogenaurach, damit das was wird mit dieser Fußball-WM. Also, Jungs, wenn ihr uns zuhört, ja?
3: Was ich rufe da gleich mal an.
1: Genau. Und fahrt mit dem Auto zu den Spielerfrauen. Wir hoffen, dass die Bremsen kaputt sind, ja? Oder keine Ahnung was. Macht irgendetwas da.
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3: Mit Thorsten Adolfs. Guten Tag. Mehrere Jahrzehnte versteckte sich die ehemalige RAF-Terroristin Daniela Klette vor der Polizei und der Justiz. Um ihr Leben im Untergrund bezahlen zu können, griff sie zu Gewalt. Bei einer Reihe von Raubüberfällen erbeutete sie über die Jahre rund 2,4 Millionen Euro. Ihre Ziele waren Geldtransporter und Kassenbüros von großen Supermärkten. Wegen der Taten stand Klette seit März 2025 vor Gericht. Heute fiel am Landgericht im niedersächsischen Verden das Urteil 13 Jahre Haft. Christian Böder aus dem News-Team, die Richter sprachen Klette einer ganzen Reihe von Vergehen für schuldig.
4: Genau, die ehemalige RAF-Terroristin muss wegen besonders schweren Raubes in 6 Fällen hinter Gitter, außerdem wegen erpresserischen Menschenraubs, also Kidnapping, wegen schwerer räuberischer Erpressung und Verstöße gegen das Waffengesetz. Bei einem Großteil ihrer Taten war Klette aber nicht allein, sondern verübte sie mit 2 weiteren Ex-RAF-Mitgliedern, Burkhard Garweg und Ernst Volker Staub. Die 3 sind die letzten Mitglieder der Roten Armee-Fraktion, die noch gesucht wurden. Klette wurde geschnappt, Garweg und Staub sind noch flüchtig.
3: Wofür Klette jetzt verurteilt wurde, hat aber nichts mit ihrer aktiven Zeit bei der RAF zu tun.
4: Nein, Klette hatte spätestens seit den frühen 80er Jahren Kontakte zur RAF. Ab 1990 soll sie dann auch an einer Reihe von Anschlägen beteiligt gewesen sein. Schon seit dieser Zeit lebte Klette im Untergrund. 1989 löste sich dann aber die RAF auf. Klette musste selber gucken, wie sie sich finanzierte. Daher die ganzen Überfälle, für die sie dann heute verurteilt wurde. Ansonsten lebte sie ein unauffälliges Leben in Berlin. Die Suche nach Klette wurde aber nie eingestellt. Eine neue Öffentlichkeitsfahndung im Februar 2004 brachte dann die entscheidenden Hinweise. Klette wurde nur wenige Tage später in Berlin-Kreuzberg verhaftet.
3: Danke, Christian. Und jetzt weitere Themen im Überblick. Die Wirtschaftsweisen haben ihre Wachstumsprognose für das laufende Jahr fast halbiert. Statt mit 0,9% rechnen die Experten jetzt nur noch mit einem Plus von 0,5%. 2027 wird laut Frühjahrsgutachten ein Wachstum von 0,8% erwartet. Für die anhaltend schwache Konjunktur machen die Forscher vor allem die steigenden Öl- und Gaspreise durch den Iran-Krieg verantwortlich. Außerdem seien deutsche Produkte oft nicht wettbewerbsfähig. Das Kabinett hat eine Investitionspflicht für Streamingdienste und Sender in den Filmstandort Deutschland beschlossen. Anbieter wie Netflix oder Amazon Prime sollen bei uns künftig mindestens 8% des Jahresumsatzes investieren. Tun sie das nicht, könnte eine Ersatzzahlung fällig werden. Kulturstaatsminister Weimer bezeichnet die Regelung als Filmbooster für Deutschland. Wer im Urlaub krank wird, für den kann es richtig teuer werden. Laut ADAC verlangen Ärzte in beliebten Reisezielen wie der Türkei oder Ägypten oft horrende Summen, teilweise das 30-fache von dem, was wir zu Hause zahlen. Viele Urlauber müssen die Kosten erst einmal selbst zahlen, bevor sie das Geld von der Versicherung zurückbekommen. Wer für kleine Beschwerden wie einen leichten Infekt oder Magenprobleme schon passende Mittel dabei hat, spart sich den teuren Arztbesuch möglicherweise. Und das schützt dann vor bösen finanziellen Überraschungen am Urlaubsort. Für etwa 30 bis 60 Euro ist man schon super aufgestellt, sagt der Automobilclub. In die Reiseapotheke gehören demnach auf jeden Fall Schmerzmittel, etwas gegen Durchfall, ein guter Insektenschutz und ein Fieberthermometer. Das waren die Nachrichten mit Thorsten Adolfs.
5: Das Wetter. Heute gehen die Temperaturen leicht runter, warm bleibt es aber trotzdem mit bis zu 28 Grad. Die Sonne kann sich wieder fast ungestört zeigen, kaum Wolken sind unterwegs. Morgen ändert sich daran auch nichts. Erst am Freitag und am Samstag wird es stellenweise nass, auch mit Gewittern.
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5: Und das sind die längsten Staus, alles ab 19 Minuten Zeitverlust. A2 Dortmund-Oberhausen zwischen Bottrop und Kreuz Oberhausen 5 Kilometer, 19 Minuten. Die A3 Köln-Oberhausen zwischen Leverkusen-Opladen und Solingen 3 Kilometer, hier sind es 20 Minuten mehr. Die A4 Köln-Aachen zwischen Elmsdorf und Merzenich, 6 Kilometer, 44 Minuten on top. Die A40 Venlo-Duisburg zwischen Grenzübergang Strahlen, Autobahn und Wachtendonk, 6 Kilometer, 33 Minuten mehr Zeit einplanen. Die A40 Duisburg-Essen zwischen Mülheim, Heimaterde und Dreieck Essen-Ost, 6 Kilometer, 26 Minuten wartet ihr hier. Und auf der A52 Düsseldorf-Essen zwischen Essen-Süd und Dreieck Essen-Ost, 1 Kilometer seid ihr aber nach 19 Minuten durch. Allen unterwegs, gute Fahrt mit uns.
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5: Und das Ganze mit Kevin Zimmer. Schön, dass ihr da seid. Das ist meine Protestpartei. In Indien hat ein oberster Richter arbeitslose junge Menschen mit Kakerlaken verglichen. Daraufhin hat sich die Partei aus Spaß gegründet. Die Kakerlakenpartei. Sie haben auch eine Kakerlake am Rednerpult als Wahlplakat. Mittlerweile ist es eine ganze Protestbewegung und ein Internetphänomen geworden. Die Kakerlakenpartei hat innerhalb von nur einer Woche in Indien 22 Millionen Follower. Und damit viel mehr als die Regierungspartei in Indien. Kakerlakenpartei. Es fehlt mir noch ein Parteiprogramm, das ach, das lässt sich doch schnell zusammenschreiben. Keine Ahnung, Verzicht auf Schädlingsbekämpfungsmittel und so. Taylor Swift jetzt bei uns. The Fate of Ophelia.

Hallo, Kevin Zimmer hier. Wir hatten Timmy. Die Franzosen haben derzeit einen Delfin. Wie, die haben dem noch keinen Namen gegeben? Sind die wahnsinnig? Haben die keine Boulevardzeitung? Sonst schicke ich denen die Kollegen der Bild rüber, ja? Ja, sind wir die schon mal los. Es ist also so, dass am Strand von Saint-Jean-de-Luz, dort in der Badebucht, besucht ein neugieriges Delfinweibchen immer wieder Schwimmer, Surfer und Stand-Up-Paddler. Das macht dieses Delfinweibchen schon seit sehr, sehr vielen Wochen. Ist schon ein Star dort, muss man sagen. Einheimische und Touristen sind fasziniert von dem Delfin. Wie zutraulich das Tier ist. 2 Meter ist der Delfin lang. Delfinweibchen, muss man sagen. Und schwimmt dann mal mit einem Schwimmer mit. Keine Ahnung. Springt über so einen Stand-Up-Paddler. Hui! Ja, ach Mensch, da freut sie sich. Wie er sich dann noch auf so einem Brett halten kann, wenn so ein Delfin über den drüber springt. Keine Ahnung. Aber Tierschützer sind besorgt, das Tier ist viel zu nah an Menschen. Das ist irgendwie auch nicht gut. Aber ich sag mal so, wenn wir Deutschen das mitbekommen, dann passt auf. Ja? Wir geben dem Delfin einen Namen. Wir hatten Timmy für den Wal. Vermutlich nennen wir den Delfin, ist ja weiblich, Tanja. Und dann kommen wir mit dem Schlepper und mit einem Plan. Tanja, schwimm! Weit weg! Besser ist das.

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1: Hi, Pamina Klee hier nochmal. Wusstet ihr, dass man Knete selber machen kann aus Mehl, Wasser, Zucker und Lebensmittelfarbe? Ja, manche lernen das mit 30 beim Arbeiten in einem Radiostudio. Andere lernen das schon als Kind, die sind ein bisschen früher dran. In der Forscher AG zum Beispiel, der OGS, der offenen Ganztagsschule Altenaffeln in Neuenrade. 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
2: Wir haben mal so ein Katapult gebastelt. Dafür brauchten wir Eisstiele, Gummibänder und einen Bierdeckel.
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1: Mit Dominik Pfeiffer einen schönen guten Tag. Die 27 EU-Staaten haben das neue Zollabkommen mit den USA gebilligt. Damit sollen europäische Zölle auf viele US-Industriewaren wie Autos oder Maschinen vorübergehend wegfallen. Im Gegenzug sollen die US-Zölle auf die meisten EU-Produkte auf maximal 15% begrenzt werden. Die Regelung gilt zunächst bis Ende 2029. Die Deutsche Bahn weitet das Alkoholverbot an Bahnhöfen in NRW aus. Nach Köln gilt es ab sofort auch in den Hauptbahnhöfen in Dortmund, Münster, Düsseldorf, Duisburg, Essen und Bonn. Damit ist es an diesen Orten verboten, Alkohol zu trinken oder geöffnet mit sich zu führen. Laut Bahn setzt das Unternehmen damit Wünsche von Reisenden und Besuchern sowie den eigenen Mitarbeitern um. Die Bundespolizei hat bereits Schwerpunktkontrollen angekündigt. In Hema stehen in dieser Woche weitere Schwerlasttransporte für den Windpark im Balverwald an. Nachdem schon der erste Transport viele Schaulustige angelockt hatte, rollen heute und am Freitagabend weitere 90 Meter lange Rotorblätter durch die Innenstadt. Losgehen soll es jeweils gegen 22 Uhr an der B7. Die Strecke führt unter anderem über die Bahnhofstraße, die Deilinghofer Straße und die Hönnetalstraße. Laut dem Betreiber SL Naturenergie liefen die ersten Transporte trotz enger Kurven und kleinen Hindernissen weitgehend problemlos. Insgesamt baut die Firma 3 240 Meter hohe Windräder auf. Die erste Anlage soll noch in diesem Sommer in Betrieb gehen und künftig tausende Haushalte mit Strom versorgen. Im Märkischen Kreis lebt in fast 4 von 10 Haushalten nur eine Person. Das zeigen neue Zahlen des Statistischen Landesamtes für das Jahr 2025. Demnach gibt es bei uns im Kreis insgesamt 192.000 Haushalte. In 74.000 davon leben die Menschen allein. Das ist ein Anteil von knapp 39%. Damit liegt der Märkische Kreis leicht unter dem landesweiten Durchschnitt. Laut den Statistikern sind es in NRW vor allem ältere Frauen ab 65 Jahren, die alleine wohnen. Den höchsten Anteil an Single-Haushalten gibt es landesweit in den großen Universitätsstädten. Die Iserlohn Roosters haben ihre Unterlagen für die kommende Saison bei der Deutschen Eishockey-Liga eingereicht. Das hat die DEL jetzt bestätigt. Neben den Sauerländern haben auch die 12 anderen Clubs der vergangenen Saison ihre Lizenzunterlagen fristgerecht abgegeben. Mit dabei sind außerdem die Krefeld-Pinguine aus der DEL 2. Der Meister hat sich den Aufstieg gesichert und hofft jetzt auch auf grünes Licht im Lizenzverfahren. Sollte Krefeld zugelassen werden, wären die Pinguine künftig wieder das dritte NRW-Team in der DEL. Anfang Juli soll dann auch der Spielplan für die neue Saison veröffentlicht werden. Und das waren die Nachrichten mit Dominik Pfeiffer. 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
2: Das Wetter. Heute wird es leicht kühler, aber mit bis zu 28 Grad bleibt es auf jeden Fall warm. Die Sonne setzt sich wieder gut durch und Wolken stören fast gar nicht. Morgen wird es dann nochmal ähnlich. Erst am Freitag und Samstag müssen wir ab und zu mit Regenschauern und Gewittern rechnen.
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2: Und das sind die längsten Staus. Alle Staus jetzt ab einer Viertelstunde Zeitverlust. A2 Dortmund-Oberhausen zwischen Bottrop und Kreuz-Oberhausen 5 Kilometer, 23 Minuten mehr. Die 3 Köln-Oberhausen zwischen Leverkusen-Opladen, Dreieck Langenfeld, 2 Kilometer. 21 Minuten sind es hier. Die A4 Köln-Aachen zwischen Kerpen und Merzenich, 7 Kilometer, da müsst ihr 57 Minuten mehr Zeit einplanen. Die 40 Venlo-Duisburg zwischen Grenzübergang Strahlen-Autobahn und Wachtendonk, 6 Kilometer, 33 Minuten on top. Die A40 Duisburg-Essen zwischen Mülheim, Heimaterde und Dreieck Essen-Ost, 6 Kilometer, kostet euch 28 Minuten. Und die A43 Recklinghausen-Wuppertal zwischen Kreuz-Recklinghausen und Kreuzherne, 2 Kilometer, seid ihr noch 15 Minuten durch. Euch eine gute Fahrt mit uns.
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2: Hallo, habt ihr auch mitgemacht beim großen Euro-Jackpot? Ich spiele ja so gut wie nie Lotto, muss ich sagen. Aber ich habe mich dann trotzdem von diesem Hype des Riesen-Jackpots da beim Euro-Lotto-Jackpot anstecken lassen. 120 Millionen Euro waren da drin, die gehen nach Tschechien. Oh Mensch. Aber zwei große Gewinner, immerhin, ja, kommen aus NRW und die bekommen immerhin über 4 Millionen Euro. Alle anderen, ja, bekommen, was weiß ich, so ein paar Kleckerbeträge. Aber seid nicht sauer, ja? Wir haben jetzt für euch 80 Millionen. Große Fallhöhe, ich weiß. Hier ist Max Giesinger.
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0: Wir sprechen ja in dieser Woche ganz verstärkt über Kreuzfahrten, denn die boomen nach wie vor und deswegen schauen wir uns das diese Woche mal genauer an. Wir stellen euch vor, welche Kreuzfahrten es so gibt. Wir fragen euch natürlich, findet ihr Kreuzfahrten gut? Findet ihr Kreuzfahrten vielleicht nicht so gut? Und wir sprechen auch mit denjenigen, die auf Kreuzfahrtschiffen arbeiten. Zum Beispiel auch der Kollege Finn Weiden. Finn, was meinst du? Was ist der Reiz? Warum gehen immer so viele, auch jüngere Menschen, auf Kreuzfahrten?
1: Ja, ich glaube, viele feiern einfach dieses Gesamtpaket. Ne? Du wachst halt jeden Morgen woanders auf, musst aber nur einmal den Koffer auspacken. Ist schon Luxus irgendwie. Und du hast mittlerweile echt alles dabei. Wellness, gutes Essen, ne? Hier immer Buffet oder 5-Gänge-Menüs, dann Shows, Bars, Ausflüge. Also egal, ob jung oder älter, da findet eigentlich jeder irgendwas, was ihm Spaß macht. Und ehrlich, dieses Gefühl, abends auf dem Deck zu stehen, Sonnenuntergang, Blick aufs Wasser, so ein bisschen Musik im Hintergrund, das finde ich richtig toll und das catcht auch viele, glaube ich, einfach total an Kreuzfahrten.
0: Wir haben es ja gerade schon gesagt, du arbeitest ja selbst auf einem Kreuzfahrtschiff. Was passiert hinter den Kulissen auf so einem Schiff?
1: Boah, extrem viel. Also das läuft wirklich so ab wie in einer Kleinstadt. Während die Gäste schlafen, wird teilweise schon Essen vorbereitet, Ausflüge organisiert oder das komplette Tagesprogramm geplant. Und gerade auf Hochseeschiffen arbeiten da Menschen aus zig verschiedenen Ländern zusammen. Ne? Küche, Technik, Entertainment, Housekeeping, alles verschiedene Bereiche. Das ist schon krass durchgetaktet. Als Gast merkst du davon oft gar nichts, weil alles auch ja möglichst entspannt wirken soll.
0: Ja, es läuft sehr entspannt, aber es sind auch sehr, sehr viele Menschen unterwegs. Das muss man sich mal vorstellen, auf den größten Schiffen teilweise irgendwie 2.500, 3.000, bis zu 6.000 Menschen. Die Zahl der deutschen Kreuzfahrtgäste nimmt weiter zu, deswegen müssen die Schiffe halt auch größer werden. Sprechen wir nachher noch drüber und die ganze Woche hier bei uns. Finn Weiden, danke erstmal.
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4: Mit Thorsten Adolfs. Guten Tag. In Deutschland fehlen Wohnungen. Das ist nicht neu, aber es scheint Bewegung in die Sache zu kommen. Das Bundeskabinett hat eine Neufassung des Baugesetzbuches von Bauministerin Huberts abgesegnet. Mit der Reform sollen die Kommunen moderne, praxistaugliche und zukunftsorientierte Planungswerkzeuge in die Hände bekommen, sagte Huberts dem Deutschlandfunk. Mehr Infos dazu von Christian Böder aus dem News-Team.
5: Mit der Neufassung des Baugesetzbuches können Städte und Gemeinden den Wohnungsbau zum überragenden öffentlichen Interesse machen. Heißt, der hat dann Vorrang vor anderen politischen Vorhaben, etwa wenn es um die Zuteilung der ohnehin schon knappen Flächen geht. Vor allem die doch sehr langen Planungszeiten sollen stark reduziert werden. Schon nach 2 Jahren soll eine Bauleitplanung künftig abgeschlossen werden können. Aktuell liegt die Zeitspanne oft über 10 Jahren, heißt es aus dem Bundesbauministerium. Gelingen soll das unter anderem mit schnelleren Umweltprüfungen und Bürgerbeteiligungen. Ein weiterer wichtiger Punkt in Huberts Plänen, der Kampf gegen Schrottimmobilien. Das sind Gebäude, die absichtlich vernachlässigt werden, um sie als Abschreibungsobjekte zu nutzen. Städte und Gemeinden sollen in solchen Fällen Vorkaufsrecht bekommen und leichter anweisen dürfen, die Gebäude zu sanieren. In extremen Fällen soll es auch leichter werden, die Besitzer zu enteignen. Der Deutsche Mieterbund begrüßte den Kabinettsbeschluss. Mit Blick auf rund 1,4 Millionen fehlende Wohnungen und explodierende Mieten gebe es dringenden Handlungsbedarf, heißt es.
4: Und jetzt weitere Nachrichten, kurz und kompakt. Russland droht Armenien damit, dem Land den Gashahn zuzudrehen, für den Fall, dass sich das Land der EU annähern sollte. In einem Brief des russischen Energieministeriums an das armenische Infrastrukturministerium heißt es, Armeniens Streben nach einem EU-Beitritt gefährde Russlands und Armeniens Kooperation bei Handel, Wirtschaft und Investitionen. Griechenland ächzt unter einem Rekordtouristenansturm. Vor allem Jet-Set-Inseln wie Santorini und Mykonos seien davon betroffen, steht in einer Studie der Universität der Ägäis. Die Forscher sagen, viele Inseln könnten mit der Belastung kaum noch Schritt halten. Gleichzeitig werde der Wohnraum für Einheimische zunehmend knapp, weil immer mehr Wohnungen als Ferienunterkünfte vermietet würden. In Dienstlaken hat eine Autofahrerin 3 Kinder angefahren, die mit ihren Rädern unterwegs waren. Laut Polizei wurden 2 der Kinder schwer verletzt, 1 schwebt in Lebensgefahr. Die Autofahrerin erlitt leichte Verletzungen. Bei dem Unfall in der Nähe einer Schule und eines Kindergartens wurden außerdem mehrere Autos beschädigt. Zur Unfallursache wurden bis jetzt keine Angaben gemacht. Nach der Straßenbahnkollision in Düsseldorf mit 30 Verletzten gibt es jetzt erste Erkenntnisse zur Ursache. Die Rheinbahn hat technische Probleme eingeräumt. Ein Signal hat demnach freie Fahrt angezeigt, obwohl die Weiche falsch gestellt war. Außerdem war das Weichensignal offenbar dunkel. Das Unternehmen betont, dass das Gesamtsystem eigentlich so sicher sein muss, dass technische Fehler nicht zu solchen Unfällen führen dürfen. Die Rheinbahn hat eine Taskforce eingesetzt, um die Vorgänge aufzuarbeiten. Die Polizei ermittelt aktuell wegen des Verdachts der fahrlässigen Körperverletzung. Soweit die Meldungen mit Thorsten Adolfs.
6: Das Wetter.
7: Und da geht's wieder sehr sonnig durch den Nachmittag. Werte dazu, die liegen heute Nachmittag zwischen 22 und 28 Grad. Am Donnerstag dann wieder sehr sonnig. Zeitweise ziehen da mal so ein paar Schleierwolken durch. Dazu nochmal sommerliche 23 Grad im Nordosten und 28 Grad werden es nochmal im Südwesten.
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7: Ja, eine ganze Menge los auf den Autobahnen. Hier dauert es mindestens, was haben wir eingegeben, 18 Minuten länger. Die A2 Hannover-Dortmund zwischen Kreuz Bielefeld und Reda-Wiedenbrück. 8 Kilometer Stau plus 1 Stunde. A2 Dortmund-Oberhausen zwischen Bottrop und Kreuz-Oberhausen. 5 Kilometer Stau plus 26. Dann die 4 Köln nach Aachen zwischen Elsdorf und Merzenich. 6 Kilometer Stau plus 1/4 Stunde. Die A40 Venlo nach Duisburg zwischen Grenzübergang Strahlen, Autobahn und Wachtendong. 6 Kilometer Stau plus 24 Minuten. Und die A43 Recklinghausen-Wuppertal zwischen Kreuz-Recklinghausen und Kreuz-Herne. 2 Kilometer Stau und da plus 19 Minuten.
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7: Ja, und für diejenigen, die jetzt sagen, boah, bei dem Wetter bitte nicht zu schnell bewegen, für euch habe ich das optimale Musiktempo dazu, jetzt von Joshua Caddison. Na, das passt doch. Schön langsam, hier ist er jetzt mit Jesse. Ich bin Andreas Grunwald. Schönen Mittwoch.

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1: Der Märkische Kreis ist heute so ein bisschen im Cool-Down-Modus. Heute nicht so heiß, keine 30 Grad, nur 24 Grad maximal. Das ist doch okay, oder? Da schwitzen wir uns nicht so ab auf der Arbeit und können später nach dem Feierabend nochmal so richtig schön die Sonne genießen. Aber wo macht ihr das denn bei uns am liebsten im Märkischen Kreis?
2: Mein Lieblingssonnenort ist hier im Rosengarten, weil ich in der Mittagspause ein Eis essen kann.
3: An der Jubachtalsperre, weil da so wunderschön die Natur mit dem Wasser verbunden wird.
4: An der Fersentalsperre, weil ich es dort immer ganz schön zum Spazieren finde, ist schön sonnig hier. Man ist ein bisschen am Wasser und ist auch super, wenn man Haustiere hat.
5: Der Sauerlandpark Hema, weil man da auf den Liegemöglichkeiten gut relaxen kann.
6: Die Listertalsperre, weil man da gut mit Freunden abhängen kann.
7: Ich gehe am liebsten ins Freizeitbad Herpine, weil ich mit meinen Freunden da in der Sonne chillen kann.
1: Mensch, das klingt doch alles richtig gut. Also lasst es euch gut gehen bei uns im Märkischen Kreis. Markus Duda hier, schönen Nachmittag.
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1: Mit Dominik Pfeiffer einen schönen guten Tag. Die 27 EU-Staaten haben das neue Zollabkommen mit den USA gebilligt. Damit sollen europäische Zölle auf viele US-Industriewaren wie Autos oder Maschinen vorübergehend wegfallen. Im Gegenzug sollen die US-Zölle auf die meisten EU-Produkte auf maximal 15% begrenzt werden. Die Regelung gilt zunächst bis Ende 2029. Die Deutsche Bahn weitet das Alkoholverbot an Bahnhöfen in NRW aus. Nach Köln gilt es ab sofort auch in den Hauptbahnhöfen in Dortmund, Münster, Düsseldorf, Duisburg, Essen und Bonn. Damit ist es an diesen Orten verboten, Alkohol zu trinken oder geöffnet mit sich zu führen. Laut Bahn setzt das Unternehmen damit Wünsche von Reisenden und Besuchern sowie den eigenen Mitarbeitern um. Die Bundespolizei hat bereits Schwerpunktkontrollen angekündigt. In Hema stehen in dieser Woche weitere Schwerlasttransporte für den Windpark im Balverwald an. Nachdem schon der erste Transport viele Schaulustige angelockt hatte, rollen heute und am Freitagabend weitere 90 Meter lange Rotorblätter durch die Innenstadt. Losgehen soll es jeweils gegen 22 Uhr an der B7. Die Strecke führt unter anderem über die Bahnhofstraße, die Deilinghofer Straße und die Hönnetalstraße. Laut dem Betreiber SL Naturenergie liefen die ersten Transporte trotz enger Kurven und kleinen Hindernissen weitgehend problemlos. Insgesamt baut die Firma 3 240 Meter hohe Windräder auf. Die erste Anlage soll noch in diesem Sommer in Betrieb gehen und künftig tausende Haushalte mit Strom versorgen. Im Märkischen Kreis lebt in fast 4 von 10 Haushalten nur eine Person. Das zeigen neue Zahlen des Statistischen Landesamtes für das Jahr 2025. Demnach gibt es bei uns im Kreis insgesamt 192.000 Haushalte. In 74.000 davon leben die Menschen allein. Das ist ein Anteil von knapp 39%. Damit liegt der Märkische Kreis leicht unter dem landesweiten Durchschnitt. Laut den Statistikern sind es in NRW vor allem ältere Frauen ab 65 Jahren, die alleine wohnen. Den höchsten Anteil an Single-Haushalten gibt es landesweit in den großen Universitätsstädten. Die Iserlohn Roosters haben ihre Unterlagen für die kommende Saison bei der Deutschen Eishockey-Liga eingereicht. Das hat die DEL jetzt bestätigt. Neben den Sauerländern haben auch die 12 anderen Clubs der vergangenen Saison ihre Lizenzunterlagen fristgerecht abgegeben. Mit dabei sind außerdem die Krefeld-Pinguine aus der DEL 2. Der Meister hat sich den Aufstieg gesichert und hofft jetzt auch auf grünes Licht im Lizenzverfahren. Sollte Krefeld zugelassen werden, wären die Pinguine künftig wieder das dritte NRW-Team in der DEL. Anfang Juli soll dann auch der Spielplan für die neue Saison veröffentlicht werden. Und das waren die Nachrichten mit Dominik Pfeiffer. 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
2: Ja, und weiter geht's durch den Mittwochnachmittag jetzt mit Musik von Post Malone. Hier ist er mit Chemical.

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0: Das sind IEM, Shiny Happy People. Wir schauen mal, was läuft morgen neu an im Kino.
1: Es ist wie so eine Art Impuls in meinem Gehirn, der mich Sachen machen lässt. Oder schlimme Dinge sagen. Es heißt Tourette-Syndrom.
2: Ist doch gut, dass Sie wissen, was es ist.
1: Ja, die ersten Tage war es super, bis Sie gesagt haben, dass es keine Heilung gibt.
0: Ja, Florian David Fitz als Typ mit Tourette-Syndrom im Kino Vincent will mehr. Eine Rolle, für die Fitz mit dem Deutschen Filmpreis ausgezeichnet worden ist. Und vor ein paar Monaten hat ihm das der Kollege Robert Aramayo beim britischen Filmpreis nachgemacht. Auch er spielt einen Mann mit Tics im Film Verflucht nochmal, der diese Woche bei uns in die Kinos kommt. Filmexperte Jörg Albrecht stellt den Film mal vor.
3: Ladies und Gentlemen, ich darf Sie nun bitten, die Grand Hall aufzusuchen.
4: Stell dir vor, du bekommst einen Orden von der Queen überreicht. 2019 soll der Schotte John Davidson die Auszeichnung Member of the Order of the British Empire erhalten, für seinen jahrelangen Einsatz, über das Tourette-Syndrom aufzuklären. John allerdings ist mehr als nervös, denn er hat selbst Tourette und einer seiner Ticks ist das unkontrollierte Ausrufen von Schimpfwörtern.
5: Ich kann das nicht, Dottie. Können wir ihn nicht irgendwann anders abholen? Oder die schicken ihn mir?
6: John...
5: Ich werde mich blamieren, Dottie. Ich werde was Schlimmes sagen.
6: Glaub mir, du kannst nicht sagen, was sie nicht schon mal gehört hat.
4: Und schlimmste Befürchtungen werden eintreffen. Während der Ordensverleihung haut er das hier raus.
7: Fuck the Queen!
4: Was aussieht wie eine Szene, die sich ein Drehbuchautor ausgedacht hat, ist wirklich so passiert. Die Ticks sorgen also zwangsläufig, obwohl wir es mit einer psychiatrischen Erkrankung zu tun haben, für große Lacher. Aber Verflucht normal ist deshalb keine Komödie. Der Film nimmt Tourette ernst und zeigt Johns Leidensweg. John ist 10 Jahre alt, als er merkt, dass mit ihm irgendetwas nicht stimmt.
6: Ich bin Dottie.
5: Du wirst an Krebs sterben.
6: Tja, freut mich auch sehr.
4: Da vor 30, 40 Jahren noch kaum jemand weiß, was Tourette ist, wird John zum Außenseiter abgestempelt. Wiederholt bringen ihn seine Bemerkungen in Schwierigkeiten.
6: Es läuft nicht optimal, er hat Arsch zum Richter gesagt.
8: Das ist nicht gut.
6: Nein.
4: Was aber gut ist, das ist dieser Film. Richtig gut sogar. Verflucht normal ist das, was das britische Kino perfekt beherrscht. Geschichten, selbst wenn sie im Kern traurig sind, mit Humor und Herz zu erzählen. Und Robert Aramayo, der John spielt, hat völlig zu Recht beim britischen Filmpreis Leonardo DiCaprio und Timothée Chalamet den Preis als bester Hauptdarsteller weggeschnappt.
8: Ich verstoße, glaube ich, gegen keine Schweigepflicht, wenn ich sage, dass das hier der beste Tee bisher ist.
5: Ich habe Wichse statt Milch rein.
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4: Mit Thorsten Adolfs. Guten Tag. Hohe Energierechnungen, untergeschobene Verträge, Ärger beim Online-Shopping. Die Verbraucherzentrale NRW war auch im vergangenen Jahr gefragter denn je. Fast 372.000 Anfragen von Verbrauchern haben die Zentrale erreicht. In rund 37% der Fälle drehte es sich um Probleme mit Kauf- und Dienstleistungsverträgen, vor allem im Internet. Einzelheiten von José Nasiandi.
5: Die Lage vieler Haushalte bleibt angespannt. Lebensmittel kosten heute schon 37% mehr als noch vor 6 Jahren. Und ein Ende dieser Entwicklung ist nicht in Sicht. Besonders Familien mit kleinem Einkommen geraten immer stärker unter Druck. Neben dem Ärger mit Verträgen, die mehr oder weniger unfreiwillig abgeschlossen wurden, ging es bei der Verbraucherzentrale viel um das Thema Energiekosten. Die Nachfrage nach Informationen rund um Photovoltaik und Wärmepumpen wächst. Viele Menschen wollen unabhängiger werden. Außerdem stellen die Verbraucherschützer fest, immer mehr Menschen sind von Stromsperren bedroht und wissen nicht, wie sie ihre Rechnungen bezahlen sollen. Und die Verbraucherzentrale warnt, der Iran-Konflikt könnte die Preise weiter in die Höhe treiben. Die Verbraucherzentrale NRW fordert deshalb von der Politik klare Maßnahmen. Die Stromsteuer sollte gesenkt werden und besonders belastete Haushalte sollten gezielter unterstützt werden.
4: Und jetzt weitere Nachrichten in der Zusammenfassung. Die Ermittler von BKA, Bundespolizei und Bundesamt für Sicherheit in der Informationstechnik sollen mehr Befugnisse bekommen. Cyberangriffe sollen dadurch nicht nur erkannt werden, die Ermittler sollen auch technisch dagegen vorgehen können. So sollen sie zum Beispiel den Datenverkehr umleiten oder blockieren können. Es soll außerdem möglich sein, IT-Systeme stillzulegen und in schweren Fällen Daten zu löschen oder zu verändern. In Dortmund haben bis zu 300 Schaulustige dabei zugeschaut, wie sich zwei kleinere Gruppen eine Schlägerei geliefert haben. Es seien keine Versuche erkennbar gewesen, die Streitparteien zu trennen, sagt die Polizei. 4 Männer wurden leicht verletzt. Zum Grund der Auseinandersetzung wurden noch keine Angaben gemacht. Rettungsteams haben in einer überfluteten Höhle in Laos 5 eingeschlossene Goldsucher lebend gefunden. Die Männer seien in Sicherheit, heißt es von den thailändischen Rettern, von denen einige vor Erleichterung in Tränen ausbrachen. Nach 2 weiteren Vermissten wird aber noch gesucht. Die Spritpreise sinken, aber zu langsam, das sagt der ADAC. Der Liter Super E10 sei im Schnitt seit Anfang der Woche 2,7 Cent günstiger geworden und Diesel 4,5 Cent. Beide Kraftstoffe sind damit aber trotz des Tankrabattes noch gut 20 Cent teurer als vor dem Ausbruch des Irankrieges. Damit bestätige sich ein weiteres Mal, dass günstigere Einkaufsbedingungen von dem Mineralölkonzern nur verlangsamt an die Kunden weitergegeben würden, während ein höherer Ölpreis meistens unverzüglich an den Zapfsäulen ankomme, heißt es. Wer beim Kraftstoff sparen will, sollte am späten Vormittag um kurz vor 12 tanken, rät der ADAC. Dann sei der Spritpreis im Tagesverlauf am niedrigsten. Kurz nach 12 seien die Preise dagegen am höchsten. Das waren die Nachrichten mit Thorsten Adolfs.
6: Das Wetter. Völlig sonnenverwöhnter Nachmittag auch heute. Sonne macht heute gut mit, dazu 22 bis 28 Grad. Morgen ähnlich schön und warm, vielleicht mit ein paar Schleierwolken mehr am Himmel. Das dann bei 28 Grad im Südwesten, 22 Grad sind es dann im Nordosten.
1: NRW Verkehr.
6: Und hier dauert es mindestens 19 Minuten länger. Es geht los mit der A2 Hannover nach Dortmund zwischen Kreuz Bielefeld und Reda-Wiedenbrück. 8 Kilometer Stau plus eine Stunde. Die A2 Dortmund-Oberhausen zwischen Bottrop und Kreuz Oberhausen 5 Kilometer Stau plus eine halbe Stunde. Dann die A4 Köln-Aachen zwischen Kerpen und Merzenich 7 Kilometer Stau plus 48. Die 40 Venlo-Duisburg zwischen Grenzübergang Strahlen, Autobahn und Wachtendonk 6 Kilometer Stau plus 21 Minuten. A45 Hagen nach Dortmund zwischen Kreuz Hagen und Kreuz Dortmund-Witten 8 Kilometer Stau, 25 Minuten dauert es länger. Und die A57 Köln-Krefeld zwischen Holzbüttgen und Krefeld-Oppum nach einem Unfall 8 Kilometer Stau und plus eine halbe Stunde.
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6: Tja, und Filmmusik aus einem 80er-Streifen haben wir gleich für euch. Starten jetzt erstmal mit Alex Warren und Fever Dream. Ich bin Andreas Grunwald. Euch einen schönen Mittwoch.

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1: Sonnenwetter bei uns im Märkischen Kreis. Heute wird es nicht ganz so heiß, bis 24 Grad sind drin. Und wie gesagt, den ganzen Tag sonnig. Ist doch toll, oder?
2: Außer man muss sich immer eincremen. Das finde ich einfach ein bisschen doof. Da muss man immer warten, bis es eingezogen ist. Aber wir wollen ja immer sofort ins Wasser.
1: Kann ich verstehen. Sonnencreme benutzen ist ein bisschen nervig, aber auch richtig wichtig, denn Sonnenbrand will ja schließlich keiner. Also schön eincremen, sagt auch Silvia Eick von der Plettenberger Kultur GmbH.
3: Und daher hat Plettenberg sich überlegt, schon vor 3 Jahren tatsächlich, dass wir kostenlose Sonnencremespender anbieten. Ob man jetzt ins Rathaus kommt, ins Aquamagis geht oder in die Stadtbücherei, dort befinden sich die Spender und jeder kann kostenlos Sonnencreme nutzen.
1: Plettenberger mit Sonnenbrand sollte es also nicht geben. Könnten sich gerne noch mehr Städte bei uns im Märkischen Kreis abgucken. Der Hinweis für euch heute am Tag der Sonnencreme: Eincremen nicht vergessen. Markus Duda hier, schönen Nachmittag.
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1: 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Wusstet ihr, dass man Knete selber machen kann aus Mehl, Wasser, Zucker und Lebensmittelfarbe? Ja, manche lernen das mit 30 beim Arbeiten in einem Radiostudio. 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
1: Mit Dominik Pfeiffer einen schönen guten Tag. Die Bundesregierung möchte die Abwehr von Cyberangriffen deutlich stärken. Das Kabinett hat dazu heute einen Gesetzesentwurf beschlossen. Künftig sollen das Bundesamt für Sicherheit in der Informationstechnik, die Polizei und das BKA mehr Befugnisse bekommen, um digitale Angriffe frühzeitig zu erkennen und zu stoppen. Bundesinnenminister Dobrindt sprach von einem Meilenstein in der Sicherheitsarchitektur. Nach einem Zusammenprall mit einem Auto in der Nähe einer Schule in Dienstlaken ist ein 12-jähriges Kind an seinen Verletzungen gestorben. Das teilten Polizei und Staatsanwaltschaft mit. Am frühen Morgen war eine 47-jährige Autofahrerin aus bislang ungeklärter Ursache von der Fahrbahn abgekommen und in eine Gruppe von drei Kindern gefahren. Auch die Autofahrerin wurde dabei schwer verletzt. Die Ermittlungen zum Unfallhergang laufen. Heute in rund zwei Wochen startet die Fußball-Weltmeisterschaft in den USA, Kanada und Mexiko. Die Verbraucherzentrale NRW in Lüdenscheid warnt daher vor Betrugsfallen rund um Tickets, Reisen und Fanartikel. Besonders auf dem Ticket-Zweitmarkt und in sozialen Netzwerken kursieren laut Verbraucherzentrale immer wieder gefälschte oder überteuerte Angebote. Auch bei günstigen WM-Trikots aus Fake-Shops sei Vorsicht geboten, da diese oft minderwertige oder gar keine Ware liefern. Verbraucher sollten deshalb nur über offizielle Verkaufsstellen kaufen und Anbieter sorgfältig prüfen. Ein WM-Ticket ersetze zudem keine Einreisegenehmigung. In Hema wird heute und morgen erneut das Wassernetz überprüft. An insgesamt 115 Stellen im Stadtgebiet werden Druck- und Wassermengen im Leitungsnetz getestet, um die Versorgung langfristig zu verbessern. Dabei kann es zeitweise zu Druckschwankungen oder leicht trübem Wasser kommen. Laut dem Versorger NRW ist das aber gesundheitlich unbedenklich. Bürgerinnen und Bürger werden gebeten, das Wasser im Zweifel kurz laufen zu lassen, bis es wieder klar ist. Außerdem sollte darauf geachtet werden, farblich markierte Hydranten nicht zuzuparken. Und soweit die Nachrichten mit Dominik Pfeiffer. 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
2: Tja, und neue Musik packt mal auch mit rein in den Mittwochnachmittag. Jetzt von Kamerad, hier ist er mit Hack Yourself. Ich bin Andreas Grunwald, hallo zusammen.

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0: Dankeschön. Luis Capaldi und Atze Schröders aktuelles Bühnenprogramm heißt zwar Love Machine. Es ist ihm aber doch sehr wichtig, dass die Maschine nur auf der erlaubten Rennstrecke zum Einsatz kommt. Oder jetzt mal anders gesagt, Foulspiel ist nicht cool.
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3: Ja, nee, ist klar.
4: Wisst ihr, wer für mich jetzt auch gestorben ist? Der Gomez. Ja, Mario, der Chancentod Gomez. Ex-Nationalspieler. Ex, auch in seiner aktiven Zeit. Der schöne Mario, ja. Ich kann ihn nicht leiden. Und jetzt hat er auch noch eine Scheidung am Hals. Ehe aus. Warum? Weil er bei der besten Freundin seiner Frau im Strafraum war. Und nicht wie bei der EM 2008 vorbeigeschossen hat, sondern die Latte ein bisschen zu quer gelegt hat. Rote Karte durch Pfostenschuss sozusagen. Der ist jetzt quasi ablösefrei auf dem Markt. Also, wenn die Scheidung durch ist. Meistens ist dann aber auch kein Handgeld mehr da. Aber komm, selber schuld. Fremdgehen, das macht man nicht. Punkt. Und so Affären kommen immer irgendwie raus. Immer. Ich weiß, Jungs, einige von euch denken, hör mal, ich bin so ein raffinierter Hund, mir kommt keiner dahinter. Ja, es reicht auch schon, wenn die eine dir dahinter kommt. Und die muss auch gar nicht dahinter kommen. Meistens reicht's, wenn sie dir vom Kopf guckt und mal so fragt. Und, Schatz, wolltest du mir nicht noch was sagen? Und dann steht ihr nämlich da. Ja, hört sich an wie so ein Moped, was nicht anspringt. Ja, und dann ist die Buchse auch schon nass.
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2: Mit Thorsten Adolfs. Guten Tag. Overtourism, also Übertourismus, ist leider mittlerweile ein Problem für viele Urlaubsorte und Länder auf der ganzen Welt. In Europa ist Griechenland eines der Länder, die unter den Touri-Horden ächzen. Besonders betroffen die griechischen Inseln. Das zeigt eine Studie der Universität der Ägäis. Christian Böder aus dem News-Team. Der Touristenansturm hat doch mittlerweile alarmierende Ausmaße angenommen, sagen die Studienmacher.
3: Das stimmt. Hier mal ein Vergleich. Die griechische Hauptstadt Athen gehört mit über 16.500 Einwohnern pro Quadratkilometer zu den am dichtesten bevölkerten Städten in ganz Europa und ist auch der größte Ballungsraum des Landes. Das ändert sich, wenn im Sommer die Touristen die griechischen Inseln überfluten. Auf Santorini oder Mykonos etwa sind dann so viele Menschen unterwegs, dass die Bevölkerungsdichte dort die von Athen mit Leichtigkeit toppt. Im vergangenen Jahr verzeichnete Griechenland Rekordzahlen im Tourismus. Fast 38 Millionen Gäste kamen ins Land. Das ist etwa das 3,5-fache der gesamten griechischen Bevölkerung. Die Folgen sind verheerend. Extrem hoher Wasser- und Strombedarf, Müllberge und Verkehrsprobleme sind nur die Spitze des Eisbergs. Außerdem wird Wohnraum für die Einheimischen knapp, da immer mehr Wohnungen an Feriengäste vermietet werden.
2: Die Probleme sind aber ja nicht nur auf die Urlaubshotspots beschränkt.
3: Genau, die Studienmacher warnen, dass auch mittlerweile viele kleinere Inseln mit der Belastung nicht mehr klarkommen. Tourismus sei ein wichtiger Wirtschaftsfaktor, der aber nicht automatisch zu einer ausgewogenen Entwicklung führt, sagen sie. Die Wissenschaftler fordern daher einen Ausbau der Infrastruktur, strengere Raumplanung und ein nachhaltigeres Tourismusmanagement. Das ist alles nicht neu für die griechischen Behörden. Erst vor ein paar Wochen hatte die griechische Regierung angekündigt, härter gegen den Massentourismus vorzugehen, etwa mit strengeren Bauauflagen für Tourismushochburgen wie Santorini, Mykonos, Rhodos oder Kos. Neue Hotels zum Beispiel sollen da künftig kleiner ausfallen.
2: Dankeschön, Christian. Und jetzt weitere Meldungen in der Zusammenfassung. Der Wohnungsbau soll in Zukunft Vorrang bekommen vor Fragen des Denkmal- und Umweltschutzes. Einen entsprechenden Gesetzentwurf hat das Bundeskabinett heute auf den Weg gebracht. Dadurch soll es möglich werden, schneller als bisher Wohnungen zu bauen. Laut Studien fehlen in Deutschland zurzeit Hunderttausende Wohnungen. Nach dem schweren Verkehrsunfall in Dienstlaken sind 2 12 Jahre alte Kinder, die auf ihren Fahrrädern von einer Autofahrerin erfasst wurden, im Krankenhaus gestorben. Das hat die Staatsanwaltschaft Duisburg mitgeteilt. Die Autofahrerin war am Morgen aus bislang ungeklärter Ursache von der Straße abgekommen und in die Schülergruppe gefahren. Ein weiteres Kind wurde leicht verletzt. Auch die Autofahrerin selbst musste ins Krankenhaus gebracht werden. Die deutsche Fußballnationalmannschaft tritt in ihrem vorletzten WM-Test ohne Torwart Manuel Neuer an. Er soll weiter seine Wadenverletzung auskurieren, um bis zum Start der Weltmeisterschaft fit zu sein, sagte Bundestrainer Nagelsmann. Das DFB-Team trifft am Sonntag in Mainz auf Finnland. Wer mit dem Rauchen aufhört, senkt das Risiko, an einem Herzinfarkt oder an Krebs zu erkranken. Schon eine Woche nach dem Rauchstopp sinke der Blutdruck, heißt es vom Deutschen Krebsforschungszentrum. Und wer 5 Jahre rauchfrei bleibt, hat beim Herzinfarkt das gleiche Risiko wie jemand, der noch nie geraucht hat. Auch das Risiko für viele Krebsarten halbiere sich nach dieser Zeit, heißt es. Soweit die Meldungen mit Thorsten Adolfs.
4: Das Wetter. Und da geht's wieder sehr sonnig durch den Nachmittag. Werte dazu, die liegen heute Nachmittag zwischen 22 und 28 Grad. Am Donnerstag dann wieder sehr sonnig. Zeitweise ziehen da mal so ein paar Schleierwolken durch. Dazu nochmal sommerliche 23 Grad im Nordosten und 28 Grad werden es nochmal im Südwesten.
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4: Und da ist eine ganze Menge los auf den Straßen. Mindestens 25 Minuten plus und mehr auf diesen Strecken hier. Die A2 Hannover-Dortmund zwischen Bielefeld-Süd und Reda-Wiedenbrück. 8 Kilometer Stau plus 55 Minuten. Die A2 Dortmund nach Oberhausen zwischen Bottrop und Kreuz Oberhausen. 5 Kilometer Stau plus 25. Die 3 Köln-Oberhausen zwischen Kreuz Breitscheid und Kreuz Kaiserberg. 4 Kilometer Stau plus 28. Die 4 Aachen nach Köln zwischen Kreuz Kerpen und Köln-Klettenberg. 3 Kilometer Stau. Halbe Stunde dauert es da länger. Die A40 Köln nach Aachen zwischen Elsdorf und Merzenich. 7 Kilometer Stau plus 40 Minuten. Und die A30 noch Bad Oeynhausen-Rheine zwischen Kreuz Osnabrück Süd und Lotte. 12 Kilometer Stau und plus 26.
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4: Ja, so eine Riesenparty am Wasser haben wir für euch. Wer da alles auftritt auf der Bühne, also wer bei dem Festival dabei ist, wo das Ganze stattfindet und wie ihr an die Tickets kommt, das sind Fragen, beantworten wir alles gleich. Jetzt erstmal Musik von Coldplay. Ich bin Andreas Grunwald, schönen Mittwochnachmittag.

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1: In Neuenrade-Altenaffeln gibt es jetzt ein Haus der kleinen Forscher. Das ist ein Zertifikat, das von der Stiftung Kinderforschen vergeben wird. Und zwar für Schulen, die Kinder intensiv beim Entdecken und Experimentieren begleiten. Die Idee, da mitzumachen, hatte Erzieherin Laura Vierhaus. Seit letztem Sommer bietet sie eine Forscher-AG an. Neben Dokumentation und Konzept war zum Beispiel auch der eigene Forscherschrank wichtig. Mit Kitteln, Laborgeräten und Mikroskop. Denn Forschung soll im Alltag passieren, zum Beispiel auch in den Freispielphasen, sagt Laura Vierhaus.
2: Nebenbei haben wir den auch noch selber renoviert und ein paar Kinder haben den geschliffen und gestrichen und das war eine ganz tolle Aktion und dadurch ist halt die Zertifizierung auch zustande gekommen.
1: Ja, und damit gehört die OGS Altenaffeln zu mehr als 6.500 ausgezeichneten Einrichtungen in ganz Deutschland. Dafür gibt es unter anderem einen kleinen Zuschuss für neue Materialien. Übrigens, kleiner Lerneffekt beim Streichen des Forscherschranks.
3: Wir haben halt den Forscherschrank grün angemalt und ich habe auf meinem Hausschuh immer noch grüne Flecken und eigentlich wollten wir das verhindern und deswegen haben wir Mülltüten um unsere Schuhe gemacht. Bei mir hat es nichts gebracht, weil da die ganze Zeit Löcher reingegangen sind.
1: Ja, so lernt man auch dazu im Haus der kleinen Forscher. Bilder und mehr Infos zur Auszeichnung der OGS in Neuenrade Altenaffeln gibt's bei uns auf der Homepage radio-mk.de. Markus Duda hier für euch. Macht euch einen schönen Nachmittag im Märkischen Kreis.
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1: Mit Dominik Pfeiffer einen schönen guten Tag. Die Bundesregierung möchte die Abwehr von Cyberangriffen deutlich stärken. Das Kabinett hat dazu heute einen Gesetzesentwurf beschlossen. Künftig sollen das Bundesamt für Sicherheit in der Informationstechnik, die Polizei und das BKA mehr Befugnisse bekommen, um digitale Angriffe frühzeitig zu erkennen und zu stoppen. Bundesinnenminister Dobrindt sprach von einem Meilenstein in der Sicherheitsarchitektur. Nach einem schweren Zusammenprall mit einem Auto in Dienstlaken ist nun auch ein zweites Kind verstorben. Der 12-Jährige erlag wie schon zuvor ein gleichaltriger Junge in einem Krankenhaus seinen Verletzungen. Das haben die Behörden mitgeteilt. Am frühen Morgen war eine 47-jährige Autofahrerin aus bislang ungeklärter Ursache von der Fahrbahn abgekommen und in eine Gruppe von 3 Kindern gefahren. Auch die Autofahrerin kam schwer verletzt ins Krankenhaus. Die Ermittlungen zum Unfallhergang laufen. Heute in rund 2 Wochen startet die Fußball-Weltmeisterschaft in den USA, Kanada und Mexiko. Die Verbraucherzentrale NRW in Lüdenscheid warnt daher vor Betrugsfallen rund um Tickets, Reisen und Fanartikel. Besonders auf dem Ticket-Zweitmarkt und in sozialen Netzwerken kursieren laut Verbraucherzentrale immer wieder gefälschte oder überteuerte Angebote. Auch bei günstigen WM-Trikots aus Fake-Shops sei Vorsicht geboten, da diese oft minderwertige oder gar keine Ware liefern. Verbraucher sollten deshalb nur über offizielle Verkaufsstellen kaufen und Anbieter sorgfältig prüfen. Ein WM-Ticket ersetze zudem keine Einreisegenehmigung. In Hema wird heute und morgen erneut das Wassernetz überprüft. An insgesamt 115 Stellen im Stadtgebiet werden Druck- und Wassermengen im Leitungsnetz getestet, um die Versorgung langfristig zu verbessern. Dabei kann es zeitweise zu Druckschwankungen oder leicht trübem Wasser kommen. Laut dem Versorger NRW ist das aber gesundheitlich unbedenklich. Bürgerinnen und Bürger werden gebeten, das Wasser im Zweifel kurz laufen zu lassen, bis es wieder klar ist. Außerdem sollte darauf geachtet werden, farblich markierte Hydranten nicht zuzuparken. Und soweit die Nachrichten mit Dominik Pfeiffer. 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
2: Ja, und ich würde vorschlagen, wird wieder Zeit für einen großen 80er. Den packen wir uns jetzt, und zwar Chaka Khan mit Ain't Nobody. Ich bin Andreas Grunwald. Euch einen schönen Mittwochnachmittag.

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0: ja, nochmal hallo an diesem Mittwoch mit Musik von Felix Jähn und Zoe Weiss und Do It Better. Ja, immer mehr Deutsche lieben es, auf Kreuzfahrt zu gehen, was aber jetzt eine neue Umfrage zeigt. Das Image Kreuzfahrten, das sei nur was für ältere Menschen. Ja, dieses Image wird angekratzt. Die Gen Z, also die Generation Z, die hat Kreuzfahrten für sich entdeckt. Und das muss man jetzt hier dem Kollegen Kevin Zimmer auch erstmal erklären.
1: Ja, woran liegt es, ne? Suchen die Entspannung? Da fragt man sich, wie kann in einer winzigen Kabine oder am Pooldeck, wo Liege an Liege stehen, Entspannung aufkommen? Ein Gefäß mit 2500 Menschen und du kannst ihnen nicht mal aus dem Weg gehen. Da kommt er wieder.
2: Hallo, guten Tag. Alles gut?
1: Also was will die Gen Z auf einer Kreuzfahrt? Ja, Land und Leute kennenlernen wohl kaum, weil du bist ja tagelang mit Deutschen unterwegs, ja? Alle übrigens mit der Haltung, das hab ich alles bezahlt, alles meins.
2: Ich hatte die ganze Zeit alles unter Kontrolle.
1: Mhm. Spätestens beim vierten, keine Ahnung, Rum-Cola, stelle ich mal die steile These auf, dass das nicht mehr so ist. Aber was ist es dann? Machen wir uns nichts vor. Auf Kreuzfahrten geht es nur ums Fressen. 7 Restaurants, Punkt 18.30 Uhr öffnen die alle. 2500 Gäste, lasst mich rein. Ich hab bezahlt. Und dann gib ihm, was die Magenwand so aushält.
3: Der Mensch wächst an seinen Herausforderungen.
1: Man kann Wetten abschließen, wem die Rettungsweste am Ende doch noch passt oder wer vorher durch die Liege kracht. Liebe Gen Z, jeder soll ja Urlaub machen, so wie er das für richtig hält, ja? Aber wart ihr nicht die Generation, die auch auf Nachhaltigkeit gesetzt hat? Kreuzfahrt und Klima, ich meine, so ein Kreuzer, der rotzt so viel Dreck in die Karibikluft wie 5 Millionen Diesel. Aber ist ja nicht mehr so, die haben ja jetzt alle Rußpartikelfilter und einige verbrennen ja auch Gas. Ja, hat mir der Klimabeauftragte von so einem Kreuzfahrtschiff erzählt. Es klingt alles so sinnvoll. So sinnvoll wie das Klimapaket der Regierung. Von mir aus, macht das auch mit den Kreuzfahrten. Aber dann habt ihr die ganzen Schweigeretreats im Hinterland von Bali und Achtsamkeitskurse im Weserbergland auf dem Gewissen, wenn ihr sie nicht mehr bucht. Wer soll's dann denn machen?

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4: Mit Christian Böder, guten Tag. Hohe Energierechnungen, untergeschobene Verträge, Ärger beim Online-Shopping. Die Verbraucherzentrale NRW hat im vergangenen Jahr ordentlich zu tun gehabt. Fast 372.000 Mal haben sich Menschen aus ganz Nordrhein-Westfalen an die Verbraucherzentrale gewandt. Mehr als jede dritte Anfrage drehte sich um Probleme mit Kauf- und Dienstleistungsverträgen, vor allem im Internet. Die Einzelheiten dazu hat José Nasiandi.
5: Die Lage vieler Haushalte bleibt angespannt. Lebensmittel kosten heute schon 37% mehr als noch vor 6 Jahren. Und ein Ende dieser Entwicklung ist nicht in Sicht. Besonders Familien mit kleinem Einkommen geraten immer stärker unter Druck. Neben dem Ärger mit Verträgen, die mehr oder weniger unfreiwillig abgeschlossen wurden, ging es bei der Verbraucherzentrale viel um das Thema Energiekosten. Die Nachfrage nach Informationen rund um Photovoltaik und Wärmepumpen wächst. Viele Menschen wollen unabhängiger werden. Außerdem stellen die Verbraucherschützer fest, immer mehr Menschen sind von Stromsperren bedroht und wissen nicht, wie sie ihre Rechnungen bezahlen sollen. Und die Verbraucherzentrale warnt, der Iran-Konflikt könnte die Preise weiter in die Höhe treiben. Die Verbraucherzentrale NRW fordert deshalb von der Politik klare Maßnahmen. Die Stromsteuer sollte gesenkt werden und besonders belastete Haushalte sollten gezielter unterstützt werden.
4: Und das sind weitere Nachrichten, kompakt zusammengefasst. Europas Fluglinien haben für die Sommersaison genug Kerosin. Davon geht der Chef des Betreibers des Flughafens Frankfurt Schulte aus. Die Versorgung mit Flugzeugtreibstoff sei, wenn es gut läuft, sogar bis Jahresende sicher, sagte er dem Handelsblatt. Fluggäste sollten sich keine Sorgen machen über ihre Buchungen. Nach dem Tod von 2 Kindern bei einem Verkehrsunfall in Dienstlaken hat Schulministerin Feller den betroffenen Schulen Hilfe zugesichert. Schulpsychologinnen und Psychologinnen seien an den Einrichtungen bereits im Einsatz, sagte sie der deutschen Presseagentur. Am Morgen war eine 47-jährige Autofahrerin aus noch ungeklärter Ursache von der Straße abgekommen und in eine Gruppe radfahrender Schüler gefahren. Der Polizei ist ein großer Schlag gegen Drogenhandel und Geldwäsche im Darknet gelungen. Ermittler durchsuchten unter anderem 40 Wohn- und Geschäftsräume in Hessen und NRW. 8 Verdächtige wurden festgenommen. Außerdem wurden Bargeld- und Kryptovermögen in 6-stelligem Gesamtwert beschlagnahmt. Tatverdächtig ist eine Gruppe von Vietnamesen, die im Darknet weltweit Drogen wie Ecstasy oder Kokain verkauft haben sollen. Gute Nachrichten für alle Fans von Manuel Neuer. Die Wadenprobleme sind nach Angaben von Bundestrainer Nagelsmann nur eine kleine Verhärtung. Damit Neuer für die WM in den USA topfit ist, setzt er beim Testspiel gegen Finnland an diesem Sonntag in Mainz aber noch aus. Für ihn steht Oliver Baumann im Tor. Das Team bereitet sich gerade in Herzogenaurach auf das Turnier vor. Bis auf Kai Havertz sind alle Spieler mit dabei. Havertz stößt erst nächste Woche in Chicago zum Kader, weil er noch das Champions League-Finale spielt. Die Generalprobe für die WM steigt dann am 6. Juni gegen die USA. Dann möglicherweise wieder mit Manuel Neuer im Tor. Das waren die Nachrichten mit Christian Böder.
1: Das Wetter.
6: Völlig sonnenverwöhnter Nachmittag auch heute. Sonne macht heute gut mit, dazu 22 bis 28 Grad. Morgen ähnlich schön und warm, vielleicht mit ein paar Schleierwolken mehr am Himmel. Das dann bei 28 Grad im Südwesten, 22 Grad sind es dann im Nordosten.
1: NRW Verkehr.
6: Eben der Blick auf die Autobahnen. Hier dauert es mindestens 25 Minuten länger. Die 1 Köln aus Kirchen zwischen Kreuz Köln Nord und Gleuel 9 Kilometer Stau plus 30 Minuten. A2 Hannover Dortmund zwischen Bielefeld Ost und Reda-Wiedenbrück 9 Kilometer Stau plus 1 Stunde. A4 Olpe-Köln zwischen Engelskirchen und Bergisch-Gladbach-Bensberg 3 Kilometer Stau plus 56. A4 Köln-Aachen zwischen Elsdorf und Merzenich 4 Kilometer Stau plus 53. Die 57 Köln nach Nimwegen zwischen Bovard und Mörs-Hülstong 12 Kilometer Stau plus 29. Und die 61 Koblenz-Mönchengladbach zwischen Türnich und Bergheim-Süd 5 Kilometer Stau plus 33.
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6: Tja, und gerne würde ich euch einen Titel spielen jetzt, der 5 PM heißt. Ich meine, dann wird's passen. Ja, aber Michael Schulte, der ist Frühaufsteher, deswegen versuchen wir es jetzt hier mit 5 AM.

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1: Hi, Pamina Klee hier nochmal. Wusstet ihr, dass man Knete selber machen kann aus Mehl, Wasser, Zucker und Lebensmittelfarbe? Ja, manche lernen das mit 30 beim Arbeiten in einem Radiostudio. 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In der Forscher-AG zum Beispiel, der OGS, der offenen Ganztagsschule Altenaffeln in Neuenrade. 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
1: Mit Dominik Pfeiffer einen schönen guten Tag. Die wirtschaftliche Lage in Deutschland bleibt weiter angespannt. Der Sachverständigenrat der Bundesregierung erwartet für dieses Jahr nur noch ein Wachstum von 0,5%. Gründe seien unter anderem der Krieg im Iran und weiterhin hohe Energiepreise. Gleichzeitig rechnen die Experten mit einer Inflationsrate von durchschnittlich 3%. Sie warnen daher vor steigenden Sozialabgaben in den kommenden Jahren. Für die deutsche Fußballnationalmannschaft beginnt heute die Vorbereitung auf die kommende Weltmeisterschaft. Bundestrainer Julian Nagelsmann versammelte sein Team im fränkischen Herzogenaurach. Die WM startet dann in rund 2 Wochen, am 11. Juni in den USA, Kanada und Mexiko. Deutschland trifft in der Vorrunde auf Ecuador, die Elfenbeinküste und Curaçao. Der Märkische Kreis und die Stadt Lüdenscheid bauen ihr Hilfssystem zur Gewaltprävention weiter aus. Ab kommenden Monat bietet der Verein Brücke Siegen erstmals ein sogenanntes Training zur Vermeidung häuslicher Gewalt in Lüdenscheid an. Das Programm richtet sich an Männer, die bereits gewalttätig gegenüber Partnerin oder Ex-Partnerin geworden sind. In mehreren Monaten geht es dort unter anderem um Gewaltmuster, Konfliktlösungen und den Schutz von Kindern im familiären Umfeld. Hintergrund ist die weiterhin hohe Zahl an Fällen häuslicher Gewalt und Kindeswohlgefährdung im Märkischen Kreis. So gab es im vergangenen Jahr über 430 Meldungen über Konflikte zwischen Elternteilen sowie Gewalt gegen Kinder. Ziel der Präventionsarbeit ist es, Gewalt zu verhindern und die Sicherheit von Betroffenen zu stärken. Der Energieversorger NRW Vernetzt warnt vor dubiosen Werbeschreiben zum Thema Smart Meter im Märkischen Kreis und in Hagen. Die Briefe wirken offiziell und drängen Verbraucher dazu, schnell Termine für einen Zählerwechsel zu buchen. Der Netzbetreiber stellt aber klar, die Schreiben stammen nicht vom Unternehmen und für die meisten Haushalte bestehe aktuell kein Handlungsbedarf. Offizielle Infos zu einem Zählerwechsel verschicke NRW immer persönlich und nicht per anonymer Postwurfsendung. In Hema stehen in dieser Woche weitere Schwerlasttransporte für den Windpark im Balverwald an. Nachdem schon der erste Transport viele Schaulustige angelockt hat, rollen heute und Freitagabend weitere 90 Meter lange Rotorblätter durch die Innenstadt. Losgehen soll es jeweils gegen 22 Uhr an der B7. Die Strecke führt dann unter anderem über die Bahnhofstraße, die Deilinghofer Straße und die Hönnetalstraße. Laut dem Betreiber SL Naturenergie liefen die ersten Transporte trotz enger Kurven und kleiner Hindernisse weitgehend problemlos. Insgesamt baut die Firma 3 240 Meter hohe Windräder auf. Die erste Anlage soll noch diesen Sommer in Betrieb gehen und künftig tausende Haushalte mit Strom versorgen. Und das waren die Nachrichten mit Dominik Pfeiffer. 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
2: Und gleich bei uns hier die ganz frühen 90er aus dem Jahr 1991, Roxette und Joyride, vorher noch er hier.

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0: Der Mittwoch mit neuer Musik von Teddy Swims, gerade eben gespielt, Mr. Know-It-All. Die deutsche Fußballnationalmannschaft, die startet ins Trainingslager im fränkischen Herzogenaurach. Das heißt, ab jetzt geht es also nur noch um Sport. Also eigentlich, Kollege Sascha Fassbender, es gibt in den Trainingsquartieren auch immer ja, ganz verrückte Geschichten.
1: Ja, ja, ab und zu schon. Fangen wir mal mit meiner Lieblingsgeschichte an. 1974 ist Torwart Sepp Maier aus dem Trainingslager in Schleswig-Holstein abgehauen, zusammen mit Uli Hoeneß, Richtung Hamburg, wo die Spielerfrauen ihr Quartier hatten.
0: Ganz zufällig,
1: genau. Doof nur, dass die Bremse beim Auto offenbar ausfiel. Sepp Maier war die Reise aber so wichtig zu den Spielerfrauen. Er fuhr dann mit Hilfe der Handbremse weiter. Am nächsten Tag hatte er dann Blasen an der Hand und musste das Training sogar abbrechen.
0: Oh, gut, Weltmeister sind wir 74 trotzdem geworden. Wie hast du das wahrgenommen mit deinen 28 Jahren damals?
1: Ja, Weltmeister sind wir damals aufgenommen. Genau wie 2014 bei der WM in Brasilien auch. Da hatte man offenbar Bedenken, das Essen vor dem Spiel gegen Brasilien könnte verunreinigt sein. Also schickten die den DFB-Mannschaftskoch höchstpersönlich auf den Markt. Er solle doch bitte abgepackte Lebensmittel kaufen.
0: Ja, das Ende der Geschichte kennen wir. 7:1. Offenbar braucht es solche Geschichten für erfolgreiche Turniere.
1: Oh ja, ja. 1982 zum Beispiel, da war die Nationalmannschaft im Schwarzwald im Trainingslager am sogenannten Schluchsee. Einige Spieler, angeblich rund um Paul Breitner, sollen da aber dicke Fäden gefeiert haben. Auch schön mit Saufi und so. Und die deutsche Medienlandschaft hat da den Schluchsee umbenannt in den Schlucksee. Oh. Am Ende wurden die Deutschen dann 1982 in Spanien immerhin Zweiter.
0: Sie hätten Erster werden können.
1: Ja, mein Gott, aber es war trotzdem ein Erfolg.
0: Ja, wir merken, wir brauchen also kuriose Geschichten aus Herzogenaurach. Dann mache ich mir da irgendwie bei dem Turnier dieses Jahr eigentlich auch gar keine Sorgen. Ist die Frage, wo sind die Spielerfrauen diesmal untergebracht?

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1: Mit Christian Böder, guten Tag. Das Bundeskabinett hat heute wieder wichtige Entscheidungen getroffen, unter anderem zum Baurecht. Es soll mit einer Reihe neuer Regeln reformiert werden. Thorsten Adolfs aus dem News-Team, was genau ändert sich denn in Zukunft?
2: Ja, die Regierung hat die Reform beschlossen, damit

0: tatsächlich schneller neuer Wohnraum entsteht. Die Wohnungssuche soll so bald einfacher und zügiger klappen, wenn die Pläne denn aufgehen. Im Moment fehlen nämlich hunderttausende Wohnungen in Deutschland. Erreichen will die Regierung, dass mehr gebaut wird, indem Planungsverfahren digitalisiert und deutlich verkürzt werden. Außerdem sollen Städte und Gemeinden mehr Macht bei sogenannten Schrottimmobilien erhalten. Wenn Eigentümer also ihre Gebäude komplett verfallen lassen, dann können die Kommunen künftig noch härter durchgreifen als bisher. Das kann dann bis hin zur Enteignung gehen. Und das ist ein wichtiger Schritt, damit dieser Wohnraum wieder für alle nutzbar wird.
1: Zweites großes Thema heute war die Cybersicherheit. Die Ermittler sollen mehr Befugnisse bekommen.
0: Genau, weil Deutschland als Wirtschaftsnation immer öfter im Fokus von Cyberattacken steht, rüstet der Staat jetzt auf. Das Bundesamt für Sicherheit in der Informationstechnik, die Bundespolizei und das BKA bekommen deutlich mehr Befugnisse, um uns besser vor gefährlichen Angriffen zu schützen. Sie dürfen den Datenverkehr in Zukunft umleiten, bei Gefahr Systeme abschalten oder sogar Schadsoftware stoppen, bevor sie großen Schaden anrichtet. Das Ziel dabei ist rein präventiv. Es geht darum, kritische Infrastrukturen abzusichern, damit das digitale Leben und wichtige Versorgungsdienste nicht lahmgelegt werden können.
1: Vielen Dank, Thorsten. Und das sind weitere Nachrichten in der Zusammenfassung. Die frühere RAF-Terroristin Daniela Klette ist zu 13 Jahren Haft verurteilt worden, unter anderem wegen schweren Raubes und Verstößen gegen das Waffengesetz. Klette hatte mit unter anderem Raubüberfällen auf Geldtransporter ihr jahrzehntelanges Leben im Untergrund finanziert. Seit Frühling vergangenen Jahres wurde ihr am niedersächsischen Landgericht Verden der Prozess gemacht. Die Videoplattform YouTube will mit künstlicher Intelligenz generierte Inhalte künftig automatisch kennzeichnen. Die Kennzeichnung soll aber keinen Einfluss auf den Empfehlungsalgorithmus der Plattform haben, heißt es vom Unternehmen, das zum Internetriesen Google gehört. Bislang hatte sich YouTube bei der Kennzeichnung von KI-Inhalten vor allem auf die Angaben der Urheber gestützt. Zur Eindämmung der Ebola-Epidemie in der Demokratischen Republik Kongo hat das Nachbarland Uganda seine Grenzen zum Kongo geschlossen. Der Schritt erfolge ab sofort, hieß es aus dem ugandischen Gesundheitsministerium. Die Demokratische Republik Kongo ist aktuell das Epizentrum einer Ebola-Epidemie. Die Zahl der Verdachtsfälle liegt laut der Weltgesundheitsorganisation mittlerweile bei über 900. Nach der Straßenbahnkollision in Düsseldorf mit 30 Verletzten gibt es jetzt erste Erkenntnisse zur Ursache. Die Rheinbahn hat technische Probleme eingeräumt. Ein Signal hat demnach freie Fahrt angezeigt, obwohl die Weiche falsch gestellt war. Außerdem war das Weichensignal offenbar dunkel. Das Unternehmen betont, dass das Gesamtsystem eigentlich so sicher sein muss, dass technische Fehler nicht zu solchen Unfällen führen dürfen. Die Rheinbahn hatte eine Taskforce eingesetzt, um die Vorgänge aufzuarbeiten. Die Polizei ermittelt aktuell wegen des Verdachts der fahrlässigen Körperverletzung. Das waren die Nachrichten mit Christian Böder.
2: Das Wetter. So, aktuelle Temperaturen zwischen 22 und 27 Grad bei uns in NRW. Schön blauer Himmel, kaum Wolken. In der Nacht wird es heute ein bisschen frischer. Tiefstwerte zwischen 11 und 6 Grad. Der Himmel auch in der Nacht klar. Der Donnerstagmorgen dann ähnlich wie heute bei nur in Anführungszeichen noch milden 28 Grad.
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2: Noch recht viel los. Hier kommt alles ab 13 Minuten Zeitverlust. Die A1 Euskirchen Richtung Dortmund. Zwischen Köln-Bocklemünd und Kreuz-Leverkusen-West 6 Kilometer 13 Minuten. A1 Köln Richtung Euskirchen zwischen Kreuz Köln Nord und Frechen 6 Kilometer Viertelstunde obendrauf. A2 Hannover Richtung Dortmund zwischen Bielefeld Ost und Reda-Wiedenbrück 11 Kilometer, dauert eine Stunde länger. A2 Dortmund Richtung Oberhausen zwischen Bottrop und Kreuz Oberhausen 3 Kilometer 18 Minuten. Dann die A3 Köln Richtung Arnheim zwischen Kreuz Oberhausen West und Kreuz Oberhausen 5 Kilometer Viertelstunde. A4 Köln Richtung Aachen zwischen Elsdorf und Merzenich 6 Kilometer, 40 Minuten dauert es da länger, nach einem Unfallverkehr wird an der Unfallstelle abgeleitet. Und die A46 noch Düsseldorf Richtung Wuppertal zwischen Düsseldorf-Holthausen und Hahn-West 6 Kilometer, 25 Minuten obendrauf. Euch allen unterwegs eine gute und sichere Fahrt.
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2: Einen schönen Mittwochabend euch. Hier ist Leo Arigi im besten Mix. Ich weiß nicht, habt ihr das auch irgendwie so gefühlt? Vor so ein paar Stunden, ich finde, es war draußen gefühlt frischer. Ja, oder was meint ihr? Aber gut, vielleicht ja auch eine ganz schöne Vorbereitung auf morgen. Da werden es ja eben nur noch 28 Grad. Kaum aushaltbar, oder? Also 28 Grad, was soll ich denn damit? Ich bin doch jetzt 31 gewöhnt. Hier kommt Savage Garden, To the Moon and Back.

0: Madonna und Sabrina Carpenter. Bring Your Love.
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0: Ich bin großer Fan dieses Songs. Sabrina. Carpenter mit Madonna. I got something I wanna talk about. Oh, dann, okay, lass mal hören, ich bin gespannt.
1: Madonna.
0: Ach so. Ja.
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0: Okay, sie wollen über irgendwas sprechen. Ist ja auch wirklich eine tolle Sache, jetzt bei so schönem Wetter zu sprechen. Und ich weiß nicht, ob ihr es kennt. Wenn das Wetter gut ist, geht's ja automatisch auch auf allerlei Treffen mit Freunden. Ne? Also keine Ahnung, die WG-Party, der launige Gartentreff oder die Grillrunde am See. Ist ja wirklich alles dabei. Und vor allem ist da auch niemand sicher. Ne? Also ich habe mal ein bisschen nachgedacht, welche Leute ich auf solchen Zusammenkünften überhaupt nicht gerne treffen würde. Also Nummer 1, der Ex-Freund deiner großen Schwester, der dir dann im Vollsuff gesteht, dass er eigentlich immer noch Gefühle für deine Schwester hegt und sie total geil findet, aber ja, also Sachen ändern sich halt. Nummer 2, Menschen, deren Lieblingsfilm Der Pate ist. Versteh mich bitte nicht falsch, also Der Pate, das ist ein wirklich großartiger Film, aber jeder, der dir das unaufgefordert erzählt und danach noch so ein paar lustige Fakten raushaut, ist und kann nur anstrengend sein. Und Nummer 3, einen schlecht gelaunten Matthias Schweighöfer. Ich meine, einen gut gelaunten, den wollen wir alle haben. Aber ein Matthias Schweighöfer, der einen richtig beschissenen Tag hatte und das auch total rauslässt, also da hätte ich wirklich keinen Bock drauf.
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1: Mit Dominik Pfeiffer einen schönen guten Abend. Die wirtschaftliche Lage in Deutschland bleibt weiter angespannt. Der Sachverständigenrat der Bundesregierung erwartet für dieses Jahr nur noch ein Wachstum von 0,5%. Gründe seien unter anderem der Krieg im Iran und weiterhin hohe Energiepreise. Gleichzeitig rechnen die Experten mit einer Inflationsrate von durchschnittlich 3%. Sie warnen daher vor steigenden Sozialabgaben in den kommenden Jahren. Für die deutsche Fußballnationalmannschaft beginnt heute die Vorbereitung auf die kommende Weltmeisterschaft. Bundestrainer Julian Nagelsmann versammelte sein Team im fränkischen Herzogenaurach. Die WM startet dann in rund 2 Wochen am 11. Juni in den USA, Kanada und Mexiko. Deutschland trifft in der Vorrunde auf Ecuador, die Elfenbeinküste und Curaçao. Der Märkische Kreis und die Stadt Lüdenscheid bauen ihr Hilfssystem zur Gewaltprävention weiter aus. Ab kommenden Monat bietet der Verein Brücke Siegen erstmals ein sogenanntes Training zur Vermeidung häuslicher Gewalt in Lüdenscheid an. Das Programm richtet sich an Männer, die bereits gewalttätig gegenüber Partnerin oder Ex-Partnerin geworden sind. In mehreren Monaten geht es dort unter anderem um Gewaltmuster, Konfliktlösungen und den Schutz von Kindern im familiären Umfeld. Hintergrund ist die weiterhin hohe Zahl an Fällen häuslicher Gewalt und Kindeswohlgefährdung im Märkischen Kreis. So gab es im vergangenen Jahr über 430 Meldungen über Konflikte zwischen Elternteilen sowie Gewalt gegen Kinder. Ziel der Präventionsarbeit ist es, Gewalt zu verhindern und die Sicherheit von Betroffenen zu stärken. Der Energieversorger NRW Vernetzt warnt vor dubiosen Werbeschreiben zum Thema Smart Meter im Märkischen Kreis und in Hagen. Die Briefe wirken offiziell und drängen Verbraucher dazu, schnell Termine für einen Zählerwechsel zu buchen. Der Netzbetreiber stellt aber klar, die Schreiben stammen nicht vom Unternehmen und für die meisten Haushalte bestehe aktuell kein Handlungsbedarf. Offizielle Infos zu einem Zählerwechsel verschicke NRW immer persönlich und nicht per anonymer Postwurfsendung. In Hemer stehen in dieser Woche weitere Schwerlasttransporte für den Windpark im Balverwald an. Nachdem schon der erste Transport viele Schaulustige angelockt hat, rollen heute und Freitagabend weitere 90 Meter lange Rotorblätter durch die Innenstadt. Losgehen soll es jeweils gegen 22 Uhr an der B7. Die Strecke führt dann unter anderem über die Bahnhofstraße, die Deilinghofer Straße und die Hönnetalstraße. Laut dem Betreiber SL Naturenergie liefen die ersten Transporte trotz enger Kurven und kleiner Hindernisse weitgehend problemlos. Insgesamt baut die Firma 3 240 Meter hohe Windräder auf. Die erste Anlage soll noch diesen Sommer in Betrieb gehen und künftig tausende Haushalte mit Strom versorgen. Und das waren die Nachrichten mit Dominik Pfeiffer. 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
2: Das Wetter. Aktuell richtig angenehmes Wetter bei uns in NRW. Temperaturen zwischen 22 und 27 Grad. Dazu viel Sonne, ein blauer Himmel, kaum Wolken unterwegs. Wir schauen mal auf die Nacht. Da wird es nämlich deutlich frischer mit Tiefstwerten zwischen 6 und 11 Grad. Himmel bleibt klar. Morgen am Donnerstag geht es dann ähnlich weiter wie heute bei milderen 28 Grad maximal.
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2: Noch ein bisschen was los. Hier kommt alles ab 10 Minuten Zeitverlust. A1 Köln Richtung Euskirchen zwischen Köln-Bocklemünd und Frechen. 3 Kilometer Viertelstunde. A2 Hannover Richtung Dortmund zwischen Kreuz Bielefeld und Reda-Wiedenbrück 8 Kilometer 21 Minuten. A2 Dortmund Richtung Oberhausen zwischen Oberhausen-Königshardt und Kreuz Oberhausen 3 Kilometer 12 Minuten. Die A4 Köln Richtung Aachen zwischen Elsdorf und Merzenich 6 Kilometer 43 Minuten nach einem Unfall. A40 Essen Richtung Duisburg zwischen Essen-Holsterhausen und Mülheim-Winkhausen 3 Kilometer 35 Minuten. A46 Düsseldorf Richtung Wuppertal zwischen Düsseldorf-Ella und Hahn-West 6 Kilometer 18 Minuten. Und die A516 noch Oberhausen Richtung Oberhausen-Eisenheim zwischen Kreuz Oberhausen und Oberhausen-Eisenheim 1 Kilometer 10 Minuten. Euch allen unterwegs eine gute und sichere Fahrt.
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2: Alex Warren vor ein paar Tagen noch in den verschiedensten Arenen in den USA aufgetreten. Ich spiele ihn uns jetzt mit Ordinary. Und in den USA ist es aktuell ja ähnlich heiß, wenn nicht sogar heißer, als bei uns hier in NRW. Und da könnte man natürlich in Amerika jetzt schnell sagen, oh Mensch, ist das heiß. Ich glaube, zur Abkühlung brauche ich Eis. Obwohl man da auch aufpassen muss, weil ne, könnte ja auch irgendwie in einen falschen Kontext gerückt werden. Egal, egal. Ordinary Alex Warren, ich bin Leo Arigi.
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0: Lil Nas X.
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0: So, jetzt nach einem langen Pfingstwochenende mit ganz viel Sonne. Ja, da haben bestimmt ein paar von euch auch wieder so ordentlich Bock auf Urlaub bekommen. Und es ist nicht immer so einfach zu entscheiden, wo geht's denn am Ende des Tages eigentlich hin. So, ein Trend zeigt Kreuzfahrten. Das boomt total aktuell. Jeden Tag einen anderen Ort besuchen. Kommt auch bei jüngeren Leuten gut an. Wir haben mal Gäste auf einem Kreuzfahrtschiff gefragt, warum sie denn eigentlich so gern Urlaub auf dem Wasser machen.
2: Man wird rundherum verwöhnt den ganzen Tag mit leckerem Essen, leckeren Getränken, hat noch die Möglichkeit, viel von Land und Leuten kennenzulernen. Das ist für mich Urlaub.
3: Ja, man kommt komfortabel an Orte, ohne einen auszuchecken, die man sich dann anschauen kann. Und später nimmt man diese Destination wieder als Reiseziel, wenn es einem gefällt. Das ist ein Riesenvorteil beim Schifffahren.
4: In jedem Hafen kann ich was anderes anziehen, ohne in der Tasche zu wühlen, Ähnliches zu machen. Ich kann schön essen, ich kann ins Bett gehen, meine Kabine ist immer dabei. Man hat alles immer parat.
5: Also das ist meine 12. Kreuzfahrt. Und ich freue mich besonders auf das Essen an Bord und auf die vielen Ausflüge. Vielleicht fahre ich noch mal.
4: Und dann kann man auch hoffen, ob das zwischendurch auch mal so ein Schnapsi-Taxi vorbeikommt. Nach dem ganzen Essen.
0: Schnapsi-Taxi? Was das denn Schönes? Ja, okay. Also ich höre auf jeden Fall raus, Essen ist auch ein wichtiger Punkt bei Kreuzfahrten. Wir sprechen die ganze Woche drüber. Kreuzfahrten, absoluter Reisetrend zurzeit.
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1: Mit Christian Böder, guten Abend. Das niedersächsische Landgericht Verden hat das Urteil im Fall der früheren RAF-Terroristin Daniela Klette gesprochen. Die 67-Jährige muss nun für 13 Jahre hinter Gitter, unter anderem wegen schwerer Raubüberfälle. Thorsten Adolfs aus dem News-Team, was genau konnte das Gericht Klette nachweisen?
2: Ja, das Gericht sieht es als erwiesen an, dass Klette zusammen mit zwei weiteren Komplizen über Jahre hinweg mehrere Geldtransporter und Supermärkte überfallen hat. Das Trio erbeutete dabei sehr viel Geld, um sein Leben im Untergrund zu finanzieren. Der Vorsitzende Richter sagte, dass Klette an diesen Taten maßgeblich beteiligt war, oft maskiert und bewaffnet auftrat und sogar Fluchtfahrzeuge steuerte. Bei einigen Überfällen wurde auch gezielt geschossen. Dabei hätten Klette und ihre Mittäter bewusst schwere Verletzungen oder den Tod von Menschen in Kauf genommen. Viele der Opfer leiden bis heute massiv unter den psychischen Folgen dieser Gewalt und sind teilweise dauerhaft arbeitsunfähig.

0: nicht.
1: In dem Fall gab es viel Ermittlungsarbeit, auch weil Klette die Taten im Prozess weder gestanden noch bestritten hat.
2: Genau, es wurden Zeugenaussagen und Indizien berücksichtigt, auch DNA-Spuren wurden ausgewertet und dabei sind die Ermittler auf ein kurioses Detail gestoßen. Sie hatten in Klettes Berliner Wohnung unter anderem Tierstreu gefunden, das genau mit Spuren übereinstimmt, die davor in Fluchtfahrzeugen des Trios sichergestellt wurden. Die Verteidigung hat angekündigt, gegen das Urteil in Revision zu gehen. Klette selbst reagierte äußerlich gelassen. Im Zuschauerraum gab es aber lautstarke Proteste ihrer Anhänger. Auch wenn das Kapitel der Raubüberfälle jetzt in erster Instanz geklärt ist, droht Klette ein weiteres Verfahren. Darin geht es dann um ihre früheren Aktivitäten in der RAF.
1: Vielen Dank, Thorsten. Und hier haben wir weitere Nachrichten in der Zusammenfassung. Das Bundesamt für Sicherheit in der Informationstechnik, die Bundespolizei und das Bundeskriminalamt bekommen deutlich mehr Befugnisse, um besser gegen gefährliche Cyberangriffe vorgehen zu können. Das hat das Bundeskabinett beschlossen. In Zukunft sollen die Behörden unter anderem den Datenverkehr umleiten oder blockieren, IT-Systeme stilllegen und in schweren Fällen Daten löschen oder verändern können. Die Spritpreise sinken, aber zu langsam, das sagt zumindest der ADAC. Binnen Wochenfrist hat sich ein Liter E10 im Schnitt um 2,7 Cent verbilligt, Diesel sogar um 4,5 Cent. Unterm Strich sind beide Kraftstoffe aber immer noch gut 20 Cent teurer als vor Ausbruch des Irankriegs. Wer Fan von Nationaltorhüter Manuel Neuer ist, den wird diese Nachricht freuen. Die Wadenprobleme sind nach Angaben von Bundestrainer Nagelsmann nur eine kleine Verhärtung. Neuer soll aber topfit in die WM in Nordamerika gehen. Daher setzt er beim Testspiel gegen Finnland am Sonntag in Mainz noch aus. Für ihn steht Oliver Baumann im Tor. Die deutsche Elf bereitet sich derzeit in Herzogenaurach auf das Turnier vor. Alle Spieler sind dabei, außer Kai Havertz. Er stößt erst kommende Woche in Chicago zum Kader, weil er noch das Champions-League-Finale spielt. Die Generalprobe für die WM steigt dann am 6. Juni gegen die USA, dann möglicherweise wieder mit Manuel Neuer im Tor. Soweit die Meldungen mit Christian Böder.
3: Das Wetter. Viel Sonne heute bei uns in NRW und dazu Temperaturen zwischen 22 und 27 Grad. Der Himmel meistens schön blau, Wolken sind kaum ein Thema. Heute Nacht kühlt es dann ordentlich runter auf Werte zwischen 6 und 11 Grad. Dabei bleibt der Himmel klar. Der Donnerstag startet dann wieder freundlich und sonnig mit nur in Anführungszeichen noch 28 Grad maximal.
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3: Mit der A2 dort in Richtung Oberhausen zwischen Oberhausen-Königshardt und Kreuz Oberhausen 1 Kilometer 17 Minuten. A3 Arnheim Richtung Oberhausen zwischen Dienstlaken Süd und Oberhausen-Holten 1 Kilometer 20 Minuten. A4 Köln Richtung Aachen zwischen Elsdorf und Merzenich 5 Kilometer, dauert eine Dreiviertelstunde länger nach einem Unfall. A40 Essen Richtung Duisburg zwischen Essen-Holsterhausen und Mülheim-Winkhausen 4 Kilometer 13 Minuten. Und die A59 Köln Richtung Bonn zwischen Köln-Rath und Köln-Wahn 4 Kilometer, dauert 16 Minuten länger. Euch allen unterwegs eine gute und sichere Fahrt.
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3: Hier ist Leo Arregui im besten Mix. Einen schönen Mittwochabend euch. Jetzt mit Miley Cyrus. Und die hat vor kurzem ihren Stern auf dem Walk of Fame in Hollywood bekommen. So, und da kannst du wieder sehen, wie Manifestation ganz wunderbar funktionieren kann. Jetzt auf ihrem letzten Album hatte sie nämlich eine Nummer drauf, die hieß Walk of Fame. Und es hat funktioniert, es hat sich in die Realität übersetzt. Ist doch wunderbar. Hoffen wir, dass die Nummer hier sich nicht in die Realität umsetzt. End of the World heißt die nämlich.

0: Urlaub auf dem Wasser boomt weiter. Ja, ganz egal, ob es die Flusskreuzfahrt ist oder ein riesiges Hochseeschiff. Zahl der deutschen Kreuzfahrtgäste zuletzt auf einem Rekordhoch gewesen. Heißt für viele, jeden Morgen in der neuen Stadt aufwachen. Aber wie läuft das denn eigentlich an Bord so ab? Also das Leben, wie beim Traumschiff oder doch ein bisschen unspektakulärer? Wir sprechen jetzt drüber mit unserem Kollegen Finn Weiden. Der arbeitet nämlich nicht nur hier beim Radio, sondern auch als Kreuzfahrtleiter auf Schiffen. Finn, was meinst denn du? Was ist der Reiz? Also warum gehen immer noch so viele, auch jüngere Leute, auf Kreuzfahrt?
1: Ja, ich glaube, viele feiern einfach dieses Gesamtpaket, ne? Du wachst halt jeden Morgen woanders auf, musst aber nur einmal den Koffer auspacken. Ist schon Luxus irgendwie. Und du hast mittlerweile echt alles dabei. Wellness, gutes Essen, ne? Hier immer Buffet oder 5-Gänge-Menüs. Dann Shows, Bars, Ausflüge. Also egal, ob jung oder älter, da findet eigentlich jeder irgendwas, was ihm Spaß macht. Und ehrlich, dieses Gefühl, abends auf dem Deck zu stehen, Sonnenuntergang, Blick aufs Wasser, so ein bisschen Musik im Hintergrund. Das finde ich richtig toll und das catcht auch viele, glaube ich, einfach total an Kreuzfahrten.
0: Und da gibt es ja vieles, was wir als Gäste eigentlich gar nicht mitbekommen. Was passiert denn so hinter den Kulissen auf einem Schiff?
1: Boah, extrem viel. Also das läuft wirklich so ab wie in einer Kleinstadt. Während die Gäste schlafen, wird teilweise schon Essen vorbereitet, Ausflüge organisiert oder das komplette Tagesprogramm geplant. Und gerade auf Hochseeschiffen arbeiten da Menschen aus zig verschiedenen Ländern zusammen. Ne? Küche, Technik, Entertainment, Housekeeping, alles verschiedene Bereiche. Das ist schon krass durchgetaktet. Als Gast merkst du davon oft gar nichts, weil alles auch ja möglichst entspannt wirken soll.
0: Wenn ich jetzt auch auf so einem Schiff arbeiten wollen würde, müsste ich natürlich so ein Sicherheitstraining machen. Was sollte ich grundsätzlich so noch drauf haben?
1: Ja, du musst auf jeden Fall Menschen mögen, ne? Das ist ganz wichtig, weil du wirklich den ganzen Tag mit Gästen unterwegs bist. Und das 7 Tage die Woche. Und du musst auch spontan bleiben können. Also Planänderungen passieren ständig. Wetter, Häfen, Technik, irgendwas ist immer. Und dann bist du ja noch auf hoher See, ne? Da darfst du nicht in Panik geraten. Und so ein bisschen Entertainer steckt da auch mit drin. Deshalb ja auch meine Kombi, ne? Radio und Schiff. Mal moderierst du eine Show, mal organisierst du einen Ausflug, mal hilfst du Gästen bei einem Problem. Also kein Tag ist wie der andere und genau das macht es auch eigentlich so spannend.
0: Die Zahl der deutschen Kreuzfahrtgäste war zuletzt auf einem Rekordhoch. Kollege Finn Weiden arbeitet nebenbei auf so einem Schiff und hat uns ein paar Insights gegeben.
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1: Ich habe letztens auf Social Media so einen Typen gesehen, der irgendwie meinte, es ist ja völlig krass, was in Kinderfilmen für Lebensweisheiten stecken. So, zum Beispiel hatte er da ein Zitat aus König der Löwen. Da sagt Rafiki nämlich, oh ja, die Vergangenheit kann wehtun, aber so wie ich das sehe, kannst du entweder davor weglaufen oder daraus lernen.
2: Es war wirklich schön. Also,
1: ich war angetan. Hakuna Matata. Diesen Spruch sag ich gern. Hakuna Matata. Keine Sorge.
2: Na gut, da fand ich den ersten ein bisschen besser.
1: Jetzt gibt's Musik aus dem Film König der Löwen. Von Elton John. Für euren Mittwochabend. Circle of Life. Ich bin Leo Arigi.

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0: Loslassen, alles ist immer eine schwere Sache. Also vor allem in der Liebe, da tut's nochmal ordentlich weh. Und es ist wirklich auch eine Herausforderung, das durchzuziehen.
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0: Genau um diese Situation geht's in der neuen Single von Us This, The Art of Letting Go. Also auf Deutsch, die Kunst des Loslassens. Da geht's um Zuversicht und Hoffnung. Dass man zwar traurig über das Ende einer Beziehung ist, aber die guten Gründe für eine Trennung auch nicht wegromantisieren soll.
2: So it's about letting go.
3: Es geht ums Loslassen und vor allem darum, damit okay zu sein. Es geht um schöne Erinnerungen, Herzschmerz, Küsse, wie man als Mensch wächst und darum, dass du das alles nicht immer mit den Menschen erlebst, mit denen du es dir vorgestellt hast.
2: We're gonna do it with, but that's okay.
0: Die Selbstbefreiung von Trauer und Herzschmerz, also darum geht es. Ja, und was den Sound angeht, klingt schon echt anders als ihre Hits, die man vielleicht so im Ohr hat, Angel Eyes, einer unter anderem. Definitiv ist die Nummer jetzt so ein bisschen akustischer. Wir hören jetzt mal gemeinsam rein hier im besten Mix. The Art of Letting Go, eine Hommage an das Weitermachen, an das Wachsen, an schweren Zeiten.
2: Hi, this is Aus This and you're listening to my new single, The Art of Letting Go.

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1: Ich bin Thomas Bleskin. Die Wirtschaftsweisen erwarten in diesem Jahr wegen der Auswirkungen des Iran-Kriegs nur ein Mini-Wachstum der deutschen Wirtschaft von 0,5%. Im vergangenen Herbst hatte der Sachverständigenrat noch mit einem Plus des Bruttoinlandsprodukts von 0,9% gerechnet.
2: Sprit ist teurer geworden, Öl, Gas und das spüren natürlich auch die Unternehmer. Zudem rechnen die Experten damit, dass auch die Inflation weiter ansteigt, also dass wir Verbraucher an Kaufkraft verlieren. Das milliardenschwere Investitionsprogramm der Regierung für die Infrastruktur könnte für ein bisschen mehr Wachstum sorgen, so die Wirtschaftsweisen. Gleichzeitig fordern sie aber Reformen von der Regierung und das heißt vor allem den Anstieg der Sozialbeiträge begrenzen. Claudia Wächter, Nachrichtenredaktion.
1: Das Bundeskabinett hat eine Neufassung des Baugesetzbuchs beschlossen, die vor allem den Wohnungsbau in Schwung bringen soll. Planungsverfahren sollen digitalisiert, verkürzt und für Bürgerinnen und Bürger durchsichtiger werden. Daneben sollen Kommunen mehr Handhabe gegen sogenannte Schrottimmobilien bekommen.
3: Städte und Gemeinden mit zu wenig Wohnraum können künftig bauen zum sogenannten überragenden öffentlichen Interesse erklären. Damit würden dann die entsprechenden Projekte Vorrang vor anderen Interessen bekommen, wenn es zum Beispiel um die Nutzung von Grünflächen geht. Das große Ziel der Ministerin, Bauen beschleunigen, denn das dauert hier in Deutschland immer noch viel zu lange. Und offensichtlich vernachlässigte Häuser sollen schneller instand gesetzt werden, in Extremfällen sogar enteignet werden können. Thomas Thonfeld, Berlin.
1: Die Spritpreise in Deutschland sinken zwar weiter, nach Einschätzung des ADAC aber zu langsam. Super EC kostete zuletzt im Schnitt knapp

0: 1,98 Euro pro Liter, Diesel rund 1,95 Euro. Beide Kraftstoffe seien damit trotz Preisrückgangs weiter deutlich teurer als vor Beginn des Irankriegs. Der ADAC kritisierte, niedrigere Ölpreise würden von den Mineralölkonzernen nur verzögert an die Verbraucher weitergegeben. Bei einem schweren Verkehrsunfall in Dienstlaken sind 2 12-jährige Jungen ums Leben gekommen. Nach Polizeiangaben wurden die Kinder auf Fahrrädern von einem Auto erfasst und starben später im Krankenhaus. Ein weiteres Kind wurde leicht verletzt. Die 47 Jahre alte Autofahrerin kam schwer verletzt in eine Klinik. Zur Ursache des Unfalls ermittelt nun ein spezialisiertes Unfallaufnahmeteam.
1: Das Wetter. Der Abend kühlt sich jetzt so allmählich ab. Dabei bleibt der Himmel schön klar. Ab und zu zieht sogar ein kleines Lüftchen durch. In der Nacht dann Tiefsttemperaturen zwischen 6 und 11 Grad. Morgen am Donnerstag dann aber wieder ähnlich wie heute. Viel Sonne, keine Wolke am Himmel bei maximal 28 Grad.
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1: Mit der A2 Dortmund Richtung Oberhausen zwischen Oberhausen-Königshardt und Kreuz Oberhausen 3 Kilometer 22 Minuten. Dann die A4 Köln Richtung Aachen zwischen Elsdorf und Düren 4 Kilometer 24 Minuten. Und die A516 Oberhausen Richtung Oberhausen-Eisenheim zwischen Kreuz Oberhausen und Oberhausen-Eisenheim. 3 Kilometer, dauert 10 Minuten länger. Euch allen unterwegs eine gute und sichere Fahrt.
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1: Einen schönen Mittwochabend euch. Hier ist Leo Arregui im besten Mix. Und in der Hauptstadt der Philippinen, nämlich Manila, gibt's ab übermorgen an den Bahnhöfen kostenlose Kondome. Ist ja erstmal eine gut gemeinte und sicherlich auch wichtige Aktion. Warum denn nicht? Find ich cool. Aber ich stelle mir die Durchsage trotzdem irgendwie sehr lustig vor. Bitte achten Sie auf Taschendiebe und verhüten Sie verantwortungsvoll.

Baby Good Hi, hallo. Schönen Abend euch. Hier ist Leo Argi im besten Mix. Wir machen jetzt eine Sache, die ich immer sehr gerne mache in meinen Sendungen. Wir öffnen nämlich gemeinsam den Glückskeks des Tages. Ich habe zu Hause einfach zu viele Dinger davon rumliegen und da stehen ja immer so nette kleine nischige Messages, Botschaften drin. Und die möchte ich mit euch teilen. Wir gucken heute mal drauf. Also, ich habe den Glückskeks vor mir geöffnet und heute steht drin: Alles, was du dir vorstellst, wird bald Realität werden. Glückskeks des Tages, heute am 27. Mai 2026. Alles, was du dir vorstellst, wird bald Realität werden. Und dann kommt epischerweise danach Metallica und Nothing Else Matters. Dann muss es wirklich so sein.

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0: Das Wetter.
1: Der Abend wird jetzt langsam ein bisschen frischer bei uns in NRW. Himmel bleibt klar und zwischendurch zieht auch mal ein angenehmes Lüftchen sogar durch. In der Nacht sinken die Temperaturen dann auf so 6 bis 11 Grad, wird also verhältnismäßig frisch. Morgen am Donnerstag wird es dann wieder ganz ähnlich wie heute. Viel Sonne bei maximal 28 Grad.
0: NRW Verkehr.
1: Mit der A1 Münster Richtung Osnabrück zwischen Flughafen Münster-Osnabrück und Ladbergen 1 Kilometer 7 Minuten. Und die A2 Dortmund Richtung Oberhausen zwischen Oberhausen-Königshardt und Kreuz Oberhausen 1 Kilometer 8 Minuten. Euch allen unterwegs eine gute und sichere Fahrt.
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1: Bebe Rexha startet in ihre neue, kompromisslos wilde Phase. So betitelt es zumindest ein großes, bekanntes Musikmagazin. Okay, wild, kompromisslos, dann, ich finde, das geht schon in die Richtung, oder? New Religion, da samplet sie übrigens Insomnia von Faithless. Bebe Rexha, ich bin Leo Arigi.

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0: wie so eine Art Impuls in meinem Gehirn, der mich Sachen machen lässt. Oder schlimme Dinge sagen. Es heißt Tourette-Syndrom.
1: Ist doch gut, dass Sie wissen, was es ist.
0: Ja, die ersten Tage war es super, bis Sie gesagt haben, dass es keine Heilung gibt.
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3: Ja, ein paar Monate ist es her, da ist Robert Aramayo, ein Schauspieler, beim britischen Filmpreis ausgezeichnet worden. Nämlich für einen Film, in dem er einen Mann mit Tourette, mit Tics spielt. Verflucht nochmal, so heißt der Film, kommt diese Woche bei uns in die Kinos. Und Filmexperte Jörg Albrecht stellt ihn vor.
4: Ladies and Gentlemen, ich darf Sie nun bitten, die Grand Hall aufzusuchen.
5: Stell dir vor, du bekommst einen Orden von der Queen überreicht. 2019 soll der Schotte John Davidson die Auszeichnung Member of the Order of the British Empire erhalten, für seinen jahrelangen Einsatz, über das Tourette-Syndrom aufzuklären. John allerdings ist mehr als nervös, denn er hat selbst Tourette und einer seiner Ticks ist das unkontrollierte Ausrufen von Schimpfwörtern.
6: Ich kann das nicht, Dottie. Können wir ihn nicht irgendwann anders abholen? Oder die schicken ihn mir?
7: John...
6: Ich werde mich blamieren, Dottie. Ich werde was Schlimmes sagen.
7: Glaub mir, du kannst nicht sagen, was sie nicht schon mal gehört hat.
5: Johns schlimmste Befürchtungen werden eintreffen. Während der Ordensverleihung haut er das hier raus.
8: Fuck the Queen!
5: Was aussieht wie eine Szene, die sich ein Drehbuchautor ausgedacht hat, ist wirklich so passiert. Die Ticks sorgen also zwangsläufig, obwohl wir es mit einer psychiatrischen Erkrankung zu tun haben, für große Lacher. Aber verflucht normal ist deshalb keine Komödie. Der Film nimmt Tourette ernst und zeigt Johns Leidensweg. John ist 10 Jahre alt, als er merkt, dass mit ihm irgendetwas nicht stimmt.
7: Ich bin Dottie.
6: Du wirst an Krebs sterben.
7: Tja, freut mich auch sehr.
5: Da vor 30, 40 Jahren noch kaum jemand weiß, was Tourette ist, wird John zum Außenseiter abgestempelt. Wiederholt bringen ihn seine Bemerkungen in Schwierigkeiten.
7: Es läuft nicht optimal. Er hat Arsch zum Richter gesagt.
9: Das ist nicht gut.
7: Nein.
5: Was aber gut ist, das ist dieser Film. Richtig gut sogar. Verflucht normal ist das, was das britische Kino perfekt beherrscht. Geschichten, selbst wenn sie im Kern traurig sind, mit Humor und Herz zu erzählen. Und Robert Aramayo, der John spielt, hat völlig zu Recht beim britischen Filmpreis Leonardo DiCaprio und Timothée Chalamet den Preis als beste Hauptdarsteller weggeschnappt.
9: Ich verstoße, glaube ich, gegen keine Schweigepflicht, wenn ich sage, dass das hier der beste Tee bisher ist.
6: Ich habe Wichse statt Milch rein.

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1: Ich bin Thomas Bleskin. Die Wirtschaftsweisen erwarten wegen der Folgen des Iran-Kriegs nur noch ein Mini-Wachstum der deutschen Wirtschaft. Der Sachverständigenrat senkte seine Prognose für dieses Jahr auf 0,5%. Als Belastung gelten vor allem hohe Energiepreise und steigende Produktionskosten. Zugleich mahnten die Ökonomen schnell Reformen bei Kranken- und Pflegeversicherung an. Die Bundesregierung rechnet ebenfalls nur noch mit einem schwachen Wachstum. Verfahren vor deutschen Verwaltungsgerichten sollen künftig schneller abgeschlossen werden. Das Bundeskabinett hat dafür eine Reform auf den Weg gebracht. Verwaltungsgerichte kontrollieren das Handeln der Behörden. Dabei geht es etwa um Streitigkeiten über Baugenehmigungen, um die Zuteilung eines Studienplatzes oder das Recht auf Asyl.
2: Im Schnitt dauern solche Verfahren im Moment rund 14 Monate. Künftig sollen mehr Entscheidungen durch Einzelrichter getroffen werden. Außerdem sollen Gerichte besser gegen aussichtslose und rechtsmissbräuchliche Klagen vorgehen können. Und wer gegen eine behördliche Entscheidung Widerspruch einlegen will, soll das künftig einfacher per Mail tun können, wenn die Behörde das anbietet. Außerdem sollen Gerichte höhere Zwangsgelder gegen Behörden verhängen können, bis zu 25.000 Euro statt bisher 10.000. Über die Reform müssen der Bundestag und die Länderkammer noch entscheiden. David Riemer, Berlin.
1: Die griechische Regierung will Minderjährigen künftig die Nutzung von E-Scootern auf Straßen verbieten. Ein entsprechender Gesetzentwurf soll in Kürze ins Parlament eingebracht werden.
3: Der Minister nahm kein Blatt vor den Mund. Viele Jugendliche würden diese Scooter behandeln, als wären sie Teil eines Videospiels. Schnell drauf, schnell los, ohne wirklich über die Folgen nachzudenken. Damit soll Schluss sein, sagte er. Auch aus den Krankenhäusern kommen deutliche Warnungen. Die Zahl der Verletzten steige spürbar. Vor allem junge Fahrer, aber auch Touristen landen nach Stürzen in der Notaufnahme. Takis Athen.
1: Die deutsche Luftfahrt- und Tourismusbranche sieht trotz der Lage im Nahen Osten keine Gefahr für Flugausfälle im Sommer wegen fehlenden Kerosins. Die Lufthansa erklärt,

0: Werte, mögliche Ausfälle über die Straße von Hormuz könnten durch Importe aus den USA und Afrika ausgeglichen werden. Reisende müssten sich weder um ihre Buchungen noch um nachträgliche Preissteigerungen sorgen.
1: Das Wetter. Es kühlt nach und nach ab, der Himmel bleibt aber schön klar. Dazu weht stellenweise noch ein leichter Wind. In der Nacht liegen die Tiefstwerte zwischen 6 und 11 Grad. Der Donnerstag wird dann ähnlich freundlich wie heute mit Höchstwerten bis 28 Grad.
2: NRW Verkehr.
1: A4 Aachen Richtung Köln zwischen Kreuz Köln West und Köln Eiffeltor 2 Kilometer 14 Minuten. Und die A4 Köln Richtung Aachen zwischen Köln Klettenberg und Kreuz Köln West in der Gegenrichtung also 2 Kilometer 22 Minuten. Euch allen unterwegs eine gute und sichere Fahrt.
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1: 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Ja, und die Acts vom Festival hört ihr natürlich auch bei uns. Hier jetzt zum Beispiel Alphaville, Big in Japan. Ich bin Leo Arigi.

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0: Heute ist für die deutsche Fußballnationalmannschaft die Mission Weltmeisterschaft gestartet.
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0: Ja, ganz genau. In Herzogenaurach hat sich das Team heute zum Trainingslager getroffen. Sind natürlich auch immer noch beisammen. Da möchte der Bundestrainer jetzt so die ersten Grundlagen schaffen. Ja, der WM-Titel ist ja durchaus angestrebt. Wir haben uns auf der Straße mal bei euch umgehört. Was glaubt ihr denn so? Wie weit schafft es Deutschland bei der WM?
2: Hoffentlich besser als letztes Mal.
3: Weltmeisterschaft gewinnen natürlich.
4: Ach, das wäre schon gut, wenn sie möglichst weit kommen. Ich würde sagen, schön wäre Halbfinale, aber wahrscheinlich ist es nicht.
5: Denkt man nicht so gut dieses Jahr, ne? Verteidigung schwach. Mal sehen.
6: Naja, nachdem ich jetzt die Champions League geschaut habe und die Konkurrenz gesehen habe, weiß ich noch nicht, ob wir es übers Achtelfinale hinaus schaffen, wenn dann Frankreich eventuell wartet. Die Mannschaft ist schon ziemlich stark, aber ich hoffe natürlich, dass wir mal wieder so ein Sommermärchen nach Hause holen.
0: Ja, meine Güte, klar, Sommermärchen. Also, das wäre natürlich was. 18 Tage vorm ersten WM-Spiel trifft sich die Nationalmannschaft also heute, beziehungsweise haben sich schon getroffen, sind beisammen, um sich vorzubereiten. Am Sonntag gibt es dann nochmal ein Testspiel in Mainz gegen Finnland.

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0: Das Wetter.
1: Der Abend bringt jetzt nach und nach ein bisschen Abkühlung. Dazu bleibt der Himmel wolkenlos. Hier und da kommt noch ein kleines Lüftchen dazu sogar. In der Nacht geht die Temperaturen runter auf so 6 bis 11 Grad. Morgen am Donnerstag dann wieder sonnig und angenehm warm mit bis zu 28 Grad.
0: NRW Verkehr.
1: A4, Aachen Richtung Köln. Zwischen Kreuz Köln-West und Köln-Eiffeltor 2 Kilometer 13 Minuten. Und in der Gegenrichtung nochmal 2 Kilometer. Da dauert es eine gute halbe Stunde länger. Euch allen unterwegs eine gute und sichere Fahrt.
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1: Ich habe natürlich heute, als ich mich eingekleidet habe, nicht so richtig auf den Wetterbericht geschaut. Wird ja jetzt gleich doch ein bisschen frischer und ich stehe wirklich so mit dem dünnsten, leichtesten Polohemd auf der Arbeit, was ich in meinem Kleiderschrank so finden konnte. Keine Jacke oder sonst was dabei. Das werden gleich unangenehme 5 Meter zum Auto werden. Aber ich verkrafte das. Ich höre einfach Alex Paul, dann geht's bestimmt. Fever Dream, jetzt für euch. Ich bin Leo Arik.

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0: Einen schönen Abend mit Lost Frequencies und Best Hill.
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0: So, und jetzt können wir mal ein bisschen emotionaler, deeper werden. Zumindest musikalisch hier im besten Mix. Ich habe jetzt Musik drin von Muriel. Deutsche Newcomerin, 28 Jahre alt ist sie. Hat in der Vergangenheit auch schon einige Charterfolge gehabt. Und sie ist vor allem bekannt dafür, dass sie halt wirklich sehr krass tiefe Einblicke in ihre Seele gibt, in ihre Emotionen, in das, was sie bewegt. So auch im neuen Song Think That I've Lost You.
2: Think That I've Lost You ist der finale Abschluss einer Liebe, die nie so richtig stattgefunden hat. Die aber am Leben gehalten wurde durch das jahrelange Nähren von Hoffnung. Der Hoffnung, dass man irgendwann endlich den richtigen Zeitpunkt erwischt, um mit dieser Person zu sein. Dieser Song ist die erwachsene Realisation, dass der Mensch, den man über Jahre hinweg idealisiert und romantisiert hat, nun wirklich weg ist. Und man die Idee dieser Liebe nun wirklich komplett verloren hat. Ein schmerzhafter Befreiungsschlag.
0: Ja, krasse Geschichte. Und durchaus auch spezifisch, aber vielleicht ja eine, die man schon mal durchgemacht hat oder so. Und wo man dann auch sagen kann, krass, dass Muriel sich das zu Herzen nimmt, darüber singt. Und das macht sie sehr akustisch, sehr laid back mit wenigen Instrumenten, weil es ihr vor allem eben um die Message geht, um die Texte, ja, und um das, was sie singt. Das wollen wir jetzt hören gemeinsam im besten Mix. Think That I've Lost You spiele ich uns an diesem Abend ganz neu von Muriel.

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1: Ich bin Diana Kramer. Die Wirtschaftsweisen erwarten in diesem Jahr wegen der Auswirkungen des Iran-Kriegs nur ein Mini-Wachstum der deutschen Wirtschaft von 0,5%. Im vergangenen Herbst hatte der Sachverständigenrat der Bundesregierung noch mit einem Plus des Bruttoinlandsprodukts von 0,9% gerechnet.
2: Sprit ist teurer geworden, Öl, Gas und das spüren natürlich auch die Unternehmer. Zudem rechnen die Experten damit, dass auch die Inflation weiter ansteigt, also dass wir Verbraucher an Kaufkraft verlieren. Das milliardenschwere Investitionsprogramm der Regierung für die Infrastruktur könnte für ein bisschen mehr Wachstum sorgen, so die Wirtschaftsweisen. Gleichzeitig fordern sie aber Reformen von der Regierung und das heißt vor allem den Anstieg der Sozialbeiträge begrenzen. Claudia Wächter, Nachrichtenredaktion.
1: Vor einigen Tagen hatte US-Präsident Donald Trump Hoffnungen auf ein baldiges Ende des Iran-Kriegs geweckt, dann war er zurückgerudert. Heute hat sich Trump erneut eher zurückhaltend geäußert. Der Verhandlungsstand sei noch nicht zufriedenstellend, sagte er.
3: Der Iran habe fast alle seine Waffen, Flugzeuge und Schiffe verloren, sagte Trump, er verhandele aus der Not. Eine Lockerung der Sanktionen käme nicht in Frage. Trump betonte auch, er habe keine Eile, den Krieg zu beenden. Langsam gebe Teheran den USA, was sie wollten, meinte Trump. Und entweder gibt es ein Abkommen oder sein Pentagon-Chef werde die Sache zu Ende bringen und ihnen den Garaus machen. Die Öl- und Benzinpreise und die wirtschaftlichen Folgen des Krieges sind nicht Trumps Priorität. Das machte er wieder deutlich. Aus den USA, Tina Eck.
1: Die frühere RAF-Terroristin Daniela Klette ist zu 13 Jahren Gefängnis verurteilt worden. Das Landgericht Verden sah es als erwiesen an, dass sie gemeinsam mit ihren mutmaßlichen Komplizen Burkhard Garweg und Ernst Volker Staub Geldtransporter und Supermärkte in mehreren Städten in Niedersachsen und Nordrhein-Westfalen überfallen hat. Dabei soll das Trio mehr als 2 Millionen € erbeutet haben. Nach den beiden Männern wird weiter gesucht. Bei einem schweren Verkehrsunfall in Dienstlaken in NRW sind 2 12-jährige Jungen ums Leben gekommen. Nach Polizeiangaben wurden die Kinder auf Fahrrädern von einem Auto erfasst. Beide starben später im Krankenhaus. Ein weiteres Kind wurde leicht verletzt. Die 47 Jahre alte Autofahrerin kam schwer verletzt in eine Klinik. Zur genauen Unfallursache wird ermittelt.
4: Das Wetter. Der Abend kühlt sich jetzt so allmählich ab. Dabei bleibt der Himmel schön klar. Ab und zu zieht sogar ein kleines Lüftchen durch. In der Nacht dann Tiefsttemperaturen zwischen 6 und 11 Grad. Morgen am Donnerstag dann aber wieder ähnlich wie heute. Viel Sonne, keine Wolke am Himmel bei maximal 28 Grad.
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0: Verkehr.
1: Mit der A4 Aachen Richtung Köln zwischen Kreuz Köln West und Köln Eiffeltor 2 Kilometer 9 Minuten. Und in der Gegenrichtung zwischen Köln-Klettenberg und Kreuz Köln-West 2 Kilometer, eine halbe Stunde dauert es da länger. Euch allen unterwegs eine gute und sichere Fahrt.
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1: So, einen schönen Abend euch. Hier ist Leo Arigi im besten Mix. Jetzt spiele ich uns Musik von Kamrat, Hug Yourself. Sich selbst umarmen, ein bisschen Selbstliebe. Ich finde, das ist nie schlecht. Gestern Abend habe ich noch gesagt, vielleicht auch die angenehmere Form des Umarmens bei den Temperaturen. Aber jetzt geht es ja schon so ein bisschen in die mildere Richtung. Deswegen könnt ihr euch jetzt selbst umarmen, aber doch, glaube ich, auch sehr gerne eine andere Person. Ist jetzt ja nicht mehr ganz so schwitzig, unangenehm, sondern ganz nett. Schönen Abend!

0: So, das finde ich ist auf jeden Fall ein interessanter Vergleich. Kai Pflaume ist wie Vanilleeis. Mag irgendwie jeder. Ah, okay. Okay, klar. Er hat heute Geburtstag. Da will auch unser Hannes gratulieren.
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2: Kai Pflaume ist das personifizierte Vitamin D. Ja komm, da kriegen wir in Deutschland nicht genug von. Brauchen wir aber unbedingt. Eigentlich sollten wir das ärztlich verschrieben bekommen. Regelmäßige Zufuhr von Kai Pflaume. Bei Müdigkeit oder schlechter Laune auch hochdosiert. Wirklich, wenn der Pflaume um die Ecke biegt, da weißt du doch, wird gut. Ja? Zum Status Superman fehlt ihm doch nur noch, dass der den Schlüpfer über der Hose trägt. Kai Pflaume ist die Moderationsmaschine aus Halle an der Saale. Der hat Wetten, dass nur nicht übernommen, weil alle gewusst hätten, ha, shit, der gewinnt das Ding am Ende. Bei dem auf der Couch wünscht man sich ja, dass der mal die Hand aufs Knie legt. Aber macht er nicht, so anständig. Dann setzt er sich ja auch schon seit Jahren für schwer vermittelbare Fälle ein. Er gibt Menschen Hoffnung, die sonst gar keine Chance mehr hätten. Hier, Elton, den will doch sonst keiner mehr. Wusstet ihr eigentlich, dass Pflaume auf Türkisch Erik heißt? Ja. Und lieber Kai, immer dran denken, keine Angst vorm Alter. Denn Pflaumen werden erst mild, wenn sie rund sind.
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1: Das Wetter.
2: Der Abend wird jetzt langsam ein bisschen frischer bei uns in NRW. Himmel bleibt klar und zwischendurch zieht auch mal ein angenehmes Lüftchen sogar durch. In der Nacht sinken die Temperaturen dann auf so 6 bis 11 Grad. Wird also verhältnismäßig frisch. Morgen am Donnerstag wird es dann wieder ganz ähnlich wie heute. Viel Sonne bei maximal 28 Grad.
1: NRW Verkehr.
2: Mit einem Stau auf der A4 Köln Richtung Aachen zwischen Köln-Klettenberg und Kreuz Köln-West. Nämlich 2 Kilometer, dauert das 16 Minuten länger. Euch allen unterwegs eine gute und sichere Fahrt.
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2: So, beim nächsten Song in unserer Playlist habe ich mich immer gefragt, ja, was ist man denn dann eigentlich? More Than Friends spiele ich jetzt von James Hype und Kelly Lee. Also mehr als Freunde würde dann ja heißen, man ist irgendwie ein Liebespaar. Aber dann könnte man den Song ja auch einfach Relationship nennen, oder? Oder Lovers. Also es ist irgendwas zwischen Freunden und Liebenden. Falls ihr gerade in so einer Situation steckt, das ist hier euer Soundtrack für den späten Mittwochabend. Ich bin Leo Arregui.

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0: So, es ist soweit. Jetzt wird's ernst.
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0: Die deutsche Fußballnationalmannschaft ist heute ins Trainingslager gestartet im fränkischen Herzogenaurach. Ja, ab jetzt geht es nur noch um Sport. Also eigentlich, muss man dazu sagen, Kollege Sascha Fassbender, es gibt in den Trainingsquartieren auch immer verrückte Geschichten.
2: Oh ja, fangen wir mit meiner Lieblingsgeschichte an. 1974 ist Torwart Sepp Maier aus dem Trainingslager in Schleswig-Holstein abgehauen Richtung Hamburg, wo die Spielerfrauen ihr Quartier hatten.
0: Ja, ganz zufällig.
2: Doof nur, dass die Bremse beim Auto von Sepp Maier offenbar ausfiel. Dem Torwart war die Reise zu den Spielerfrauen aber so wichtig, er fuhr mit Hilfe der Handbremse weiter. Am nächsten Tag hatte er dann Blasen an der Hand und musste das Training sogar abbrechen.
0: Gut, Weltmeister sind wir 1974 trotzdem geworden.
2: Genau wie 2014 bei der WM in Brasilien. Da hatte man offenbar Bedenken, dass Essen vor dem Spiel gegen Brasilien könnte verunreinigt sein. Also schickten die den DFB-Mannschaftskoch höchstpersönlich auf den Markt. Er solle doch bitte abgepackte Lebensmittel holen.
0: Das Ende der Geschichte, ihr kennt es wahrscheinlich, 7:1. Also braucht es wahrscheinlich auch solche Geschichten für erfolgreiche Turniere.
2: Das glaube ich auch. 1982 zum Beispiel war die Nationalmannschaft im Schwarzwald im Trainingslager am Schluchsee. Einige Spieler angeblich rund um Paul Breitner sollen da aber dicke Feten gefeiert haben, auch hier mit Saufi Saufi. So hat die deutsche Medienlandschaft den Schluchsee umbenannt in Schlucksee. Am Ende wurde die deutsche Nationalmannschaft 1982 in Spanien dann Zweiter.
0: So, wir brauchen also kuriose Geschichten auch aus Herzogenaurach. Da mache ich mir da ehrlich gesagt bei diesem Turnier auch keine Sorgen, oder? Wo sind denn die Spielerfrauen untergebracht?

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1: Ich bin Diana Kramer. Die deutsche Wirtschaft kommt nicht in Schwung. Die Folgen des Iran-Kriegs bremsen die erhoffte Erholung aus. Auch die Wirtschaftsweisen senken deshalb ihre Konjunkturprognose. Für dieses Jahr erwartet der Sachverständigenrat der Bundesregierung nur noch ein Mini-Wachstum von 0,5%. Die Wirtschaftsweise Veronika Grimm sieht neben den Kriegsfolgen aber auch strukturelle Gründe.
2: Insbesondere auch aufgrund steigender Sozialversicherungsbeiträge und Energiekosten belasten nun die Unternehmen und dämpfen die Investitionsnachfrage. Hinzu kommen die wirtschaftspolitische Unsicherheit und verhaltene Absatzerwartungen.
1: Die Wirtschaftsweise Veronika Grimm. Im vergangenen Herbst hatten die Sachverständigen noch mit einem Plus des Bruttoinlandsprodukts von 0,9% gerechnet. Berichte über mögliche Diskussionen zu einem Austausch von Bundeskanzler Friedrich Merz sorgen in der Union für Unruhe. Bild und Stern hatten unter Berufung auf führende Christdemokraten über entsprechende Gedankenspiele berichtet. Als möglicher Nachfolger wird dabei unter anderem Nordrhein-Westfalens Ministerpräsident Henrik Wüst genannt. Das Umfeld von Kanzler Merz wies die Spekulationen scharf zurück. Der Wohnungsbau in Deutschland soll beschleunigt werden. Das Bundeskabinett hat dafür den Weg freigemacht. Demnach soll ein neues Baugesetzbuch kommunale Planungen schneller machen und Wohnungsbau in Gebieten mit Knappheit bevorzugen. Etwa indem Verfahren digitalisiert, verkürzt und transparenter werden.
3: Städte und Gemeinden sollen noch leichter gegen sogenannte Schrottimmobilien vorgehen können. In extremen Fällen könnte dann sogar eine Enteignung möglich sein. Bauministerin Huberts bemängelt die zuletzt schwachen Zahlen beim Wohnungsbau. Im letzten Jahr sind nur noch knapp über 200.000 Wohnungen fertiggestellt worden. Kommunen mit angespanntem Wohnungsmarkt können künftig ein überragendes öffentliches Interesse für Wohnungsbau erklären. Dadurch soll die Bauplanung statt auf 5 bis 15 Jahren künftig in etwa 2 Jahren abgeschlossen werden können. David Riemer, Berlin.
1: Die Kämpfe zwischen Israel und der Hisbollah im Libanon verschärfen sich erneut deutlich. Israels Armee flog weitere Luftangriffe und rief große Teile des Südlibanons zur Evakuierung auf. Die Hisbollah setzte wiederum ihre Angriffe auf Nordisrael fort. Trotz einer Waffenruhe seit April werden weiter täglich Menschen getötet. Beobachter warnen vor einer neuen Eskalation des Konflikts.
4: Das Wetter. Es kühlt nach und nach ab, der Himmel bleibt aber schön klar. Dazu weht stellenweise noch ein leichter Wind. In der Nacht liegen die Tiefstwerte zwischen 6 und 11 Grad. Der Donnerstag wird dann ähnlich freundlich wie heute mit Höchstwerten bis 28 Grad.
5: NRW Verkehr.
4: Und da gibt's einen Stau auf der A4 Köln Richtung Aachen zwischen Köln-Klettenberg und Kreuz Köln-West, nämlich 1 Kilometer.

0: 20 Minuten dauert es dann noch länger. Euch allen unterwegs eine gute und sichere Fahrt.
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2: Also, ich weiß nicht, ich finde es gerade einfach richtig schön. Der Sommer ist Ende Mai schon bei uns wieder da mit so tollen Temperaturen, auch wenn es jetzt aktuell natürlich so ein bisschen abkühlt, aber ist ja auch ganz angenehm, um mal durchzulüften. Und dann geht es die Woche so schön weiter. Ah ja, also ich bin Fan und ich bin gerade einfach bester Dinge. Lieber Arigi, mein Name. Jetzt mit Musik von Glasperlenspiel hier für diesen späten Montagabend.
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Musik von Corona. Und es ist wirklich wunderbar. Es passt ja großartig rein. Rhythmus der Nacht. Und wir haben ja schon Nacht. Hier ist der beste Mix. Hier ist Leo Aregi. Und jetzt gibt's neue Musik von The Script. Denen hier.

0: Ganz genau.
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0: Und die sind schon wirklich lange im Geschäft. Ich meine, die Songs sind auch schon weit über 10 Jahre alt und immer noch riesige Hits, riesige Brecher. Also ich weiß nicht, wenn die irgendwo gespielt werden, habe ich persönlich immer gute Laune. Ich weiß nicht, wie es bei euch ist. Ich habe auch noch ein paar Zahlen hier, weil das finde ich auch krass. 14 Milliarden Streams, muss man sich mal vorstellen. So oft wurden die Songs von The Script, der Band aus Irland, gestreamt. Jetzt haben sie neue Musik draußen. Man in the Arena. Mann in der Arena. Auch ganz schöner Titel. Ist eine kleine Kostprobe, weil es kommt bald ein ganzes neues Album raus. Am 14. August nämlich. The User's Guide to Being Human. Also die Bedienungsanleitung Mensch sein. Auch irgendwie ganz lustig mit einem Augenzwinkern und sind auch auf Tour dieses Jahr in Deutschland auch zweimal. München, gut, das interessiert uns nicht. Da kommen wir, da könnte man hin, aber viel besser. Sie treten doch auch in Düsseldorf auf, nämlich in der Mitsubishi Electric Halle am 24. November. Also da könnte man mal vorbeischauen, wenn ihr den Bock habt. Aber das könnt ihr vielleicht erst entscheiden, wenn es jetzt hier eine kleine Kostprobe gibt. Aktuelle Single von The Script, Man in the Arena. 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
1: Das Wetter. Der Abend bringt jetzt nach und nach ein bisschen Abkühlung. Dazu bleibt der Himmel wolkenlos. Hier und da kommt noch ein kleines Lüftchen dazu sogar. In der Nacht geht die Temperaturen runter auf so 6 bis 11 Grad. Morgen am Donnerstag dann wieder sonnig und angenehm warm mit bis zu 28 Grad.
2: NRW Verkehr.
1: So, mit der A1 Münster Richtung Osnabrück zwischen Greven und Erdbergen. 1 Kilometer, 6 Minuten. Und die A4 Köln Richtung Aachen zwischen Köln-Klettenberg und Kreuz Köln-West. 1 Kilometer, 13 Minuten. Euch allen unterwegs eine gute und sichere Fahrt.
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1: Ich habe jetzt drei Sendungen hintereinander immer wieder den gleichen Aufhänger gebracht. Also mich hält nichts davon ab, ihn heute auch zu bringen. 23.30 Uhr durch. Das heißt, es sind noch gute 5,5 Stunden. Und dann ist es 5 a.m. Die Uhrzeit, über die Michael Schulte in seiner neuen Single siegt. Und wisst ihr was? Könnt ihr es euch vorstellen? Die spiele ich jetzt auch noch. Ich rede nicht einfach nur so darüber. Ich spiele das jetzt. Ich. Toll, oder? Leo Aregi, mein Name. You love me.

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0: Nico Santos, Number One an diesem Mittwochabend. Ich spiele uns jetzt neue Musik von Andreas Fey, Singer-Songwriter aus Berlin, kommt ursprünglich aus Ostwestfalen. Ja, seine Musik, die ist so irgendwo zwischen melancholischem Indie-Pop und sehr persönlichem Piano-Songwriting. Angefangen hat er mal mit Songs für seine Schulband. Später ging es dann komplett Richtung Solo-Karriere eben in Berlin. Mittlerweile unter anderem schon Support-Act gewesen für Sophie and the Giants zum Beispiel. The Weather, so heißt seine neue Single. Und da wird es ziemlich persönlich. Der Song ist nämlich so eine Art Brief an seinen Vater. Es geht um eine stille Nähe zwischen zwei Menschen, die sich eigentlich total lieben, aber Gefühle nie so richtig aussprechen können. Stattdessen redest du halt übers Wetter oder so. Oder darüber, dass morgen vielleicht Regen kommt. Ja, die zentrale Zeile lautet: Wish I could only say I love you, but we talk about the weather again. Also genau dieses Gefühl, wenn eigentlich was Wichtiges raus müsste, aber man dann doch wieder beim Smalltalk landet. Und macht daraus wirklich einen sehr ruhigen, verletzlichen Song über emotionale Distanz und den Versuch, irgendwann vielleicht doch mal offen zu sagen, was man eigentlich fühlt. Und wirklich auch musikalisch sehr schön und sehr intim eingebettet gibt's jetzt ganz neu im besten Mix. Andreas Fey, Singer-Songwriter aus Berlin, The Weather.
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2: Ich bin Diana Kramer. Bundeskanzler Friedrich Merz hat seine Reformambitionen als Regierungschef unterstrichen. Deutschland habe die Kraft für einen neuen Aufbruch und er persönlich sei mit aller Kraft entschlossen, diesen Aufbruch mit seiner Regierung auch zu ermöglichen. Das sagte Merz am Abend bei einer CDU-Veranstaltung in seiner Heimat Arnsberg im Sauerland. Auf die aktuellen Spekulationen über einen möglichen Kanzlerwechsel ging Merz nicht ein. Bild und Stern hatten unter Berufung auf führende Christdemokraten über entsprechende Gedankenspiele berichtet. Als möglicher Nachfolger wurde NRW-Ministerpräsident Henrik Wüst genannt. Der ukrainische Präsident Selenskyj hat neue Gegenschläge im russischen Hinterland angekündigt. Das sei nötig, um Moskau klarzumachen, dass es für den Angriffskrieg gegen sein Land mit eigenen Verlusten bezahlen müsse, sagte Selenskyj in seiner abendlichen Videobotschaft.
3: Moskau droht zwar mit Vergeltungsschlägen, doch Selenskyj setzt selbstbewusst auf Attacke. Dabei ist unwahrscheinlich, dass er den Kreml hier in Moskau auf diese Weise zu Verhandlungen zwingen kann. Vielmehr belächeln russische Kommentatoren, dass Selenskyj einerseits Moskau droht und er sich andererseits nun mit einem Hilferuf an US-Präsident Trump wendet. In einem Brief bittet er Trump um mehr Raketen für die Abwehr von Moskaus Angriffen. Aus Moskau, Ulf Mauder.
2: Auf der Bahnstrecke Hamburg-Berlin gibt es seit dem Abend Verzögerungen. Grund ist der Ausfall eines Stellwerks bei Lüneburg. Nach Angaben der Bahn kann es noch bis Donnerstagnachmittag zu Verspätungen und Zugausfällen kommen.
4: Es fahren noch ICE-Fernzüge zwischen Hamburg und Berlin, betont die Bahn, aber nur alle 2 Stunden. Und um die Stellwerksstörung zu beheben, brauche man voraussichtlich noch bis Donnerstag. Betroffen ist auch der Regionalverkehr. Die lokale Bahngesellschaft Metronom etwa teilte mit, dass sich der Verkehr immer weiter aufstaue. Fahrgäste sollen möglichst auf den ohnehin fahrenden Ersatzverkehr ausweichen. Die Strecke Hamburg-Berlin wurde seit letzten Sommer generalsaniert. Seit Mitte Mai ist ein Teil wieder freigegeben. Mitte Juni soll die ganze Strecke wieder befahrbar sein. Aus Berlin, Ronny Tochau.
2: Griechenland greift durch. Die Regierung in Athen will Minderjährigen die Nutzung von E-Scootern auf Straßen verbieten und kündigte einen entsprechenden Gesetzentwurf an. Grund ist die steigende Zahl verletzter Jugendlicher. In Griechenland haben Unfälle mit E-Scootern auch unter Touristen deutlich zugenommen.
5: Das Wetter.
6: Ja, in dieser Nacht kühlt es mal richtig ordentlich ab. Stellenweise nur noch 6 Grad bei uns, Spitze 11 Grad. Also da kann man mal ordentlich durchlüften. Wobei es war ja tagsüber auch nicht so richtig warm. Ne? Mit 28 Grad war es ganz gut aushaltbar. Und das geht auch nachher so weiter. Also das Wetter von gestern kriegen wir heute quasi nachher nochmal. 28 Grad, sehr viel Sonnenschein. Erst am Freitag und am Samstag rechnen wir mit Regenschauern und stellenweise auch Gewitter.
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7: A30 Osnabrück Bad Oeynhausen zwischen Bad Oeynhausen Ost und Kreuz Bad Oeynhausen. 2 Kilometer Stau. Und A44 Dortmund-Kassel zwischen Büren und Lichtenau. 1 Kilometer stockender Verkehr. Wir wünschen allen unterwegs gute Fahrt.
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0: Ich weiß nicht, habt ihr schon mal drüber nachgedacht, eine Kreuzfahrt zu machen? Das ist ja unser großes Thema diese Woche. Wir schauen, was so Kreuzfahrten alles können. Wir schauen auf die Pros, auf die Kontras, was es alles so für Kreuzfahrten-Mottos gibt, für verschiedene Reedereien. Immer mehr Leute, das ist so unsere Feststellung, haben Bock auf so Kreuzfahrten. Aber es gibt, glaube ich, bei keiner anderen Urlaubsart so zwei Lager. Das eine Lager, was total begeistert von Kreuzfahrten ist, und das andere Lager, was sagt, was für ein Blödsinn, würde ich nie machen. Wir haben euch mal gefragt, wie sieht's aus? Kreuzfahrt, ja oder nein?
1: Bis jetzt habe ich nur Positives davon gehört. Diese Atmosphäre finde ich irgendwie interessant, dass man diese Wassertage auch natürlich hat. Und auch der Fakt, dass man oft halt so verschiedene Orte gleichzeitig irgendwie bereisen kann. Das finde ich interessant. Das spricht mich auf jeden Fall persönlich an.
2: Ich bin absolut Strandlieger. Also mit Kreuzfahrt habe ich nichts mit am Hut.
3: Habe ich noch nie gemacht, muss ich sagen. Aber würde mich auf jeden Fall mal interessieren. Wird bestimmt ganz schön sein. Würde mit meinem Partner mal gerne so eine Kreuzfahrt machen. Vielleicht mal über Mittelmeer irgendwo schön, so ein paar Tage mal erholen.
4: Ja, nein, weil es mir zu eng ist. Ich brauche die Freiheit und ich mag Schiffe einfach nicht so.
0: Ja, irgendwie alles dabei, ne? Die einen haben total Lust, die anderen sagen, ey, ne, so eingefercht auf so einem engen Kahn mit so vielen Leuten und meistens alles Deutsche. Och nee. Irgendwie kann ich auch beides verstehen, sag ich ganz ehrlich.
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0: Das Wetter.
1: Das ist eine Nacht, die relativ kühl wird. 6 bis 11 Grad erwarten wir. Dazu niederschlagsfrei. Hier und da mal eine Wolke, aber es ist nachts. Komm, stört uns auch alles wirklich nicht. Nachher geht's dann sonnig weiter. Paar mehr Wolken als gestern, aber immer noch warm. 28 Grad erreichen wir nachher. Erst am Freitag und am Samstag können ein paar Gewitter runterkommen. Dementsprechend auch Regenschauer sind da möglich. Es bleibt aber weiter warm.
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2: A44 Dortmund-Kassel zwischen Werl Süd und Soest. 1 Kilometer Stau. Wir wünschen allen unterwegs gute Fahrt.
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1: Kommt gut durch die Nacht mit uns. Jetzt mit Rihanna und Don't Stop the Music.
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0: Sharon und Ordinary hier bei uns. Einen schönen Mittwoch, Kevin Zimmer hier. Und jetzt haben wir neue Musik für euch von Austis. Und sie hat einen Song rausgebracht, der klingt so anders als das, was sie bisher rausgebracht hat. Ja? Dirty Dancing, ja, Angel Eyes oder so, das waren so richtige Power-Hits. Aber jetzt hat sie gesagt, hey, komm. Es muss melancholischer werden, denn der Song ist halt thematisch auch sehr melancholisch. Es geht um gebrochene Herzen. Es geht um die große Trennung. The Art of Letting Go heißt der Song. Und es geht um Trennungsschmerz.
1: So it's about letting go.
2: Es geht ums Loslassen und vor allem darum, damit okay zu sein. Es geht um schöne Erinnerungen, Herzschmerz, Küsse, wie man als Mensch wächst und darum, dass du das alles nicht immer mit den Menschen erlebst, mit denen du es dir vorgestellt hast.
1: You were gonna do it with, but that's okay.
0: Ja, that's okay. Und dann hören wir mal rein in den neuen Song von Austis. Jetzt hier im besten Mix.
1: Hi, this is Austis and you're listening to my new single, The Art of Letting Go.

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1: Ich bin Diana Kramer. Die Wirtschaftsweisen erwarten in diesem Jahr wegen der Auswirkungen des Iran-Kriegs nur ein Mini-Wachstum der deutschen Wirtschaft von 0,5%. Im vergangenen Herbst hatte der Sachverständigenrat der Bundesregierung noch mit einem Plus des Bruttoinlandsprodukts von 0,9% gerechnet.
2: Sprit ist teurer geworden, Öl, Gas und das spüren natürlich auch die Unternehmer. Zudem rechnen die Experten damit, dass auch die Inflation weiter ansteigt, also dass wir Verbraucher an Kaufkraft verlieren. Das milliardenschwere Investitionsprogramm der Regierung für die Infrastruktur könnte für ein bisschen mehr Wachstum sorgen, so die Wirtschaftsweisen. Gleichzeitig fordern sie aber Reformen von der Regierung und das heißt vor allem den Anstieg der Sozialbeiträge begrenzen. Claudia Wächter, Nachrichtenredaktion.
1: Angesichts der geänderten Bedrohungslage soll die Reserve der Bundeswehr künftig eine größere Rolle spielen. Dafür bereitet das Verteidigungsministerium eine Gesetzesänderung vor. Es will künftig auch in Friedenszeiten die Möglichkeit haben, Reservisten zum Dienst zu verpflichten, heißt es. In bestimmten Ausnahmen soll aber ein Einsatz von Reservisten nur bei Freiwilligkeit möglich sein, etwa bei Amtshilfe im Inland im Fall einer Naturkatastrophe oder bei Auslandseinsätzen. Menschenhandel soll in Deutschland künftig konsequenter verfolgt und härter bestraft werden können. Das sieht ein Gesetzentwurf aus dem Bundesjustizministerium vor, den das Bundeskabinett beschlossen hat.
3: Wer Menschen mit falschen Versprechungen nach Deutschland lockt, um sie hier dann unter Zwang arbeiten zu lassen, der wird künftig bei einer Verurteilung mit bis zu 10 Jahren Haft rechnen müssen. Diese Maximalstrafe ist bislang nur bei besonders schweren Fällen möglich. Neu ist außerdem, dass sich auch Kunden und Kundinnen strafbar machen, wenn sie etwa Leistungen bei Anbietern einkaufen, die klar fragwürdig sind. Da gibt es viele schwarze Schafe, etwa auf dem Bau und bei Nagelstudios. Aus Berlin, Lea Matschulat.
1: Nach dem Unfall mit 2 toten Kindern in Dienstlaken am Niederrhein prüfen Ermittler, ob bei der Autofahrerin ein medizinischer Notfall vorlag. Es spreche nichts für eine absichtliche Tat, teilte die Kreispolizei in Wesel mit. Die 47-Jährige hatte vor einer Schule die Kontrolle über ihr Auto verloren und war in eine Gruppe von 3 Jungen gefahren. 2 12-Jährige starben später im Krankenhaus, der 3. wurde leicht verletzt. Die Autofahrerin kam schwer verletzt in eine Klinik.
4: Das Wetter. Diese Nacht ist relativ kalt, muss man sagen. 6 bis 11 Grad und etwas weiter oben sogar nur noch 4 Grad. Da sind wir gar nicht mehr gewohnt. Nachher geht es aber wieder rauf auf 28 Grad. Wir bekommen wieder sehr viel Sonnenschein. Es wird trocken bleiben. Regen ist erst ab Freitag und Samstag in Sicht. Regenschauer sind da nämlich gemeldet. Und ab und zu kann da auch mal ein Gewitter dabei sein, das aber nur örtlich.
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5: A445 am Arnsberg zwischen Werl Nord und Kreuz Werl 1 Kilometer Stau. Wir wünschen allen unterwegs gute Fahrt.
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4: Mark Forster ist ja nicht nur mittlerweile Sänger, sondern er ist zu einem Meme geworden. Ich weiß nicht, ob ihr das schon gesehen habt. Ja? Da wird über Mark Forster unser Deutschsein und unsere Wurstigkeit so ein bisschen aufs Korn genommen. Mark Forster kann selbst drüber lachen, über diese Memes, wo er ja mal zu sehen sein wird. Und dann stehen da so Sachen wie, Mark Forster ist derjenige, der sagt, oh, es gibt Kuchen, wenn es Kuchen gibt. Das ist, ich finde es sehr lustig. Aber ich freue mich auch, dass er neue Musik wieder rausgebracht hat. Ein Lied hören wir jetzt bei uns. Und damit wünsche ich euch eine schöne

0: Sascha Fassbender ist da. Bist du eigentlich schon in WM-Stimmung?
1: Ja. Ja, dann bringen wir dich jetzt mal in WM-Stimmung.
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1: So. Ich meine, wir müssen ja langsam reinkommen. Die deutsche Fußballnationalmannschaft startet ja jetzt ins Trainingslager im fränkischen Herzogenaurach. Ab jetzt geht's nur noch um Fußball, um Sport. Also eigentlich, Kollege Sascha Fassbender, es gibt in den Trainingsquartieren auch immer verrückte Geschichten, oder?
3: Ja, fangen wir an mit meiner absoluten Lieblingsgeschichte. 1974 ist Sepp Maier, Torwart, ne, aus dem Trainingslager in Schleswig-Holstein, abgehauen.
1: Wo wollte er hin?
3: Richtung Hamburg, wo die Spielerfrauen ihr Quartier hatten.
1: Ganz zufällig, ne?
3: Ja, doof nur, dass die Bremse beim Auto offenbar ausfiel. Sepp Maier war die Reise aber anscheinend so wichtig, er fuhr mit Hilfe der Handbremse weiter, den kompletten Weg. Am nächsten Tag hatte er Blasen an der Hand.
1: Nein.
3: Und er musste das Training abbrechen.
1: Gut, Weltmeister sind wir 74 trotzdem geworden.
3: So, ne, genau wie 2014 bei der WM in Brasilien da ja auch. Da hatte man offenbar Bedenken, dass Essen vor dem Spiel gegen Brasilien könnte verunreinigt sein. Also schickten die den DFB-Mannschaftskoch los. Ne, höchstpersönlich auf dem Markt musste er entscheiden. Und er solle doch bitte abgepackte Lebensmittel kaufen.
1: Ja, ich würde mal sagen, Ende ging gut aus, ja, 7-1. Offenbar braucht es solche Geschichten für erfolgreiche Turniere.
3: Ja, ja, absolut. 1982 auch ein gutes Beispiel. Da war die Nationalmannschaft im Trainingslager im Schwarzwald am Schluchsee. Einige Spieler, angeblich rund um Paul Breitner, sollen da aber dicke Feten gefeiert haben. Auch hier schön mit Saufi Saufi. So hat die deutsche Medienlandschaft den Schluchsee dann zum Schlucksee gemacht. Am Ende wurden die Deutschen dann 1982 in Spanien immerhin Zweiter.
1: Also, wir brauchen, Sascha, wir brauchen solche kuriosen Geschichten, auch aus Herzogenaurach, damit das was wird mit dieser Fußball-WM. Also, Jungs, wenn ihr uns zuhört, ja?
3: Was ich ruf da wahrscheinlich gleich mal an.
1: Genau. Und fahrt mit dem Auto zu den Spielerfrauen. Wir hoffen, dass die Bremsen kaputt sind, ja? Oder, keine Ahnung was. Macht irgendetwas da.
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0: Das Wetter.
1: Ja, in dieser Nacht kühlt es mal richtig ordentlich ab. Stellenweise nur noch 6 Grad bei uns, Spitze 11 Grad. Also da kann man mal ordentlich durchlüften. Wobei es war ja tagsüber auch nicht so richtig warm. Ne? Mit 28 Grad war es ganz gut aushaltbar. Und das geht auch nachher so weiter. Also das Wetter von gestern kriegen wir heute quasi nachher nochmal. 28 Grad, sehr viel Sonnenschein. Erst am Freitag und am Samstag rechnen wir mit Regenschauern und stellenweise auch Gewitter.
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2: A3 Frankfurt-Köln zwischen Siebengebirge und Lohmar. 1 Kilometer Stau, 6 Minuten Zeitverlust. Wir wünschen allen unterwegs gute Fahrt.
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1: Ja, gefühlt ist die Woche ja fast schon geschafft, ne? Wenn du hier schon Donnerstag früh hast, also sehr, sehr früh, muss ich sagen. Donnerstag noch, Freitag noch und dann, ja, Woche im Sack. The Killers jetzt mit Human.

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0: 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Queen, Another One Bites the Dust. Schöne Nacht. Egal, wo ihr gerade seid, auf der Arbeit oder ihr könnt nicht schlafen, ich habe neue Musik für euch.
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2: Malik Harris, Lie to Me.